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2: Diesmal geht es auf zwei Paradiesinseln im Indischen Ozean, nach Vadu und Hedinghidi. 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
2: Ich bin Christian Lang. Tanken soll ab heute wieder billiger werden, denn um Mitternacht ist der zweite Tankrabatt gestartet. Bis Jahresende werden Energiesteuern auf Benzin und Diesel gesenkt, und zwar um 17 Cent pro Liter. Claudia Wächter, müssen wir da heute mit langen Schlangen an den Tankstellen rechnen?
3: Ja, doch, das kann ich mir gut vorstellen. Also ein Puffer auf dem Weg zur Arbeit ist sicher keine schlechte Idee. Viele wollen heute sicher voll tanken, zumal die Preise ja auch um 12 Uhr mittags vermutlich wieder raufgehen werden. Das kennen wir mittlerweile ja alle. Und darauf zu spekulieren, dass in ein paar Tagen die Preise noch stärker sinken, tja, das könnte auch schief gehen.
2: Außenminister Wadefuhl hat sich erleichtert über den Ausgang des gewaltsamen Vorfalls im Cockpit eines Fly-Dubai-Flugs geäußert. Der Flieger war auf dem Weg von Dubai nach Tel Aviv. Er habe mit großem Schrecken von dem versuchten Entführungsfall des Flugzeugs erfahren.
4: Wir sind alle das tiefste erschrocken, dass ein derartig schrecklicher Anschlag auf eine mit israelisch besetzte Maschine versucht wurde. Es ist der Tapferkeit des Piloten und weiterer Passagiere zu verdanken, dass dieser Absturz in letzter Sekunde verhindert werden konnte.
2: Der Bundesgerichtshof beschäftigt sich heute mit einer Preiserhöhung für Amazon Prime in Deutschland. Die Verbraucherzentrale NRW ist dagegen vorgegangen und war vor Gericht erfolgreich. Das Landgericht und das Oberlandesgericht Düsseldorf erklärten eine Klausel zur Preisanpassung für unwirksam. Amazon legte dagegen Revision in Karlsruhe ein. Ob es heute schon ein Urteil gibt, ist unklar. Jonas Urbik vom FC Bayern München gibt gegen Serbien sein Debüt im Tor der deutschen Fußballnationalmannschaft. Bundestrainer Klopp kündigte den Einsatz des 23-jährigen Bayern-Keepers an, machte aber keine weiteren Angaben zur Aufstellung. Wer Kapitän wird, bleibt offen. Gnabry und Wirtz sind die Top-Kandidaten. Deutschland steht in der Nations League nach 2 Spielen auf Platz 3. Serbien ist noch punktlos.
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5: Das ist die Radioreise, die Sie zu neuen Horizonten bringt und damit Reiselust wecken soll. Im Studio Alexander Tauscher. Herzlich willkommen hier bei uns in dieser Show. Unser Ziel ist ein Staat, der aus lauter Inseln im Indischen Ozean besteht. Und dieser Staat liegt südwestlich der großen Insel Sri Lanka. Es ist ein Archipel mit mehreren Atollen und etwa 1200 Inseln. Ein Fünftel der Inseln ist bewohnt und etwa ein Achtel wird für touristische Zwecke genutzt. Mit einem Wort, Malediven. Wir haben uns für diesen Urlaub 2 der touristischen Inseln ausgesucht und steuern zunächst Badu an. Diese Insel erreicht man in etwa 45 Minuten mit dem Schnellboot vom Male International Airport aus. Sie liegt am nordwestlichen Rand des Male Nord Atolls. Ich empfehle bereits beim Zwischenstopp in Katar, Dubai oder Abu Dhabi die Shorts und das ganz, ganz dünne Shirt anzuziehen, denn sonst bekommt man beim Ausstieg aus dem Flieger den Hitzeschock. Ja, direkt vor dem Airport, da warten die Boote und Minifähren für den Transfer auf die Ressortinseln. Das Boot, es schaukelte mich nach der schlaflosen Nacht im Flieger in einen sanften Halbschlaf, bis wir am Wado-Bootsteg anlegten und uns die Trommler herzlich begrüßten mit dem Bodo Bedo. Über diese Tradition der Malediven erzählt uns nun Dilu, die aus dem benachbarten Sri Lanka stammt.
6: Bodubero was introduced in 11th century. So literally Bodubero means is big drum.
5: Bodubero, das Wort kommt aus dem 11. Jahrhundert und heißt große Trommel.
6: The Bodubero drum has made out of coconut.
5: Diese Trommeln sind gemacht aus Kokosnussholz und sind mit der Haut von Mantara bestückt. Daraus entsteht eben diese kraftvolle und diese rhythmische
6: Mantara skin or cowhide. So then that will create a powerful and rhythmic sound. So back then, Bodubero was form of entertainment for the sultans and for the royal gatherings. So for
5: diese Bodubero-Zeremonie war zunächst nur die Unterhaltung für Sultane oder für königliche Gesellschaften, aber inzwischen wird diese maldivische Kultur überall gespielt, auf Hochzeiten, auf Festivals oder auf besonderen Veranstaltungen.
6: The Maldivians will play Bodubero to celebrate the occasion.

0: Bodhuperu. It's not just an instrument or playing music. It's actually tells stories.
1: Bodhuperu ist nicht nur eine Zeremonie, nicht nur ein Trommelklang, nicht nur ein Gesang. Die Lieder erzählen Geschichten über die Malediven, über den Ozean, über das Fischen auf dem Meer, über die Liebe, haben sogar moderne Elemente und tragen damit diese Traditionen der Vergangenheit in die Ohren der Hörer.
0: In order to tell their stories. This performance includes dramatic dance moves. So the people who are having
1: diese Lieder sind teilweise auch richtige Shows in dem Sinne, dass sie dramatische Tänze, dramatische, kräftige Bewegungen inkludieren, wo die Männer in einem bestimmten Outfit, in einem sogenannten Faili und in weißen Tüchern diese Show präsentieren. Sie springen auch, sie tanzen mit ihren Füßen, schlagen kräftig auf. Und das Ziel ist eben durch diese auch teils humorvolle Art, die Gäste zu unterhalten und jeden glücklich zu machen.
0: From their faces and the movements. Bodhuperu, it's not just a sound or a dance.
1: Bodhuperu ist eben nicht nur ein Klang, es ist eine kulturelle Erfahrung, etwas Einzigartiges, was auch ein Gemeinschaftsgefühl, eine Gemeinschaft akustisch erzeugen will.
0: So they will communicate their feelings via that rhythms and those musics.
1: General Managerin Mai Thi Poon sagte den Gästen bei der Ankunft, ihre einzige Aufgabe ist es jetzt, zu entspannen.
2: Hallo, guten Tag, sag Miss Spice. Hello everyone from Radio Raisa. I hope that my German is clear for you. I am learning. I'm from Malaysian origin and currently have been working in Maldives for the last.
1: Mai begrüßt uns ganz herzlich hier auf der Insel im Indischen Ozean. Sie kommt aus Malaysia, ist bereits seit 10 Jahren hier auf den Malediven, war immer fasziniert von dem Konzept, ein Ressort, eine Insel. Dieses Konzept hat sie so begeistert, dass sie eben hier arbeitet. Das Besondere, sagt sie, diese verschiedenen Farben des Blaus hat sie immer hierher gezogen.
2: In love with the Maldives, with this beautiful scenery and the blue ocean of different shades of blue.
1: Diese verschiedenen Schattierungen des Blau, die transportieren wir heute durch den blauen Äther. Urlaub mit der Radioreise im Paradies. Das Archipel südwestlich von Indien besteht aus 19 Inselgruppen auf 26 Atollen, die sich von Nord nach Süd über knapp 900 Kilometer bis zum Äquator erstrecken. Wir sind heute im Nordatoll auf der Insel, die früher einmal den Namen Madivaru trug. In einem dieser traditionellen maledivischen Häuser mit akzentuierten Holztönen und auch hellen Farben versprüht das Malediven-Restaurant Kage ein authentisches Ambiente. Chefkoch Nias, der 1979 auf einer Malediven-Insel geboren wurde, erzählt uns eine ganz persönliche Lebensgeschichte, die ihn zum Traumberuf brachte. Nias ist auf der Insel geboren, dann sind sie in die Stadt gezogen, er hat studiert. Er hat bei seiner Mutter in der Küche immer zugeschaut, wie sie gekocht hat, hat sich sehr dafür interessiert und irgendwann sagte er zu seiner Mutter, ich möchte Koch werden.
3: I'll be the one day will be a chef. And after that only this my mom's cook was there. I was with the friend in school. Sometimes we'll become for ego in their fighting with the came home. Then mom told, what's the happen for that?
1: Diese Liebe zur Küche kam aus der Schulzeit, denn ab und zu kam es vor, dass er in der Schule Streit mit seinen Freunden hatte. Jemand hat beispielsweise den Kuli geklaut oder es gab eine Rauferei. Dann kam er nach Hause und die Mutter hat gesehen, irgendwas stimmt bei dir nicht. Und dann hat sie gesagt, bevor du mir das sagst, setz dich erst mal hin, ich koche etwas für dich, dann isst du und dann erklärst du es mir.
3: Then after I sit the chair, then mom give the food, I'll eat the food, then mom ask for me, what's the happen? Then I'll be forget for this. After that only there, I have the food.
1: Und dieses Essen war so schmackhaft, dass er dann ganz vergessen hatte, was er eigentlich der Mama sagen wollte. Quasi der Streit aus der Schule verschwand dank des leckeren Essens der Mutter.
3: This happen came there, the happen I will be forget tell to mom. Then after that I'll be think when we are grow, day by day I'll be thinking there, mom, what is that making there?
1: Er hat also gemerkt, dass dieses Essen die Ängste, die Sorgen vertreiben können, dank dieses Gesprächs bei der Mutter in der Küche. Und er hat der Mutter zugeschaut, welche Gewürze, welche Zutaten sie sie nimmt, hat gesagt, irgendwann möchte ich auch einmal ein Koch werden, der dann auch so ein Essen zubereitet, was alle Ängste nimmt.
3: I'll be the one day will be chef. I'll be cooking. I give for her to eat. So I went to the college.
1: Karriere begann dank des maledivischen Gerichtes Mashoni und Roshi, denn es war so gewesen, als er eines Tages seinen ersten Job hatte und einen Continental Breakfast servierte, kam ein Gast aus Brasilien und fragte ihn, woher er kommt. Er sagte, ich bin von den Malediven. Dann begann er, leichte maledivische Gerichte zu servieren und bekam dafür von diesem brasilianischen Gast $10 Trinkgeld.
3: This have one bite, these guests were very happy with that. After they give a tip for me, it's like $10. After that only, I just called to my mom. This is the happiness came for that.
1: Nach dieser schönen Begegnung am Frühstücksbuffet sagte er der Mutter, oh, ich habe meine ersten beiden maledivischen Gerichte gekocht. Und dann sagte sie, du bleibst bei dieser maledivischen Linie, das ist deine Karriere. Und so begann die damals noch lebende Großmutter der Mutter, die Rezepte zu erzählen, und die Mutter hat sie ihm erzählt, und deswegen bewegten sich die Rezepte innerhalb der Familie. Nach dieser Reise durch das Archipel der Malediven hatte er begonnen, sein eigenes Rezeptbuch zu schreiben und hatte all die Rezepte, die er auf diesen unterschiedlichen Inseln gesammelt hatte, in diesem Rezeptbuch notiert.
3: This halif atoll, we have this for my mother island, we have one special curry for tuna. They make only roasted hawad.
1: Kanduku Kulu, ein Fischgericht von der Insel, wo seine Mutter lebte, vom Atoll Halif, war das erste Gericht, das er selbst auch zubereitet hat, ein besonderes Fischcurry, was er auch hier in Wado im Restaurant serviert.
3: Kanduku Kulu is the name for the tonidia.
1: Alle Desserts, alle Gerichte sind hausgemacht. Und das bezieht sich auch wieder auf die Kultur der Malediven. Der Freitag, im Islam der freie Tag, ist der Tag, an dem zu Hause eben gekocht wird, Vorspeise, Hauptspeise, Dessert. Und deswegen ist hier gerade auch am Freitag das Menü sehr maledivisch.
3: Every special day we have on the Friday. We say much for that, nothing for that. We say just.
1: Thunfisch ist die Hauptzutat aus dem Ozean. Thunfisch, der beste, den es gibt, den gibt es hier, und aus Thunfisch werden quasi die meisten Gerichte gezaubert. Er hat einen großen Traum. Sein großer Traum ist, irgendwo in der Welt ein maledivisches Restaurant zu eröffnen. Und wenn irgendwo ein toller maledivischer Chefkoch gesucht wird, steht er auf jeden Fall bereit, dabei zu helfen, die maledivische Küche in die Welt hinauszutragen.
3: Anyone have only this opportunity to only give for India Maldivian restaurant open there? I always with the welcomes. For anyone helps.
1: So sehr ich wünsche, dass dieser Traum wahr wird, so schade wäre es doch, wenn er die Gäste auf dieser Paradiesinsel dann nicht mehr bekochen könnte. Indihevi, der maledivische Sprache, bedeutet Wado übersetzt, das Leben in Fülle, Stärke, Widerstandsfähigkeit und vor allem Authentizität leben. Getreu dem Motto, natürlich maledivisch, verbindet dieses Ressort lokale Tradition und Kultur mit zeitgenössischem Design. Die großen Projekte des amerikanischen, sehr berühmten Architekten Frank Lloyd Wright waren die Inspiration für das Design von Wado. Der Architekt sagte einmal, die Form folgt der Funktion. Das ist missverstanden worden. Form und Funktion sollten eines sein, verbunden mit einer geistigen Einheit. Für Wado ist dies die maledivische Philosophie, sagt wiederum General Managerin Mai Pipun.
2: Maldivian recipes a lot of focus on, of course, tuna as well as coconut.
1: Natürlich spielen im maledivischen Restaurant Thunfisch und Kokosnuss die Hauptrolle, aber es gibt ja auch Menschen, die nicht gerne Fisch essen. Für die gibt es natürlich auch anderes, beispielsweise auch Hühnchen.
2: And then they have definitely options of a meat item like chicken. Wado Bay Atmosphere, we also have a really exciting excursion for our guests, visiting a local island, even going for excursions such as.
1: Es gibt verschiedene Ausflüge, die man hier von der Insel aus starten kann. Zum Beispiel ein Ausflug den Mai als Fischtang bezeichnet. Man denkt, man ist in einem Tau gefangen. So viele Fische gibt es, aber es ist wirklich das reale Leben. Man schwimmt im Meer, es blubbert um einen drumherum. Ein farbiges Spiel von Tausenden, wenn nicht sogar Hunderttausenden Fischen. Und dabei sieht man zum Beispiel Stachelrochen, was es eben nur hier so auf den Malediven gibt.
2: It's a fish tank excursion where the guests can go and you are literally in the fish tank. You know, you basically is a snorkeling excursion and the guests will be swimming with thousands of fishes, stingrays. For the local island tour, most of the time the guests will be able to discover the laid-back lifestyle of the local island. And during the visit, you can walk around where you see...
1: Zum Beispiel kann man auch einen Ausflug auf einer einheimischen Insel unternehmen, sieht dann die Häuser, das Leben der Einheimischen und kann gewissermaßen einen Abgleich tun, denn der Baustil der Häuser ähnelt ja dem Cargo-Restaurant, weil dies ja gebaut ist nach dem Vorbild eines maledivischen Hauses und man kann auf den Inseln zum Beispiel auch die Wände aus Korallen sehen, diese typischen Wände, die in dieser Region anzutreffen sind und kann nochmal abgleichen hier das Bild der Insel mit dem Bild einer echten einheimischen Insel.
2: Coral walls. So that is one of the beautiful feature. You built by coral walls, so built by corals as a wall, and you can see that in the local island houses, as well as in Baruba Atmosphere Kage restaurant. Why holiday in Maldives is so unique and special? Because Maldives is private island, one resort is very unique setting.
1: Das Konzept der Malediven besticht eben dadurch, weil es heißt eine Insel, ein Resort. Man ist umgeben vom Ozean und das Rauschen des Meeres, das Plätschern der Ozeanwellen entspannt sofort. Wenn man dann hier abreist, ist man entspannt und hat eine tiefen Wirkung an Erholung.
2: So this is an amazing relaxation and holiday where everyone get to recharge themselves. When you leave for holiday, you definitely will like to have more of that.
1: Entspannt sind so manche Eltern auch, wenn sie im Urlaub ihre Kinder für ein paar Stunden in sichere Hände geben können. So hat man eben als Paar Zeit für sich selbst und nicht selten sind die Kinder auch glücklich, ein paar Stunden mal mit anderen Kindern spielen zu können. Im Kids Club traf ich die kleine Alina und ihre noch kleinere Schwester Alisa aus Moskau sowie die Betreuerin der Kinder, die auch ein paar Brocken Russisch kann.
4: Lina.
1: Сколько тебе лет?
4: 12.
1: Алина из 12 Jahre alt.
4: Моя сестра Алиса, она маленькая, ну, младшенькая.
1: Sie hat ihre kleine Schwester, как твое имя?
5: Алиса.
1: Алиса тоже из Москвы?
4: Да. Мы все из Москвы.
1: Alle aus Moskau. Für wie lange seid ihr hier? На сколько дней вы приехали?
4: На 10 дней.
1: Für 10 Tage?
5: Мне 6 лет.
1: 6 Jahre ist sie. Was gefällt euch? А что вам нравится здесь?
4: Все нравится.
5: А мне нравится.
6: Молодец.
1: Das Meer gefällt ihr. Alles gefällt ihr. Und das Schwimmbassin.
5: И бар. Ах, я играю на гармошке.

0: году.
1: Здесь лучше, чем в Москве? Здесь я больше, чем в Москве?
2: Да. Еще у нас есть одна деревня в Романцево. Мы только на пятницу отдыхаем, потом уезжаем. В Москве мы учимся.
1: Sie wohnen in Moskau, lernen, gehen da zur Schule, aber am Freitag, am Wochenende fahren Sie immer in ein Dorf, wo Sie sich erholen übers Wochenende.
3: Спасибо. Dankeschön.
1: Ich muss сказать нашим слушателям, was wir Sie uns auch hören sagen.
2: Мне очень здесь нравится. Спасибо родителям, что они нас так любят.
1: Sie bedankt sich bei ihren Eltern, dass sie so geliebt wird von den Eltern, weil sie hier sein darf. And you want to come back? Ты хочешь снова сюда приехать?
2: Да, с радостью.
1: Mit großer Freude möchte ich zurückkommen.
2: Мне все здесь нравится. Привет, Радио СС.
1: Immer wieder fällt auf den Malediven der Begriff Atoll. Es gibt 26 davon in diesem Inselstaat. Der Begriff Atoll stammt übrigens aus der maledivischen Sprache, heißt dort im Original Atollo. Darunter versteht man einen Ring an Koralleninseln und so sehen sie eben auch aus der Vogelperspektive. Diese Malediven-Atolle, 26 Atolle bilden diesen Inselstaat. Die Atolle, sie gehen tief ins Meer hinein, ragen aber nur knapp über den Meeresspiegel heraus. Wer den höchsten Berg der Malediven erklimmen will, der muss nicht weit klettern, denn die höchste Erhebung der Malediven misst gerade einmal, ja, sage und schreibe, 2,4 Meter. Dafür geht es hunderte, teils auch tausende Meter tief unter Wasser. Also starten wir von Varo aus mit dem Insulaner Mamnoon zu einer Sunset Fishing Tour.
4: So now we are here in front of Varo by Atmosphere. This is like one of the reef that we do fishing here.
1: Wir sind an dem ersten Riff vor der Insel Varo, auf dem wir immer zu den Fischabenden halten.
4: From island, like it is like a half mile.
1: Wir befinden uns jetzt eine halbe Meile vom Festland entfernt.
4: Like around 20 meters, yeah, that's right.
1: 20 Meter ist das Meer hier tief.
4: Stick to like big fishes, like sharks, manta ray, big whales. That's their home, big fishes.
1: Hier die großen Meeressäuger zu Hause sind. Haie, Wale. And you just got a catch. What is it?
4: Remora.
1: Eine Ramura gehabt. Ein Ramura is one of the smallest.
4: There'll be like a different sizes Ramura, right?
1: Ramura gibt es also einmal in der großen Größe und auch in diesen kleineren, die erst gerade am Weg gehabt.
4: Mali, we do with the guests handline fishing. This is one of the traditional way of fishing in Maldives. Also for the guests, also one of the easiest way of fishing.
1: Sie tun es hier auf die maledivische Art mit einer Kurbel, einer handbetriebenen. Für die Gäste sehr einfach. And then you put a tuna fish.
4: Yeah, tuna meat.
1: Dann wird ein Stück Thunfischfleisch an diesen Haken rangehackt.
4: Once it hit the bottom of the sea, you can lift it up like maybe 1 foot from the bottom. So just to make sure this hook does not stuck on the coral.
1: Man lässt dieses dünne Plastikseil bis zum Boden fallen und wenn es den Boden berührt hat, bei etwa 15 bis 20 Meter, dann nimmt man es etwa eine Handbreit nach oben, damit das Seil bzw. der Haken eben nicht die Korallen am Boden zerstören. But you release them, yeah?
4: Yeah, like we just release them. If remora is not that good to eat anyways. Anyways, if sometimes even if good fish is to eat, if the guests, nobody want to eat it, we don't want to kill it, right? We just release them if they're not eating the fish.
1: Was für ein Glück für diesen Fisch, dass er nicht so ein genießbarer Typ ist. Ja, das Varo verfügt über 108 Villen in 8 Kategorien. Von der Strandvilla bis zu dem Luxus, wenn man direkt über dem Meer übernachten will, in einer Wasservilla. Wer sich im Spa massieren lässt, der schaut vom Massage direkt auf die bunten Fische im Meer. Ist ja süß, da ab und zu auch so einen kleinen Riffhai auch mal vorbeischwimmen zu sehen. Dazu kommen Strandbar, etliche Restaurants. Das alles wird bedient von einem Team aus mehreren Ländern der Welt. Eine Collage auf dieser Island of Love. Von den fernen Philippinen kam Dulce hierher auf die Malediven. Dulce begrüßt uns jetzt in der Sprache der Philippinen.
5: Hello, ako po si Dulce, de Los Santos from Philippines, Filipinas.
1: Rakesh aus Indien.
6: Namaste, mera naam Rakesh, main India se hoon. Aapki swagat hai and Radio Els.
1: Und jetzt begrüßt uns Sandani, sie kommt aus Sri Lanka.
7: Guten Tag.
1: Spricht auch Deutsch?
7: Ja. Paruski chuchu da. Sandani, dobre din.
1: Sandani spricht also auch Russisch. Mai aus Malaysia.
8: Terima kasih Radio Reise. Kita akan berjumpa di Maldiv.
1: Ali von den Malediven in seiner Landessprache, die Hebi.
9: Assalamu alaikum, marhaba, argonamaki Ali, argonamaki dekonomiko je,
6: Marwaba.
1: Bei uns im Gespräch Aziza aus Kasachstan.
0: Я из Актюбинска. Это находится на западе Казахстана, рядом с Актау, вот Каспийское море.
1: Sie kommt aus dem Westen von Kasachstan, in der Nähe von Актау, in der Nähe des Kaspischen Meeres. Почему вы решили приехать сюда, на Мальдивы? Warum hat sie entschieden, aus Kasachstan diesen fernen Weg auf die Malediven auf sich zu nehmen?
0: Вообще, Мальдивы — это мечта каждого, мне кажется.
1: Die Malediven einfach ein Traum, und als sie einmal in den USA war und den Ozean gesehen hat, hat sie entschieden für sich. Sie möchte am Ozean arbeiten, in der Nähe des Ozeans, deswegen hier.
0: Я просто влюбилась, я хотела жить рядом с океаном, поэтому выбрала работу рядом. Я в США была по Work and Travel.
1: Sie war über das Programm Work and Travel in den USA gewesen, in Los Angeles, in New York, in Pennsylvania, da sehr, sehr viel kennengelernt. Aziz, вы работаете чем? Was macht sie genau hier?
0: Я здесь работаю хостесом.
1: Sie arbeitet hier als Guest Relation Officer, also sie betreut die Gäste hier im Resort.
0: Guest Relation Officer. Казахский мой родной язык.
1: Sie spricht Kasachisch, Russisch und Englisch und lernt derzeit auch noch ein wenig die chinesische Sprache.
0: Ну и немного китайский еще учу.
1: И вам, наверное, очень хорошо, если вы имеете российские гости или из Казахстана, чтобы говорить по-русски. Sie freut sich sicher sehr, wenn sie auch ihre russische Sprache anwenden kann.
0: Мне очень приятно разговаривать на русском языке здесь.
1: Ihr ist es sehr angenehm, in der russischen Sprache hier zu sprechen. И вы хотите надолго на Мальдивах?
0: Посмотрим. Но пока здесь мне очень нравится. Думаю, остаться как минимум на года 3-5.
1: Ich habe sie gefragt, ob sie lange hier bleiben will. Sie sagte,

0: mindestens 3 bis 5 Jahre würde sie hier bleiben, aber schauen wir mal. А как-то вам скучно, вот очень далеко от родины жить? Verspürt sie Heimweh, so fernab ihrer Heimat in Kasachstan zu leben?
1: Я думала, мне будет скучно.
0: Sie hatte auch

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2: Richtet auf eure Lauscher, denn hier spricht der Tauscher. Der Alexander grüßt sie alle miteinander und wünscht auf diese Weise eine schöne Radioreise. Genieß das Paradies, unser Credo in diesem Urlaub. Heute ist die Kulisse unserer Sendung eine Geografie, die jeden fasziniert. Farbenfrohe Riffe und winzige Inseln mit weißem, weichem Sand, die von klarem Wasser umgeben sind. Wir machen Urlaub auf den Malediven und haben mit dem Schnellboot nun die beliebte Taucherinsel Sentido Oblo Helingedi erreicht. Am Bootssteg warten General Manager Alain Trefoy und seine Trommler auf uns.
3: Welcome to your home, your reef.
4: Once again.
3: Marhaba.
5: Wir haben uns schon mal gesehen auf Kuramati vorher, weil ich habe angefangen in Kuramati in 2009 und habe dann eine Entscheidung genommen, normalerweise nach 15 Jahren, die Malediven, das war genug. Ich war hier zu Hause in Spanien, weil meine Residenz ist jetzt in Spanien. Und dann haben sie mir angerufen von Atmosphere Corps und habe ich das Angebot angenommen. Ich bin dann wieder in die Malediven gekommen und habe angefangen wie GM ganz zufrieden hier zu sein und ganz zufrieden hier wieder zu sein mit Alex. Es war schön 6 Jahre vorher, dass wir einander für die erste Mal gesehen haben. Jetzt habe ich keine Brille.
2: Aber sonst bist du unverändert, Alain.
5: Ja. Und alles gut. Ganz zufrieden, wieder in den Malediven zu sein. Und wir haben ein Motto, das heißt Joy of Giving. Nicht nur für die Gäste, aber auch fürs Personal. Zwischen 250 und 300 Mitarbeiter. Wir haben auch 17 verschiedene Nationalitäten auf der Insel. Dominiert mit den Malediven. Aber viel Indien, viel Bangladeschi, auch Sri Lankan. Ich bin der einzige Belgier hier.
2: Weißt du, Alain, wie damals auf Kuramati treffen wir uns wieder in einer Bar am Meer. Auch damals direkt an der Lagune mit einem vorgelagerten Pool. Ich habe so ein Déjà-vu.
5: Ja, stimmt. Wenn du eine Bar hast auf einer Insel in den Malediven, muss das auch zentral sein. Die Leute kommen hier fürs Reef, fürs Personal, fürs Essen. Hier auf Oblo Nature Helingedi, es ist wirklich das Reef

0: die Korale, die die Entscheidung machen. Ich meine, wir haben einen von den schönsten Reefs in Mali Atoll. Wir wissen Bescheid, dass auch Ra Atoll und Bar Atoll haben auch ganz, ganz schöne Reefs. Aber in Mali Atoll ist dieses Reef hier, das wir haben, grandios.
1: Grandios eben, weil es so direkt am Hotel entlang führt. Man sieht von hier aus bereits das Ende der Lagune und den Beginn des Riffes. Oft ist es ja sehr weit rausgelagert. Hier ist es direkt 100, 200 Meter weit vom Strand.
0: Wir haben das auch von beiden Seiten. Das Insel ist situiert zwischen zwei Channels. Viele Inseln haben nur einen Channel, so sie haben einen Lagune und dann normalerweise eine Schnorchelseite von der Insel. Wir haben das Glück, dass wir zwei Channels haben. Wir haben nicht so viele Boote, die hier hinkommen. Wir haben auch keine Flugzeuge. Das heißt, verschiedene andere Atolls hast du viel Diving Boats, hast du viele Wasserflugzeuge. Das haben wir hier nicht. Das heißt, das Reef ist wirklich ruhig. Und es gibt alles. Es gibt Schildkröten, es gibt Mantas, es gibt alle schöne Farben, das viele andere Inseln nicht mehr haben. Nicht, um dass sie das nicht wünschen, weil jeder
1: möchte das Schöne haben.
0: Aber wir haben wirklich das Glück, dass wir das Reef so schön haben für den Moment.
1: Die Flugzeuge, man sieht sie von Weitem, fliegen andere Ressorts an.
0: Ich meine, wir sind 50 Minuten von Mali. Das heißt, wir brauchen kein Wasserflugzeug. Wenn du mit deinem Wasserflugzeug kommst, dann brauchst du auch dem Check-in wie den Wasserflugzeug. Es dauert eine halbe Stunde für sich. Dann nochmals 20 Minuten für das Flugzeug. Dann fliegt er 15 Minuten oder 20 Minuten. Nicht so viele Hotels haben auch die Ankunft von dem Wasserflugzeug ans Hotel selber. Aber viele müssen dann auch ins Meer mit deinem Plattform. Und dann braucht es wieder 15 Minuten oder 20 Minuten. So, es ist ganz einfach, wenn du ein Oulu Nature Helling Gelly besuchst, hast du nur den Speedboot. Manchmal haben wir 7 oder 8 Booten, die hin und wieder kommen von Mali Airport. So, es ist ganz einfach, hier hinzukommen.
1: Ihr liegt ja am äußersten Nordostrand dieses Male-Atolls. Sind hinter euch die Malediven bereits zu Ende? Gibt es noch weitere Atolle oder Inseln oder ist das das Ende dieses großen Archipels hier?
0: Nebenan haben wir Fadi-Insel. Wir haben ein lokales Insel, wo wir auch hingehen. Und Delfine, guck mal hier, Delfine. Hast du hier Delfine?
1: Ja, man sieht direkt. Wow, Dolphins einfach so hier mal am Vormittag. Sieht man auch Haie so nah wie Delfine hier?
0: Haie sieht man auch. Ich habe mein Villa und jeden Tag zwischen 7 und 7.30 Uhr habe ich ein Schildkraut und kleine Haie, die hinkommen. Aber wenn du größere Haie siehst, haben wir auch eine Exkursion. Gehen wir 15 Minuten mit einem Spielboot, gehen wir raus. Und dann siehst du auch die Mantas, die große Mantas und die Haie. Wir haben nur die kleinere.
1: Vor denen muss man keine Angst haben als Schwimmer.
0: Nein. Haie sind Vegetarier. Wir haben keinen Ärger mit Haie. Viele Leute, wenn sie für die erste Mal in die Malediven kommen, sie gehen ins Meer, sie sehen einen Hai, laufen sie draus. Und dann, wenn wir alles erzählen, dann verstehen sie, die Haie machen nichts. Alle Inselländer, ich meine Seychelles oder Mauritius oder Malediven, haben auch das normale, die lokale, inheimische Insel, haben dann auch alles, was the wastage, das Essen angehört, geht normalerweise ins Meer für die Fische. Wir haben da einen Stopp aufgemacht. So, jetzt jedes Resort hat sein eigenes Biodigestion Machinery. Das heißt, die Haie kommen nicht mehr so näher bei die Resorts. So, sie bleiben nur ins volles Meer.
1: Durch das Riff, durch die Lagune vor den Wasserwellen, da schwimmen sie, diese kleinen Riffhaie. Hier kann man schnorcheln, am besten aber direkt am Rand des Riffes, zwischen dem Ende der kleinen Seebrücke und bis auf etwa der Höhe des großen Pools in der Mitte der Insel. Man findet auf den Malediven vieles für den Traumurlaub, Strand und Meer. Aber wer ein Geschichtsmuseum sucht, der wird wahrscheinlich versanden. Denn die Besiedlungsgeschichte liegt im Dunkeln und besteht mehr oder weniger aus Legenden. Darin ist von Zuwanderern aus Sri Lanka die Rede, von Seefahrern, Händlern und Schiffsbrüchigen aus Arabien, Afrika und Malaysia. In dieser Mischung der Kulturen spiegelt sich aber das Aussehen der Insulaner und auch die Prägung der lokalen Küche. Über das kulinarische Angebot sprach ich mit dem aus Nepal stammenden F&B-Manager Bishnu. Dazu der Sound der Budu-Beru-Show, die auch hier immer freitags, also am muslimischen Feiertag, über die Bühne geht.
2: When I joined hospitality, the hotel management college, I was thinking to go to the kitchen, but later on
1: als Bishnu in der Hotelfachschule zu lernen begann, führte ihn der Weg an sich in die Küche. Er wollte in der Küche arbeiten als Koch, hat dann aber gemerkt, dass für ihn es noch mehr passt, wenn er mit den Gästen sich austauschen kann, wenn er dieses Wissen, was er in sich trägt, nach außen geben kann als eben F&B-Manager, zumal er auch noch großer Weinexperte ist und die Gäste auch berät, welche korrespondierenden Weine die besten zu den jeweiligen Gerichten sind.
2: I completed my graduation in 2012. Then I went to Abu Dhabi and after.
1: Nach dem Abschluss seiner Hotellehre begann er zunächst in Abu Dhabi zu arbeiten, hat dann den Job auf den Malediven begonnen im Partnerressort Baro bei Atmosphere und ist im Oktober des Jahres 2024 hierher auf Helengeli gekommen.
2: To lead the new role and lead the department in Oblu Nature Helengeli. We have two specialty restaurant, which is one called Just Grill. And another one is a Ragarut.
1: Parallel dazu gibt es ein Restaurant, was hier vis-à-vis liegt, das Just Grill, was sich versteht als mediterranes Restaurant, frisch vom Grill. Zum einen Fleisch natürlich, aber eben auch frischen Fisch, Gemüse, all das.
2: And other seafood item. Just located next to the beach, so during the evening you will gonna dine in the.
1: Abends sitzt man im The Grill am Tisch direkt am Strand, direkt am plätschernden Wasser, hat also das Meer vor sich.
2: And also you will witness the nice breeze coming throughout the ocean. All our menu, we always look on sustainability. So our.
1: Beim Zusammenstellen der Gerichte arbeitet man nach dem Motto der Nachhaltigkeit. Das heißt, alle Zutaten, die es hier auf den Inseln verfügbar gibt, werden genutzt. Alles andere muss natürlich importiert werden.
2: By using the local ingredients. We have another restaurant, Ragarut, which is a progressive Indian restaurant where chef.
1: Das zweite Spezialitätenrestaurant ist das Ragarut, was sich als progressives, also modernes indisches Restaurant versteht. Der Chefkoch aus Indien versucht alle Gerichte aber für den europäischen Magen zuzubereiten. Nicht zu scharf ist damit gemeint.
2: As we are in the Maldives, we serve here cuisine from different part of world, including India, Sri Lanka and Maldives.
1: Weil wir uns hier auf den Malediven befinden, versucht er eben alle Einflüsse einfließen zu lassen. Aber beispielsweise beim Frühstück gibt es immer auch eine maledivische Ecke mit zum Beispiel Mashoni. Das ist dieser Thunfischsalat mit ein wenig gehackten Zwiebeln. Es gibt diesen Thunfischcurry auch. Und auch Rossi, das typische maledivische dünne Brot.
2: Mashoni. As the ingredients, the dishes from Maldives mainly use the coconut.
1: Vishnu sagt, dass die Küche der Insel Sri Lanka sehr nah an der Küche der Malediven ist. Auch da benutzt man sehr viel Kokos, Nuss und auch Curry, aber nicht so viel Chili. Währenddessen natürlich die indische Küche mehr auf Chili setzt, aber er betont, man kann hier alle drei Küchen probieren und es wird immer versucht, auch die indische Küche, auch die von Sri Lanka und auch die hiesige, nicht so scharf anzubieten.
2: Spices are always available. You can try without being a spiciness from the chili. Indian cuisine is very vast. They have a very regional cuisine.
1: Die Küche Indiens ist sehr breit gefächert, weil Indien so ein großer Vielvölkerstaat ist mit vielen Bundesstaaten. Hier gibt es in den verschiedenen Bundesstaaten die verschiedensten Küchen. Im Norden ist es traditionell etwas schärfer, aber nicht nur wegen Chili, sondern eben wegen der Zutaten, auch Kardamom. Und deswegen wird versucht hier, wenn man die indische Küche anbietet, sie eben nicht so scharf anzubieten.
2: You can try those dishes.
1: Die indische Küche ist hier auf den Malediven eben verträglich. Allein schon aus hygienischen Gründen braucht man sich überhaupt keine Sorgen zu machen. Im Gegensatz zum Subkontinent. Die Malediven haben in etwa so viele Einwohner wie Bremen. Ein Drittel davon lebt auf einer kleinen Insel, sehr dicht gedrängt, nämlich in der Hauptstadt Malé. Hier schießen aus dem Sand Wolkenkratzer in die Höhe. So ist Malé eine der am dichtesten besiedelten Städte der Welt. Von einigen Inseln, die nah an Malé liegen, kann man am Horizont auch die Skyline der Stadt erkennen. Wir sind in gebührendem Abstand im Nordatoll und tauchen jetzt gedanklich ab in die Tiefen des Indischen Ozeans. Im Helengeli-Ressort traf ich Luca Melodia, ein Sunnyboy aus Italien. Luca begleitet Urlauber auf Tauchgängen am Riff und für ihn ist dieser Job einfach Berufung.
3: Ich war 2 Monate alt, wir sind nach Deutschland gezogen, weil mein Vater einen guten Job dort bekommen hat. Deswegen habe ich 17 Jahre meines Lebens in Deutschland gewohnt. Ich bin dann 3 Jahre in England gezogen, wo ich studiert habe, Meeresbiologie. Und jetzt bin ich hierher, auf den Malediven gezogen.
1: Das Besondere ist ja eure Lage hier direkt am Riff. Also kaum eine Insel hat das Riff so nah und so groß um sich.
3: Wir haben hier echt Glück, weil die Insel ist vom Westen nach Osten. Deswegen haben wir im Norden und im Süden 2 Kanäle. Kanäle. Kanäle sind hier auf den Maldiven sehr wichtig, weil in den Kanälen sehr viel Wasser strömt und deswegen sehr viel Nutrienten reinkommen. Und deswegen haben wir den Riff hier, der am Leben ist und nicht so tot wie an anderen Orten sozusagen.
1: Die ersten, weiß ich nicht, 50, 60 Meter sind ja noch sehr flach. Und dann geht es schlagartig nach unten. Auf wie viel Meter Tiefe in etwa?
3: Also außerhalb vom Delen Atoll wird es sehr schnell tief. Wir haben eine Wand, die geht sehr schnell runter bis auf 60, 70 Meter.

0: wo man am besten weitergeht bis auf 1000, 2000 Meter.
1: Ich finde das als Landrat relativ immer gewaltig, solche Tiefen zu hören, ja?
0: Ja, es ist schon unglaublich. Also auch wenn wir tauchen gehen und wir gehen normalerweise, wo der Riff anfängt, nach unten zu gehen und man kann wirklich den Blauen sehen und wenn wir gute Sicht haben, sehen wir 40, 50 Meter runter und das Wasser ist unglaublich blau und es ist wirklich schön, das zu sehen.
1: Was sieht man beim Tauchen, was man beim Schnorcheln nicht sieht? Welche Fische, welche Lebewesen oder auch welche Unterwasser-Meereswelt sieht man hier, wenn man direkt am Riff dann auch schon beginnt zu tauchen?
0: Ich muss ehrlich sagen, beim Schnorcheln hier auf der Insel hat man sehr viel Glück, weil man sieht sehr, sehr viel. Beim Tauchen kann man definitiv größere Haie sehen. Es gibt ein paar Orte, wo die Korallen viel, viel schöner sind. Wegen den Strömungen und alles sind die Korallen sehr, sehr schön und auch viel mehr Leben als hier. Und was ich eigentlich sehr lieb habe, sind ein paar Höhlen, die wir hier in der Nähe haben. Also wir haben...
1: Man taucht durch Höhlen durch, ja?
0: Auch, kann man auch machen, ja. Genau.
1: Und du hast gerade schon dieses magische Wort Hai angesprochen. Das sind dann richtig die großen Haie. Muss man da keine Angst haben als Taucher?
0: Ich sage immer, Haie sind nicht gefährlich. Hier auf den Maldiven ist es sehr schön, weil wir haben sehr viele Haie. Und auch wenn man den ganzen Leben lang gehört hat, dass die Haie gefährlich sind und dass sie dich angreifen werden, mag ich es immer zu sagen, dass sie nichts machen. Und hier kann man die sehen, wie die einfach vor dir vorbeischwimmen, einfach nur ganz ruhig und nichts machen. Und ich hoffe immer, dass die Leute deren Meinung ändern über Haie, wenn die sehen. Weil es ist leider sehr schlimm für die, dass Leute denken, dass sie gefährlich sind, weil dann werden die gejagt und halt getötet.
1: Es passieren ja an anderen Orten der Welt oft diese Haiunfälle. Haie beißen Menschen, beißen in Surfbretter hinein. Ist es das auch wie bei Schlangen, wenn sie sich bedroht fühlen, wenn man da falsch kommt? Oder wie kann sowas passieren?
0: Die meisten Haieanfälle passieren, weil die Haie denken, dass du Essen bist. Und normalerweise sind Menschen nicht auf dem Menü von den Haien. Aber wenn die denken, dass du Essen bist, zum Beispiel wenn du ein Robben bist oder irgendwas anderes, kann es sein, dass sie dich angreifen. Aber ich glaube, über 90% aller Haiangriffe sind nur ein Biss, was natürlich nicht ideal ist. Aber die verstehen das, dass du kein Essen bist und dann lassen die dich dann auch in Ruhe. Viele Unfälle passieren, wenn man jagen geht unter Wasser, Spearfishing zum Beispiel. Und dann sind die Haie von Fischen angezogen, aber sehr selten sind die von den Menschen angezogen und greifen dich an.
1: Und als Taucher sehen die, du bist Taucher, da haben die überhaupt kein Interesse?
0: Beim Tauchen ist es passiert echt wenig, dass Unfälle passieren. Normalerweise sehen die, dass du ein Taucher bist, die sehen, dass du kein Essen bist und lassen dich in Ruhe.
1: Die Taucher, Luca, die zu dir in den Kurs gehen, sind das schon erprobte Taucher, die ihren Tauchschein in Deutschland gemacht haben? Oder gibt es auch welche, die bei dir den Tauchkurs nehmen?
0: Die meisten, die hierher kommen, haben entweder schon den ersten Schein gemacht, den Open Water, wo man bis so 18 Meter runtergehen kann, oder die haben gar keinen Schein. Hier auf den Maldiven ist es natürlich wunderschön, den ersten Schein zu machen, weil man kann so viel Leben sehen. Und deswegen, seitdem ich hier bin, habe ich viele Kurse gemacht mit Leuten, die noch nie in deren Leben tauchen waren. Die haben mit mir dann deren ersten Tauchgang gemacht und ich habe dann den ganzen Kurs mit denen gemacht. Und natürlich, hier auf den Maldiven ist es wirklich wunderschön. Einer der besten Orte wahrscheinlich, um tauchen zu lernen. Es ist ziemlich schön.
1: Braucht man gar keinen Neoprenanzug? Kann man in Badeshorts tauchen? Ist es unten kälter als oben?
0: Das hängt ehrlich gesagt von der Person ab. Das Wasser hier ist 29, 28 Grad und es ändert sich eigentlich nicht zu viel, wenn du weiter nach unten gehst. Manchmal ist es auf der Oberfläche vielleicht 29 und ein bisschen weiter unten vielleicht 28. Aber es ist eigentlich sehr, sehr warm. Was nicht zu gut ist wegen den Korallen, aber für die Taucher ist es natürlich schön, weil man kann auch ohne Neoprenanzug tauchen, genau.
1: Wie viele Tage bräuchte ein Urlauber, der jetzt hier erst das Tauchen lernt, der vielleicht schon mal geschnorchelt ist, aber noch nie im wahrsten Sinne des Wortes abgetaucht ist?
0: Normalerweise für den ersten Kurs braucht man 3-4 Tage, würde ich sagen. Man macht zuerst einen Tauchgang, nur um zu sehen, ob der Gast das Tauchen mag, also nur ein Tauchgang mit uns. Nach diesem ersten Tauchgang sind es noch 3 Tauchgänge. Und dann einmal muss man in einem Schwimmbad oder in eine Lagune reingehen, um ein paar Übungen zu lernen.
1: Und dann gibt es so eine Karenzzeit bis zum Abflug. Da dürfen eine gewisse Anzahl von Tagen nicht vergehen, bis man wieder fliegen darf, ja, wegen dem Druckausgleich.
0: Es hängt normalerweise ab, wie tief du gehst und wie viele Tauchgänge du gemacht hast. Aber normalerweise 24 Stunden ist ein guter Zeitraum.
1: Tauchen ist allein schon ein Sport, der fit hält, aber wer seinen Körper lieber an Land in Form bringen will, der kann dies auf dieser Insel mit dem breiten Angebot von Yoga bis Pilates tun. Joggen am Strand ist möglich, aber ziemlich schweißtreibend und so sah ich etliche, die im klimatisierten Fitnessstudio auf dem Laufband standen, mit Blick auf die Lagune. Auf Paradiesinseln wie Hedengili treffe ich immer wieder Menschen aus Deutschland, Österreich, der Schweiz oder auch aus Belgien. Menschen, die in den Tropen ihren beruflichen Traumjob gefunden haben. Luca, der den musikalischen wunderbaren Nachnamen Melodia trägt, ist ein Beispiel dafür. Der junge Tauchlehrer kann sich kaum einen besseren Ort zum Arbeiten suchen.
0: Es macht Spaß unter Wasser. Auch eine meiner Lieblingssachen unter Wasser zu sein, ist, dass man nicht sprechen kann. Das ist einfach ruhig und man kann einfach den Ozean hören. Deswegen ja, unter Wasser benutzen wir die Zeichen. Als Tauchlehrer ist unser Job jetzt weniger die Theorie beizubringen, aber eher die praktische Seite vom Tauchen, weil man hat jetzt immer ein E-Learning und dort hast du die ganze Theorie vom Tauchen. Die kann man dann zu Hause machen, hier in den Villen. Und was wir dann machen, ist, wir bringen die praktische Seite vom Tauchen.
1: Ja. dich, nehme ich an, ist es ein Traumjob, wenn du studiert hast, jetzt hier auch noch auszuüben?
0: Ja, seitdem ich klein war, habe ich immer gehört, dass die Malediven einer der besten Orte sind, wo man tauchen kann und wie unglaublich schön es ist, wie viele Fische es gibt, wie viele Tiere es gibt. Und es ist wunderschön. Es ist der schönste Ort, wo ich tauchen war, definitiv. Und jeden Tag sehe ich neue Sachen, jeden Tag ist es für mich was Neues und es ist wirklich ein Traum, hier zu sein, definitiv.
1: Du siehst auch wahnsinnig erholt aus, durchtrainiert, aber vor allem auch braun gebrannt. Das klingt nach einem Traumjob.
0: Ja, es kann manchmal ein bisschen stressig werden, trotzdem auf einer kleinen Insel zu leben. Aber wenn du deine Routine findest, tauchen, gutes Essen, vielleicht auch noch trainieren, dann kannst du auch in Form bleiben und Spaß haben und alles haben, was du normal auch hast.
1: Wie hält man sich hier in Form bei Joggen? Ist sicher sehr schweißtreibend. Was machst du als Sport, um dich fit zu halten?
0: Also 3 Tauchgänge am Tag sind schon sehr viel Sport, ehrlich gesagt. Ich gehe dann noch am Abend trainieren. Wir haben für uns ein Fitnessstudio und dann mache ich halt meine Fitness-Sachen sozusagen.
1: Jeden Abend nochmal, ja?
0: Jeden Abend nochmal ungefähr 1,5 Stunden, 1 Stunde ungefähr. Das mache ich extra, weil ich es halt mag, aber...
1: Das heißt, so schnell zieht dich nichts mehr zurück nach Italien, aber erst recht nicht nach Deutschland, Luca?
0: Nee, definitiv nicht, wo es richtig kalt ist. Vielleicht, wenn es irgendwann wieder warm wird, werde ich vielleicht denken, wieder nach Deutschland zu gehen, aber nicht für lange. Ich liebe diesen Job, weil man sehr viel damit reisen kann und wenn ich irgendwann von den Malediven weggehen werde, werde ich dann irgendwo anders hingehen, wo ich tauchen kann und wo es wunderschön ist.
1: Also du bleibst dem Ozean erhalten?
0: Ja, 100%. Das will ich immer machen. Also für ein paar Jahre noch, bis ich es machen kann, will ich immer ein bisschen reisen, neue Orte kennenlernen, neue Tauchplätze kennenlernen und es ist auch schön, um neue Leute kennenzulernen, definitiv. Ein sehr schöner Weg, um die Welt kennenzulernen.
1: Irgendwann, wenn er eine Familie gründen wolle, müsse er dann mal darüber nachdenken, den Job zu wechseln, meinte Luca. Aber nicht wenige haben ja auf solchen Paradiesinseln nicht nur den Traumjob, sondern auch den richtigen Partner gefunden. Wie er sich über mehr als ein Jahrzehnt auf den Malediven lebt und wie zum Beispiel hier für die Urlauber Weihnachten gefeiert wird, das erzählte mir General Manager Alain Trefois. Was glaubst du, Alain, die beste Reisezeit? Natürlich ist das Klima in Veränderung. Früher hat man gesagt, Januar, Februar, März sind die trockenen Monate, an sich die sonnigen. Jetzt weiß man, auch im Januar kann es noch heftig regnen, teilweise auch im Februar. Ist März der sicherste Monat auf den Malediven?
2: Nein, wie du sagst, Alex. Ich bin hier angekommen in 2009 und bis 2016, Januar, Februar, März, waren die Monate, wo kein Regen gibt. Ist der Dry Monsoon. Es gibt Regen, aber eine halbe Stunde oder eine Stunde abends und fertig. Normalerweise Juli, August sind Monate, wo es regnet. Und die letzten Jahre, im Juli, August, hat es geregnet, aber viel weniger. Und vielleicht in der Zukunft verändert sich das. Wir sind ein ganz kleines Land, aber wir machen alles, was wir können. Tarif, Solar Panels, Sustainability. Und wenn jedes Land das machen kann, dann vielleicht gibt es eine Lösung dazu.
1: Genau, also wenn alle Großen so viel machen würden im Vergleich wie diese kleinen Malediven, wäre das was. Ist es im Sommer, im Juli noch heißer als im März, Februar, April? Ist es dann noch schwüler auch hier?
2: Die gleiche Temperatur gibt es auch, 32, 34. Du hast auch normalerweise die Regen, das kühlt alles ein bisschen ab. Ein Nature Island mit viel Green ist viel kühler. Jetzt haben wir auch viele Inseln, die gemacht sind, keine naturelle Insel. Sie haben es ein bisschen schwieriger.
1: Und dennoch wollen viele natürlich in der kalten Jahreszeit allein hierher kommen, wenn es in Deutschland grau ist, November, Dezember, viele auch zu Weihnachten. Wie muss man sich Weihnachten hier vorstellen? Sicher nicht zu kitschig mit Weihnachtsbaum, aber ein wenig Weihnachtsschmuck. Wie versucht ihr diesen Spagat zu machen zwischen Tropen und Weihnachten?
2: Ich weiß, es ist ein Muslim Nation, aber die Gäste, die hier sind, sind alle Europäer. Und wir machen ein ganz schönes Fest. Wir machen auch die ganz schöne Dekoration. Unseres Personal hat viel Spaß, das alles fertig zu machen.
1: Und es gibt zu Weihnachten auch Stollen, Plätzchen, Dominosteine, Lebkuchen, all das hier.
2: Ja, das machen wir alles wie in Europa. Das Einzige, zum Beispiel, ich habe das auch probiert in Kuramati. In 2017 hatten wir ein Oktoberfest gemacht. Das haben wir einmal gemacht und keine zweite Mal. Weil die Leute gehen von Deutschland, kommen sie nach den Malediven, to escape Oktoberfest.
1: Fehlt einem der europäische Winter ein wenig hier, wenn man auf den Malediven ist?
2: Zum Beispiel wie Excom. Jede 2 oder 3 Monate gehen wir eine Woche oder gehen wir nach Europa wieder oder gehen wir nach Bangkok oder Kuala Lumpur. Und wir sind eine große Familie, weil ich sehe mein F&B-Manager hier nebenan, Vishnu, sehe ich mehr dann meine eigene Tochter und meine eigene Frau.
1: Gehst du selbst jeden Tag ins Wasser oder hast du überhaupt nicht die Zeit dafür?
2: 2 Mal pro Woche gehe ich ins Wasser, ein bisschen schnorkeln.
1: Dann hoffe ich, Alain, wir sehen uns noch einmal vor deiner Pensionierung auf den Malediven.
2: Ja, ich hoffe. The Island of Dreams,
1: where people are born with a joyful star. Alain Trefois, ein Insulaner, der irgendwann einmal in Richtung seiner Rente das spanische Festland anpeilen wird. Wenn man das Smartphone im Flugmodus ohne WLAN lässt, wenn man zum Beispiel keine Push-Up-Meldungen bekommt oder wenn der Laptop im Gegensatz zu mir zu Hause bleibt, dann könnte man denken, die Malediven sind das Paradies auf Erden. Sind sie unbestritten äußerlich, aber natürlich gehen auch hier an den Malediven die Folgen der globalen Klimaerwärmung nicht vorbei. So setzen immer mehr Ressortinseln auf eigene Projekte zum so oft zitierten Wort der Nachhaltigkeit. Wie das zum Beispiel im Waru Bay Atmosphere praktiziert wird, erklärt uns die aus Malaysia stammende Direktorin Mai.
3: The beautiful light blue and different shades of blue of water around our resort creates a lovely environment for the corals to thrive.
4: Das schöne Blau, was man hier um das Ressort herum hat, ist natürlich ideal als Lebensraum für Korallen. Und da will man etwas tun, um den Korallenbestand zu erhalten hier auf den Malediven. Man will Korallen anpflanzen, dass sie sich hier selbst vermehren, weil Korallen natürlich ein Reiniger der Meere sind. Und da, wo Korallen gut gedeihen, gibt es auch viele Fische. Und das soll ein erster Schritt sein, den man hier den Gästen anbieten kann, dass die Gäste auch selbst Korallen pflanzen.

0: Another beauty of Maldives I would like to share with you, this is on my personal opinion, that I have fortunate to be working in different parts of the world. And
1: die Einzigartigkeit der Malediven besteht aus ihrer Sicht auch darin, sie hat sehr viel in der Welt gesehen, sie ist von Asien bis Amerika überall gewesen, in dutzenden Ressorts, dass die Malediven der einzige Ort auf der Welt sind, wo man den Sonnenaufgang und den Sonnenuntergang am Meer von ein und demselben Ort aus sehen kann.
0: Sunrise and sunset from the same spot. Maybe there are other places in the world that have this experience, but from what I have experienced,
1: diese Möglichkeit, den Sonnenauf- und Sonnenuntergang von ein und demselben Ort zu sehen, liegt eben daran, dass die Malediven sehr flach sind. Hier gibt es keine Berge und deswegen kann man die Sonne beim Aufgehen und beim Untergehen vom gleichen Ort sehen, wenn man sich einmal umdreht. 360-Grad Panorama gibt es hier auf den Malediven.
0: And with that, you know, you'll be able to admire the beauty in 360 degrees.
1: Was für eine schöne Welt. Das waren die beiden Paradiesinseln, die wir in dieser Radioreise besucht haben. Gerne bieten wir auf den Malediven die kostenfreie Urlaubsverlängerung an. Mit Sendungen aus Velassaro und Kodamati, von Coco Palm und Coco Buruhiti, mit Reisen nach Kurumba und Kandima oder auch nach Veli und Yigo. 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Und damit geht die Flaschenpost auf die Reise übers Meer in vielen Sprachen dieser Welt von unseren internationalen Gästen dieser Show.
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3: Sono Luca, un saluto da Radio Viaggi. Spero vi sia interessato e spero di vedervi presto.
0: Hallo Radio Reisen, das war May von den Malediven. Ich freue mich auf euch hier am Ozean.
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5: Au revoir, je dirais, comme je suis belge und ich hoffe, dass ich ihn willkommen kann hier auf die Malediven. Dankeschön. Au revoir.
6: Всем привет, меня зовут Аджиза и мы ждем вас у нас в Aruba Atmosphere как гости.
7: So the song name is Assalamu Alaikum. That's how we used to greet in Maldives. We say bye also like that before we go, we say Assalamu Alaikum. 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
1: Jarey sagt uns nun Tschüss auf Maledivisch und sagt, wie man es auch im Arabischen sagt, Salam Alaikum. Und er singt uns jetzt auch noch ein Abschiedslied von den Malediven. And now you're gonna sing a song.

0: Shukran.
1: Ja. Afwan. Ja.
2: Shukran. Und auf die Hebi sagt man zum Abschied eben Wakiwani. Bleiben Sie schön reisefreudig, meine Damen und Herren, denn es gibt noch mindestens 1000 Orte in dieser Welt zu entdecken. In diesem Sinn, wie immer, bis bald.

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1: Ich bin Christian Lang. Seit Mitternacht gilt erneut ein Tankrabatt. 3 Monate lang werden die Energiesteuern auf Benzin und Diesel gesenkt. Das macht 16,7 Cent pro Liter aus. Ob die Ersparnis komplett bei den Autofahrern ankommt, ist noch nicht klar. Die Tankstellen müssen ihre Preise nicht zwingend senken. Erwartet wird aber, dass viele Tankstellen ihre Preise frühzeitig anpassen. 1,5 Wochen nach der Berlin-Wahl starten heute Gespräche zur Regierungsbildung. Spitzenvertreter von Linken, Grünen und SPD kommen zu einem Vorgespräch zusammen. Ziel ist eine gemeinsame Linie im Umgang mit Antisemitismus, Rassismus und organisierter Kriminalität. Eine Voraussetzung für mögliche Sondierungsgespräche. Hintergrund sind umstrittene Vorfälle in der Linken. Der Bund der Steuerzahler stellt heute in Berlin sein neues Schwarzbuch 2026-2027 vor. Darin listet der Verband 100 Fälle auf, in denen Bund, Länder und Kommunen nach seiner Ansicht sorglos mit Steuergeld umgehen. Im Fokus stehen diesmal staatliche Förderprogramme. Der Verband kritisiert unter anderem komplizierte Verfahren, mögliche Folgekosten für Kommunen und zu wenig Transparenz. Im 3. Anlauf will Bundestrainer Jürgen Klopp endlich den 1. Sieg einfahren. Die deutsche Fußballnationalmannschaft trifft am Abend in München auf Serbien. Thomas Bremser berichtet.
2: Von Druck ist bei Jürgen Klopp nicht zu spüren. Gut gelaunt präsentiert er sich in München und verweist immer wieder darauf, dass das Team Zeit brauche. Ein neu zusammengestelltes Ballett renne sich schließlich nach 4 Tagen auch noch über den Haufen. Im Tor steht erstmals Bayerns Ersatzkeeper Jonas Urbich. Abwehrspieler Nico Schlotterbeck muss dagegen verletzt abreisen. Gegner Serbien hat die ersten beiden Spiele verloren und wird sich wohl auf die Defensive konzentrieren, ähnlich wie Griechenland.
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1: Ich bin Christian Lang. Guten Morgen. Tanken soll ab heute wieder billiger werden, denn um Mitternacht ist der zweite Tankrabatt gestartet. Bis Jahresende werden Energiesteuern auf Benzin und Diesel gesenkt, und zwar um 17 Cent pro Liter. Claudia Wächter, müssen wir da heute mit langen Schlangen an den Tankstellen rechnen?
2: Ja, doch, das kann ich mir gut vorstellen. Also ein Puffer auf dem Weg zur Arbeit ist sicher keine schlechte Idee. Viele wollen heute sicher voll tanken, zumal die Preise ja auch um 12 Uhr mittags vermutlich wieder raufgehen werden. Das kennen wir mittlerweile ja alle. Und darauf zu spekulieren, dass in ein paar Tagen die Preise noch stärker sinken, tja, das könnte auch schief gehen.
1: 1,5 Wochen nach der Berlin-Wahl nehmen heute die Gespräche zur Regierungsbildung Fahrt auf. Spitzenpolitiker von Linken, Grünen und SPD treffen sich zu einem ersten Vorgespräch. Im Mittelpunkt steht eine gemeinsame Linie gegen Antisemitismus, Rassismus und organisierte Kriminalität. Das gilt als Voraussetzung für weitere Sondierungen. Auslöser sind umstrittene Vorfälle in der Linkspartei. Der Bundesgerichtshof prüft heute eine umstrittene Preiserhöhung für Amazon Prime in Deutschland. Die Verbraucherzentrale NRW hatte dagegen geklagt, und das mit Erfolg. Landgericht und Oberlandesgericht Düsseldorf stuften eine Klausel zur Preisanpassung als unwirksam ein. Amazon will das nicht akzeptieren und hat Revision in Karlsruhe eingelegt. Ob bereits heute ein Urteil fällt, ist offen. Jonas Urbik vom FC Bayern München gibt gegen Serbien sein Debüt im Tor der deutschen Fußballnationalmannschaft. Bundestrainer Klopp kündigte den Einsatz des 23-jährigen Bayern-Keepers an, machte aber keine weiteren Angaben zur Aufstellung. Wer Kapitän wird, bleibt offen. Gnabry und Wirtz sind die Top-Kandidaten. Deutschland steht in der Nations League nach 2 Spielen auf Platz 3. Serbien ist noch punktlos.
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12: Da sind sie, die Regenwolken, sagt der Silvio aus Bergheim in Nordrhein-Westfalen. Ja, da hängen so ein paar im Westen und die werden uns heute auch den ganzen Tag beschäftigen. Und die Temperaturen im Westen deshalb auch nicht mehr ganz so hoch. Da haben wir nur noch so 17 bis 23 Grad maximal. Im Osten dagegen wird noch länger die Sonne scheinen und das bei bis zu 26 Grad. Morgen haben wir Nebel am Start, ansonsten Wolken, Sonne im Osten, ein bisschen Regen und 17 bis 22 Grad. Wird also ein Stück kühler.
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13: Ich bin Moritz Einzel. Guten Morgen. Seit Mitternacht gilt erneut ein Tankrabatt. 3 Monate lang werden die Energiesteuern auf Benzin und Diesel gesenkt. Das mache 16,7 Cent pro Liter aus. Ob die Ersparnis komplett bei den Autofahrern ankommt, ist noch nicht klar. Die Tankstellen müssen ihre Preise nicht zwingend senken. Erwartet wird aber, dass viele Tankstellen ihre Preise frühzeitig anpassen. 1,5 Wochen nach der Berlin-Wahl starten heute Gespräche zur Regierungsbildung. Spitzenvertreter von Linken, Grünen und SPD kommen zu einem Vorgespräch zusammen. Ziel ist eine gemeinsame Linie im Umgang mit Antisemitismus, Rassismus und organisierter Kriminalität. Eine Voraussetzung für mögliche Sondierungsgespräche. Hintergrund sind umstrittene Vorfälle in der Linken. Der Bund der Steuerzahler stellt heute in Berlin sein neues Schwarzbuch 2026-27 vor. Darin listet der Verband 100 Fälle auf, in denen Bund, Länder und Kommunen nach seiner Ansicht sorglos mit Steuergeld umgehen. Im Fokus stehen diesmal staatliche Förderprogramme. Der Verband kritisiert unter anderem komplizierte Verfahren, mögliche Folgekosten für Kommunen und zu wenig Transparenz. Im dritten Anlauf will Bundestrainer Jürgen Klopp endlich den ersten Sieg einfahren. Die deutsche Fußballnationalmannschaft trifft heute Abend in der Nations League in München auf Serbien. Thomas Bremser berichtet.
14: Von Druck ist bei Jürgen Klopp nicht zu spüren. Gut gelaunt präsentiert er sich in München und verweist immer wieder darauf, dass das Team Zeit brauche. Ein neu zusammengestelltes Ballett renne sich schließlich nach 4 Tagen auch noch über den Haufen. Im Tor steht erstmals Bayerns Ersatzkeeper Jonas Urbich. Abwehrspieler Nico Schlotterbeck muss dagegen verletzt abreisen. Gegner Serbien hat die ersten beiden Spiele verloren und wird sich wohl auf die Defensive konzentrieren, ähnlich wie Griechenland.
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12: Kurz nach sechs, guten Morgen. Der Oktober ist da, also der Monat, in dem der Sommer dann wirklich ganz offiziell seine Sachen packt. So langsam aber sicher zumindest. Es gibt ein paar kleine Änderungen ab Oktober in Deutschland, die wir besprechen müssen. Außerdem habe ich natürlich den Dolly-Donnerstag für Sie. Es gibt wieder eine Geschichte über Dolly Parton heute, bei der selbst ihr Ehemann, den man ja sonst nie irgendwie mitbekommen hat, eine ganz bezaubernde Rolle spielt, wie ich finde. Und wir starten gleich in den Tag mit dem Tagebuch der großen Hits nach Donna Summer und NXS. Ich wünsche einen schönen guten Morgen.

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1: 1. Oktober 1987. Sandra ist in den Charts mit Everlasting Love. Diese Nummer ist seit Anfang ihrer Entstehung so beliebt, dass sie eine ewig lange Geschichte von Coversongs in Gang setzt. Ursprünglich wird Everlasting Love in den 60ern für Robert Knight geschrieben. Sein Original klingt so. Der Erfolg des Songs macht ihn für ziemlich viele Bands und Künstler sehr interessant. Die Band The Love Affair ist dann die nächste, die ihn covert. In den 70ern macht sich der Sänger Carl Carlton an die Nummer. Rex Smith und Rachel Sweet covern den Song dann Anfang der 80er. Sandras Version Ende der 80er ist dann noch nicht die letzte, aber bestimmt eine der besten. Kennengelernt hat sie den Song schon als Kind durch die Love Affair Version. Sie erzählt, dass sie damals schon gesagt hat, den Song will ich irgendwann mal selber singen. Ja, und manchmal, da werden solche Kinderträume eben wahr.

0: So, was passiert im Oktober? Heute ist der erste. Ich wünsche Ihnen einen schönen Donnerstag mit Schwarzwaldradio. Wir dürfen wieder Hecken schneiden ab dem 1. Oktober. Radikal. Zwischen März und September waren ja nur Formschnitte erlaubt. Und was es sonst Neues gibt in Deutschland ab dem 1. Oktober, das weiß Elias.
1: Fangen wir mit dem wahrscheinlich schönsten Punkt an. Tanken soll günstiger werden.
2: Ein ganz toller Plan!
1: Ab heute sinkt die Energiesteuer auf Benzin und Diesel vorübergehend. Zusammen mit der Mehrwertsteuer sind das rund 17 Cent Entlastung pro Liter erstmal bis Ende Dezember. Bei 50 Litern wären das theoretisch immerhin 8,50 Euro weniger. Dafür heißt es am Bahnhof künftig Bier ja, aber bitte erst im Zug.
3: Der Zug hat keine Bremse. Zug hat keine Bremse.
1: Die Deutsche Bahn führt an ihren rund 5400 Bahnhöfen ein Alkoholkonsumverbot ein. Bis zum 15. Oktober soll das bundesweit umgesetzt sein, auch auf den Bahnsteigen.
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1: Auch in Wiesbaden beim Dieter in Hessen, da ist ordentlich was los in Sachen Wetter. Da ist es nämlich auch gerade ziemlich nass. Und wir haben eine Regenwand, die sich so ganz langsam aus Richtung Westen nach Osten schiebt. Im Osten wird die heute allerdings noch nicht ankommen. Da bleibt es noch schön und trocken und sonnig. Da kriegen wir nochmal bis zu 26 Grad. Da, wo es regnet, werden es so 16 bis 23 Grad. Morgen dann, sieht es eigentlich gar nicht schlecht aus. Wir haben ein paar Schauer dabei, aber auch Sonne und harmlose Wolken. Und bis zu 22 Grad für den Freitag.
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0: Falls Sie morgens schlecht aus den Federn bzw. ganz schwer ins Bad zum Zähneputzen kommen, es gibt sogar mittlerweile Zahnpasta mit Koffein für den extra Kick über die Mundschleimhaut sozusagen. Brauchen wir alles nicht. Wir haben nämlich den Zahnputz-Oldie, den Sie sich wünschen können, also Ihre Lieblingsmucke zum Zähneputzen. Und wenn Ihnen da was einfällt, so ein Zahnputz-Oldie mit 2,30 Länge, dann sagen Sie mir Bescheid. Schicken Sie mir gerne eine Sprachnachricht, würde ich mich freuen. 0173 104 33 33. Und den Zahnputz-Oldie, den gibt's gleich nach Lene Marlin und George Harrison.
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0: Knappe Viertelstunde noch, dann ist es um 7. Guten Morgen.
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0: Und die Nummer hatten wir noch nie als Zahnputz-Oldie. Es geht um Gloria von Them. Und dahinter steckte natürlich der blutjunge Van Morrison. Und diese Band Them, die er damals hatte, die wurde ja gegründet, um in einem R&B-Club in einem Hotel in Belfast zu spielen. Und genau dort hat sich dann auch der Ruf von Them entwickelt. Die waren rau, die waren laut, die waren spontan und ziemlich unberechenbar. Und so lief das auch mit dem Song Gloria. Der ist ja in der Originalversion auf der Platte nur 2 Minuten und 34 Sekunden lang. Auf der Bühne hat Van Morrison die Nummer aber bis zu 15 Minuten gezogen und hat da Texte improvisiert und das Publikum mitmachen lassen. Also es war ein Erlebnis. Und heute ist es unser Zahnputz-Oldie, Them und Gloria.
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9: In Kühlungsborn bei Sandy in Mecklenburg-Vorpommern alles okay, alles klar. Da haben wir nur ein paar Schleierwölkchen am Start. Und das stimmt und das bleibt auch noch ein Weilchen so. Also im Osten besteht heute nicht so richtig die Gefahr für Regen. Im Westen sieht das anders aus, da haben wir wirklich viele dicke Wolken und die bringen auch ordentlich nass und da wird es auch nicht mehr ganz so warm. Im Osten heute nochmal 23 bis 26 Grad, im Westen ein bisschen frischer, da werden es nur maximal 17 bis 23 Grad. So, und dann gucken wir uns den Freitag noch an, da haben wir erst ein bisschen Nebel, wenn der sich dann auflöst, gibt's auch mal Sonne, aber auch Wolken sind am Start und im Osten ein bisschen Regen und das bei 22 Grad für morgen.
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10: Ich bin Moritz Einzel, guten Morgen. Bei der ersten geplanten Hinrichtung einer Frau in Tennessee seit mehr als 200 Jahren ist es zu Komplikationen gekommen. Nach Darstellung von Christa Pikes Verteidigern hat die 50-Jährige offenbar zwei Giftspritzen überlebt. Ein US-Gericht ordnete an, dass Pike in einem Krankenhaus Notfall versorgt wird. Ihre Hinrichtung war gestern zunächst gestoppt worden. Der oberste Gerichtshof setzte den Vollstreckungsstopp aber außer Kraft. Pike war vor 30 Jahren wegen Mordes zum Tode verurteilt worden. Der Tankrabatt ist in Kraft getreten. Der Staat senkt bis zum Jahresende die Energiesteuer. Zusammen mit der Mehrwertsteuer sind bis zu 17 Cent Ersparnis pro Liter Benzin und Diesel möglich. Dominik Schweiger berichtet.
11: Bei einer 50-Liter-Tankfüllung könnten Autofahrer 8,5 Euro sparen. Die Tankstellen bestimmen ihre Preise aber weiter selbst. Ab Januar soll deshalb ein staatlicher Höchstpreis folgen, der sich unter anderem am Ölpreis orientiert. Wie genau dieser Spritpreisdeckel berechnet wird, steht noch nicht fest.
10: Für die Schweizer Gletscher ist es ein verheerendes Jahr. Die starke Sommerhitze und wenig Schnee im letzten Winter haben den Eisströmen schwer zugesetzt. Rund 5,5% des Eisvolumens sind geschmolzen, der zweitstärkste Verlust seit Beginn der Messungen. Die Fußballerinnen des FC Bayern haben am zweiten Spieltag den ersten Sieg in der neuen Champions-League-Saison eingefahren. Bei Benfica Lissabon gewannen die Münchnerinnen mit 3:0. Alle drei Tore fielen in der Schlussphase. Das erste erzielte Clara Bühl.
12: Heute mussten wir wirklich alle Körner reinlegen, die wir hatten. Und ein 3:0 sieht jetzt echt sehr, sehr gut aus, aber da hat sehr viel Arbeit dahinter gesteckt.
10: Bühl im ZDF. Außerdem trafen Pernille Harder und Franziska Kett. Den ersten Sieg unter Bundestrainer Jürgen Klopp will heute Abend auch die Nationalmannschaft der Männer einfahren. In München empfängt das DFB-Team in der Nations League Serbien. Anstoß ist um 20.45 Uhr.
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9: Da freue ich mich drauf. Es wird ein bisschen düster heute bei Popcorn für alle. Es geht um einen Mann, der zurückkommt aus dem Reich der Toten. Nicht um sich ein gemütliches Plätzchen im Jenseits zu suchen, nein, um Rechnungen zu begleichen. Und dazu gibt es einen Soundtrack, der schon allein Kinogeschichte geschrieben hat. Das wird cool heute. Popcorn für alle, hier in 7 Minuten.
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2: Wenn Rage, Gothic Action und 90er Rock zusammenkommen, landet man bei The Crow.
3: Wahre Liebe ist unvergänglich.
2: Brandon Lee spielt Eric Draven, der nach einem brutalen Mord als mysteriöse Krähe zurückkehrt, um seine Verlobte zu rächen.
3: Was soll die Schminke? Bist du ein Clown oder sowas ähnliches?
4: Manchmal schon.
2: Dunkle Gassen, cooles Make-up und eine packende Story machen den Film bis heute zum Kultklassiker.
5: Ich will, dass du mir eine Geschichte erzählst.
6: Über einen Mann und eine Frau vor einem Jahr.
2: Side Facts: Brandon Lee starb leider während der Dreharbeiten bei einem Unfall am Set. Trotzdem konnte der Film mit Einsatz von Körperdoubles und digitalen Effekten fertiggestellt werden. Und der Streifen wurde dem Schauspieler gewidmet.
7: Es kann ja nicht immer regnen.
2: Der Soundtrack ist ein absoluter Rockmix der 90er. Bands wie The Cure, Stone Temple Pilots, Nine Inch Nails und Rage Against the Machine sorgen dafür, dass die düstere Stimmung des Films auch musikalisch hängen bleibt.

0: Wollen wir mal über diesen 1. Oktober sprechen? Hier ist Schwarzwaldradio. Ich wünsche einen schönen guten Morgen. Der 1. Oktober ist zum Beispiel Welttag des Kaffees. Gut, der ist für mich 365 Tage im Jahr. Dann haben wir Welttag der Musik. Der ist auch heute. Und es ist Weltvegetariertag. Da müssen wir natürlich auch drüber reden. Mein lieber Kollege Jochen Kneifel, der hat sich darüber nämlich mal so seine ganz eigenen Gedanken gemacht und wird sie uns mitteilen. Und es wird sehr lustig hier in einer Stunde.
1: Guten Morgen, Kathi. Ich wünsche mir Mendocino vom Sir Douglas Quintett. Ich wünsche dir noch einen schönen Tag. Tschüss.

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7: In Bayern sieht's noch gut aus, sagt die Sarah aus Gunzenhausen. Liebe Grüße dahin. Da haben wir nämlich noch Sonne für die nächsten Stunden. Aber das zieht sich dann im Laufe des Tages auch ein bisschen zu in der Westhälfte Deutschlands. Da haben wir nämlich heute Regen dabei und da werden die Temperaturen auch nicht

0: so rosig. Da kriegen wir 17 bis 22 Grad. Im Osten dagegen, da haben wir noch viel Sonne, da bleibt es auch noch trocken. Und da gibt es nochmal bis zu 26 Grad. Und morgen dann, naja, wenn der Nebel weg ist, wird es ein schöner Freitag, ein schöner Start ins Wochenende. Mit Sonne, Wolken, ein paar einzelnen Schauern und bis zu 22 Grad.
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Wir spielen zum Beispiel gleich wieder ein Google-Double. Das heißt, ich lasse einen Text übersetzen von Google, einen Song. Und Sie erkennen anhand der deutschen Übersetzung, was es für ein Lied ist. Und da gibt es für Sie 100 Schwarzwaldtaler zu gewinnen. Und das machen wir hier in

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3: Egal ob groß oder klein, den Song können alle immer noch mitsingen, auch nach 60 Jahren, ja? 60 Jahre alt ist der Song, um den es heute geht. Wir hören mal rein in unser Google-Double.
4: 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Und er erzählte uns von seinem Leben im Land der U-Boote.
3: Welchen Song hat Google hier übersetzt? Haben Sie eine Idee? 0173 104 33 33, WhatsApp-Nummer. Telefonieren geht unter 0800 504 33 33. Hier ist es nochmal.
4: 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Und er erzählte uns von seinem Leben im Land der U-Boote.

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8: Ja, ist frisch im Erzgebirge in Olbernhau in Sachsen, sagt der Jan. Dankeschön fürs Bescheid geben. Da haben wir so um die 10 Grad gerade mal. Und das wird aber heute noch ein bisschen besser. Der Osten kriegt nämlich am meisten Sonne heute und bis zu 26 Grad. Im Westen dagegen, da hängt so eine Wand voller Regenwolken und da wird's nass und da wird's auch nicht ganz so warm, weil da eben die Sonne fehlt. Da nur 17 bis 23 Grad maximal. Wir gucken uns noch den Start ins Wochenende an. Der Freitag, der wird eigentlich ganz schön. Ein bisschen Herbstnebel haben wir morgen früh und wenn der dann weg ist, dann gibt's Sonne, ein paar Wolken und ein paar einzelne Schauer und das bei 22 Grad höchstens.
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9: Ich bin Moritz Einzel. Guten Morgen. Seit Mitternacht gilt der neue Tankrabatt, den die Bundesregierung beschlossen hat. Damit sinken die Steuern auf Benzin und Diesel um jeweils rund 17 Cent pro Liter. Kritik kommt von Wirtschaftsinstituten. So sagte etwa der Chef des Münchner IFO-Instituts Fust der Nachrichtenagentur dpa. Der Tankrabatt bewirke lediglich eine Umverteilung zugunsten der Vielfahrer mit großen Autos. Der Klimawandel bedroht zunehmend die Gletscher in der Schweiz. Wenig Schnee im Winter und die starke Sommerhitze haben dafür gesorgt, dass die Eisströme rund 5,5% ihres Volumens verloren haben. Das ist der zweitstärkste Verlust seit Beginn der Messungen. Nach dem gewaltsamen Vorfall im Cockpit eines Fluges von Dubai nach Tel Aviv gestern hat sich Bundesaußenminister Wadephul geäußert. Er telefonierte mit seinem israelischen Amtskollegen Saar.
10: Es ist der Tapferkeit des Piloten und weiterer Passagiere zu verdanken, dass dieser Absturz in letzter Sekunde verhindert werden konnte.
9: Israels Regierung geht von einem versuchten Terroranschlag aus. Der Pilot war von einem Kollegen mit einem Messer attackiert worden. In der Champions League der Frauen haben die Fußballerinnen des FC Bayern am zweiten Spieltag den ersten Sieg eingefahren. Die Münchnerinnen taten sich bei Benfica Lissabon lange schwer, gewannen aber am Ende mit 3:0. Linda Dallmann im ZDF.
11: Wichtig ist, dass man da schnell Lösungen findet in der Halbzeit und da wenig Emotionen rüberbringt, sondern vor allem Lösungen. Und das haben wir in der Halbzeit geschafft, haben uns dann in der zweiten Halbzeit besser gerade offensiv angestellt. Und dann kann es auch mal sein, dass man schwer ins Spiel findet. Aber am Ende zählt das Ergebnis und ein 3:0 in Benfica, ich glaube, das nehmen wir sehr gerne mit.
9: Heute Abend gibt's dann das dritte Spiel der Männernationalmannschaft unter Bundestrainer Jürgen Klopp. In München soll gegen Serbien der erste Sieg in der Nations League her. Anstoß ist um 20.45 Uhr.
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8: Und da hören wir noch mal rein in unser Google-Dubel für heute.
12: In der Stadt, in der ich geboren wurde, lebte ein Mann, der zur See fuhr. Und er erzählte uns von seinem Leben im Land der U-Boote.
8: Na, vielleicht haben Sie ja schon eine Idee, um welchen Song es sich handeln könnte. Was hat Google da übersetzt? Welchen Hit? 0173 104 33 33, WhatsApp-Nummer, Telefon 0800 504 33 33. Wie immer geht's um 100 Schwarzwaldtaler.

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3: Das Google-Dubel klingt so.
4: In der Stadt, in der ich geboren wurde, lebte ein Mann, der zur See fuhr. Und er erzählte uns von seinem Leben im Land der U-Boote.
3: Und jetzt hätte ich von Ihnen gern gewusst, welchen Song hat Google mir da übersetzt?
5: Hallo Schwarzwaldradio, hier ist Christiane aus Weißenfels. Das ist die Yellow Submarine von den Beatles. Tschüss, bis später.
3: Christiane, meine Liebe. Und schon hast du 100 Schwarzwaldtaler verdient, denn das ist richtig. Der Song hat heute quasi Chartsjubiläum vor 60 Jahren auf Platz 1 der Charts. Und immer noch ein geiler Song. Und deswegen spielen wir den jetzt auch. Und der Christiane schmeißen wir einfach mal 100 Schwarzwaldtaler auf ihr Talerkonto und wünschen einen schönen Donnerstag. 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

0: Der 1. Oktober 2026 ist auch noch Weltvegetariertag. Und da müssen wir natürlich mal drüber sprechen. Hier ist Schwarzwaldradio. Ich wünsche einen schönen guten Morgen. Unser Jochen hat sich über das Vegetarierleben mal Gedanken gemacht und auch ein bisschen philosophiert über Gemüse, über Verzicht und wahrscheinlich auch über die große Frage, kann ein Leben ohne Schnitzel wirklich funktionieren? Hier kommt Jochens ganz persönliche Gedankenwelt.
1: Und da haben wir ihn heute, den Vegetariertag. Ein Tag, an dem sich Deutschland wieder in zwei Lager teilt. Die einen sagen, ich esse nichts, was Augen hat. Und die anderen, ah, dann nehme ich halt Kartoffeln, die haben nur Auge, aber die gucken nicht zurück. Und ich selbst, ja, ich bin da irgendwo dazwischen. Ich esse gerne Gemüse. Ja, sehr gerne sogar. Aber am liebsten neben einem Steak. Und jetzt bitte keinen Kulturkampf am Frühstückstisch. Vegetarisch leben ist völlig okay. Fleisch essen auch. Problematisch wird's erst, wenn beide Seiten anfangen, aus dem Mittagessen eine Religion zu machen. Der Fleischesser, ein Mann braucht Eiweiß. Und der Vegetarier sagt,
2: Brokkoli hat auch Eiweiß.
1: Und der Fleischesser, ajo, aber Brokkoli blutet nicht. Und dann ist da noch die Veggie-Industrie. Ach, die will uns ständig beweisen, dass Pflanzen alles können. Veggie-Schnitzel, Veggie-Wurst, Veggie-Frikadelle, Veggie-Hack, Veggie-Chicken. Ich warte eigentlich nur noch auf Veggie-Mettigel mit Gurkenstacheln und einer Zwiebel, die freiwillig drauf liegt. Und warum muss vegetarisches Essen eigentlich immer so tun, als wäre es Fleisch? Ein Blumenkohl steht doch auch nicht morgens auf und sagt, heute wäre ich gerne Kassler. Ich finde, Gemüse darf ruhig selbstbewusst sein. Eine Aubergine sollte sagen,
2: ich bin Aubergine, friss mich oder lass es, aber nenn mich nicht Filet.
1: Andererseits sind Fleischesser auch nicht besser. Die sagen, ach ja, ich brauche kein Ersatzprodukt und kaufen dann trotzdem Leberkäse. Ja, da ist weder Leber drin noch Käse. Das ist im Grunde schon seit Jahrzehnten Fake Meats. Und dann gibt es noch die Menschen, die sagen,
2: ich bin nur unter der Woche Vegetarier.
1: Das ist wie, ich rauche nur, wenn ich Feuer habe. Oder ich bin treu, außer samstags. Vielleicht ist genau das die Lösung. Nicht missionieren, nicht urteilen, einfach mal probieren. Heute Gemüse, morgen Steak und übermorgen Tofu. Und am Ende sitzen sowieso wieder alle gemeinsam da und sagen, Hauptsache die Pommes sind dabei.

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10: Nach Ludwigsfelde geht's in Brandenburg. Liebe Grüße in die Nähe von der Hauptstadt. Da ist nämlich der Holger und der hat uns Sonne gemeldet. Da sieht's richtig gut aus. Da wird's freundlich und da wird's auch nochmal recht warm. Wir haben im Osten heute Temperaturen von 22 bis 26 Grad. Im Westen mit dem Regen sieht's ein bisschen anders aus. Da ist es ungemütlich und das bleibt heute auch tagsüber so. Und da gibt's maximal 23 Grad. Morgen dann wieder ein bisschen Sonne für alle. Also erst Herbstnebel, dann wenn der weg ist, wird's freundlicher und es gibt nur ab und zu mal ein paar Regenschauer und morgen allerdings nur noch 22 Grad maximal für alle.
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Donnerstags wird's bei uns ein bisschen Dolly. Wir haben den Dolly-Donnerstag ins Leben gerufen, nachdem Dolly Parton vor ein paar Wochen gestorben ist. Und heute gibt's hier bei Schwarzwaldradio eine Geschichte, die ist ziemlich absurd. Dolly Parton hätte nämlich fast mal ihren eigenen Mann von der Security abführen lassen. Was da genau passiert ist, Sie werden es gleich hören. Und eine schöne Nummer von Dolly Parton, die hier noch nie gelaufen ist, die gibt's natürlich auch wieder in 7 Minuten.

Der Dolly-Donnerstag hier bei Schwarzwaldradio am 25. August ist die großartige Dolly Parton von uns gegangen und seitdem gibt es eben diesen Dolly-Donnerstag. Das hat sie sich verdient. Und jetzt gibt es eine Geschichte über Dolly Parton und diese beginnt 1978 bei der Kentucky State Fair. Das ist ein großer Rummel, ein großer Jahrmarkt, ein mega Volksfest mit ganz viel Landwirtschaft und ganz viel Karussells. Und Dolly steht da auf der Bühne und singt Higher and Higher. Und plötzlich denkt sie, was ist denn hier los? Irgendwas stimmt mit meinen Background-Sängern nicht. Die singen schief. Dann hat sie sich rumgedreht und da steht tatsächlich ihr Mann Carl Dean am Mikrofon und singt mit. Und das ist so ungewöhnlich, weil Carl mit Dollys Showbusiness eigentlich überhaupt nichts am Hut hatte. Aber er hat solche Veranstaltungen wie die Kentucky State Fair sehr geliebt. Tiere, Traktoren, Jahrmarkt, das ganze bunte Treiben, da war Carl Dean gern mittendrin. Und an dem Tag hat er sich offenbar einen kleinen Spaß erlaubt. Er ist einfach auf die Bühne gegangen und hat bei Higher and Higher mitgesungen, laut und schief. Als wäre er schon immer Teil der Band gewesen. Dolly war allerdings nicht besonders amüsiert. Und sie hat sich gedacht, das zahle ich ihm heim. Und hat zur Security gesagt, ich weiß nicht, wer der Typ ist, holt den von der Bühne. Hat sie tatsächlich gemacht. Und die Security wollte schon loslegen, bis Dollys Manager dazwischen rief, nein, nein, nein, halt, das ist Dollys Ehemann. Ja, Carl durfte also unversehrt wieder runter und Dolly hat später erzählt, das war sein erster und auch sein letzter Auftritt auf einer Bühne. Aber vielleicht steckt in dieser verrückten Geschichte ja doch was ziemlich Schönes. Carl war ein Mann, der fast sein ganzes Leben lang im Hintergrund geblieben ist, während seine Frau vor Millionen Menschen gesungen hat. Und vielleicht wollte er an diesem einen Tag einfach mal in ihre Welt eintauchen, wenn auch nur für einen einzigen Song. Nur hätte er vielleicht vorher seine Frau fragen sollen.

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12: Frühherbstliche 12 Grad und wolkenlosen Chiemgauer Himmel hat der Walter uns gemeldet. Der Walter aus Fachendorf bei Traunstein. Dankeschön dafür. Und ja, in der Osthälfte, in der größeren Osthälfte haben wir heute wirklich schönes Wetter. Da gibt's Sonnenschein. In der Westhälfte, in so einem langen Streifen von Nord nach Süd, da haben wir Regenwolken dabei und die ärgern uns heute den ganzen Tag. Und da wird es auch nicht so warm. Da werden es nur so 17 bis 23 Grad maximal im Osten. Dagegen, da wo die Sonne scheint, da haben wir bis zu 26 Grad auf dem Wetterplan. Morgen sind die Regenwolken größtenteils wieder weg. Wir haben noch so ein paar Schauer am Start und ein bisschen Nebel am Anfang. Aber ansonsten morgen auch Sonne dabei. Und es gibt bis zu 22 Grad für den Freitag.
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13: Ich bin Moritz Einzel. Guten Morgen. Seit Mitternacht gilt in Deutschland erneut ein sogenannter Tankrabatt. Der Preis je Liter Benzin oder Diesel soll um rund 17 Cent fallen über eine Senkung der Energiesteuer. Die Maßnahme ist bis Jahresende befristet. An vielen Tankstellen fielen bereits in der Nacht die Preise. Ob die 17 Cent aber vollständig an die Verbraucher weitergegeben werden, ist noch unklar. 1,5 Wochen nach der Berlin-Wahl starten heute Gespräche über eine Regierungsbildung in der Hauptstadt. Linke, Grüne und SPD treffen sich zunächst zu einem Vorgespräch. Bayerns Ministerpräsident Söder hat im Hinblick auf eine mögliche rot-grün-rote Regierung in Berlin erneut eine umfassende Reform des Länderfinanzausgleichs gefordert. Im ZDF sagte er:
14: Die Programme der Parteien bedeuten ja immer mehr Ausgaben und diese Ausgaben sollen andere bezahlen, obwohl beispielsweise manches, was kostenloses Essen in der Kita oder die kostenlose Kita betrifft, sich die Länder, die zahlen, gar nicht leisten können. Das ist unfair gegenüber den Bürgern dort und deswegen braucht es ein völlig neues System. Das bisherige Länderfinanzsystem ist komplett gescheitert.
13: Berlin sei Hauptnehmerland beim Länderfinanzausgleich, so Söder. Die aktuelle Regelung gilt bis 2030. Gestern hat sich das Bundeskabinett ja auf eine Pflegereform geeinigt. Dazu kommt jetzt Kritik von der Krankenkasse DAK, deren Chef Storm sagte, bei der geplanten Anhebung der Beitragssätze für Kinderlose sei man in einer verfassungsrechtlich bedenklichen Dimension angekommen. Die Regierung will den Pflegebeitrag für Kinderlose 2027 um 0,3 Prozentpunkte auf 4,5 Prozent anheben. Erster Sieg für die Fußballerinnen des FC Bayern in der Champions League. Am zweiten Spieltag der Ligaphase haben sich die Münchnerinnen bei Benfica Lissabon mit 3:0 durchgesetzt. Heute Abend spielt dann die Männernationalmannschaft in München gegen Serbien. Es soll im dritten Nations League-Spiel der erste Sieg unter Bundestrainer Jürgen Klopp werden. Los geht's um 20.45 Uhr.
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12: Über eine Sache haben wir heute noch gar nicht geredet, über was sehr Wichtiges am frühen Morgen, über Kaffee. Heute ist internationaler Tag des Kaffees und deshalb haben wir mal alle verrückten und sehr interessanten Fakten über Kaffee zusammengesammelt. Hören Sie hier in einer Viertelstunde. Hey!

0: Internationaler Tag des Kaffees. Guten Morgen hier bei Schwarzwaldradio. Und damit ist es eigentlich unser Ehrentag, ne? Denn wenn wir mal ehrlich sind, sind wir doch alle vor dem ersten Kaffee überhaupt nicht ansprechbar morgens. So, aber Kaffee kann viel mehr, als uns morgens ins Leben zurückzuholen. Wir haben da ein paar ziemlich spannende Fakten für Sie zusammengesammelt.
1: Sigi, schlau, schlau. Halbwissen fürs Büro.
2: Kaffee ist nicht nur ein Wachmacher, sondern auch ein echtes Multitalent. Weltweit gibt es über 100 Kaffeesorten.
3: Boah!
2: Arabica, Robusta, Liberica. Da könnte man theoretisch jede zweite Woche einen neuen probieren und wäre trotzdem nach 2 Jahren noch nicht fertig.
4: Wenn Vollgas, denn richtig.
2: Der teuerste Kaffee der Welt? Kopi Luwak. Ja genau, das sind die Bohnen, die von einer Zieberkatze gegessen und wieder ausgeschieden wurden.
5: Das schmeckt aber lecker.
2: 1 Kilo kostet bis zu 1000 Euro. Das ist teurer als so manche Designerhandtasche.
6: Das wäre Sacke. Und hier haben wir Louis Vuitton und Gacki.
2: Und wie viel Kaffee trinken wir in Deutschland eigentlich? Rund 160 Liter pro Person pro Jahr.
3: Boah.
2: Das sind knapp 3 Tassen pro Tag. Wer morgens nicht zur Tasse greift, riskiert ernsthafte Müdigkeit, schlechte Laune und Kollegen, die schon morgens um 6 nerven.
7: Ich werde aus diesem Pott saufen.
2: Gesundheitlich gibt's auch gute Nachrichten. 3 bis 4 Tassen pro Tag gelten als unbedenklich und können sogar das Herz-Kreislauf-System stärken. Nur mehr als 6 Tassen könnten unruhig machen. Also lieber nicht den ganzen Kaffeeautomaten im Büro alleine leer trinken.
8: Zu Nebenrisiken und Wirkungen packen Sie die Lesungsbeilage und arzten Sie Ihren Frag- oder Atepoka.
2: Die Finnen trinken weltweit am meisten Kaffee. Über 12 Kilo verbrauchen die pro Person im Jahr. Außerdem trinken die den Kaffee so stark, dass man das Wort Müdigkeit wahrscheinlich nur noch aus Büchern kennt. Und wer denkt, Kaffee sei ganz einfach, nur heiß und schwarz, der irrt. In Italien trinkt man Cappuccino.
9: Cappuccino Assassino!
2: Allerdings nur morgens. In Schweden gibt's Fika, Kaffeepause inklusive Kuchen. Und in den USA gibt's inzwischen Kaffeemischungen, bei denen man fast einen Doktortitel in Chemie braucht, um durchzublicken.
10: In der Tat.
2: Also, egal ob Espresso, Filterkaffee, Latte oder fancy Cold Brew, heute wird gefeiert. Tassen hoch, tief durchatmen, kurz innehalten und dann fröhlich weiter koffeinieren.
11: Kakao.

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für eine mega geniale Stimme dieser John Farnham hat. You're the Voice, hier bei Schwarzwald Radio. Guten Morgen, und von einer mega Stimme geht's zur nächsten. Und die hat morgen auch noch Geburtstag. 75 wird Sting morgen am 2. Oktober. Und da dreht sich natürlich alles um diesen großartigen Sänger hier bei Schwarzwald Radio. Da haben wir ganz viele Songs von Sting eingeplant. Ganz viele Geschichten, die Sie vielleicht noch nicht kannten. Und das wird morgen den ganzen Tag übergehen. Das wird schön. Und da stimmen wir uns jetzt schon mal drauf ein. Mit Sting und Shape of My Heart.

0: Musikwünsche gehen bei uns auch immer per WhatsApp und das am besten per Sprachnachricht. Da landen sie direkt hier bei mir im Studio, im Schwarzwald-Radio-Studio, so wie Slava.
1: Guten Morgen, liebe Schwarzwald-Radio aus Duisburg. Also, ich bin schon seit einer Woche krank. Oh. Und heute ist meine Stimme zum ersten Mal so ein bisschen besser. Ich habe meine Kolleginnen Susi und Danke vermisst. Oh. Wir arbeiten zusammen in Essen. Sie haben immer ihr Radio im Kopf und die hören immer. So, können Sie bitte vor denen bitte Belinda als ein Geschenk von mir. Vielen Dank.
0: Pretty Belinda.

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14: Auch in Wiesbaden beim Dieter in Hessen, da ist ordentlich was los in Sachen Wetter. Da ist es nämlich auch gerade ziemlich nass. Und wir haben eine Regenwand, die sich so ganz langsam aus Richtung Westen nach Osten schiebt. Im Osten wird die heute allerdings noch nicht ankommen. Da bleibt es noch schön und trocken und sonnig. Da kriegen wir nochmal bis zu 26 Grad. Da, wo es regnet, werden es so 16 bis 23 Grad. Morgen dann. Sieht's eigentlich gar nicht schlecht aus. Wir haben ein paar Schauer dabei, aber auch Sonne und harmlose Wolken und bis zu 22 Grad für den Freitag.
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15: Ich bin Moritz Einzel. Der Vorsitzende des Verkehrsausschusses im Bundestag, Al-Wazir, hat den neuen Tankrabatt kritisiert. Im ZDF verwies der grünen Politiker darauf, dass gleichzeitig das Deutschlandticket teurer wird.
16: Also wir fördern mit der Gießkanne das Autofahren, wo auch alle was davon haben, die das vielleicht gar nicht brauchen. Und gleichzeitig machen wir die Nutzung von Bus und Bahn teurer. Da merken Sie schon, was für eine Schieflage wir haben.
15: Seit heute gilt wieder ein Tankrabatt. Bis Jahresende soll der Liter Benzin oder Diesel um rund 17 Cent günstiger sein. War die Preiserhöhung bei Amazon Prime im Jahr 2022 rechtswidrig? Das soll jetzt der Bundesgerichtshof klären. Die Verbraucherzentrale Nordrhein-Westfalen hat geklagt. Sie hält die Preiserhöhung für nicht zulässig und hat in den Vorinstanzen bereits Recht bekommen. Der Sammelklage haben sich inzwischen fast 150.000 Menschen angeschlossen. Der Pilot, der gestern bei einem gewaltsamen Zwischenfall auf einem Flug von Dubai nach Tel Aviv verletzt worden war, ist in stabilem Zustand. Der indische Flugkapitän werde in einem saudi-arabischen Krankenhaus behandelt, hieß es von der zuständigen indischen Botschaft. Der Mann war von einem Kollegen mit einem Messer verletzt worden, leistete aber Widerstand. Israels Ministerpräsident Netanyahu nannte ihn einen wahren Helden. Die Alpengletscher sind zunehmend in Gefahr durch den Klimawandel. In der Schweiz ist das Eisvolumen in diesem Jahr um rund 5,5% geschmolzen, berichtet ein Forschungsnetzwerk. Nur im Jahr 2022 sei der Verlust noch größer gewesen.
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14: Stellen Sie sich mal vor, Sie werden nicht mehr krank. Keine Grippe, kein Herzinfarkt, nix. Dafür aber auch keine Freiheit mehr, selbst zu entscheiden, was Sie mit Ihrem Körper machen. Das klingt ein bisschen beklemmend, klingt aber auch unglaublich spannend. Genau darum geht's in dem neuen Kinofilm, der heute in den Kinos anläuft. Und da hören wir gleich schon mal rein. In 10 Minuten.

0: Ich sage nur Bestseller-Verfilmung, die diese Woche im Kino anläuft. Hier ist Schwarzwaldradio. Schönen Vormittag. Corpus Delicti nach dem Roman von Julie C. erzählt von einer Zukunft, in der Gesundheit quasi zur Pflicht wird und Zweifel am System hart bestraft werden. Mein lieber Kollege Sebastian, der hat den deutschen Thriller vorab schon mal unter die Lupe genommen.
1: Corpus Delicti spielt in einer scheinbar nahen Zukunft, die erstmal ziemlich perfekt klingt. Alle leben gesund, Krankheiten gibt es kaum mehr. Das System, das all das ermöglicht, wird die Methode genannt. Und Mia ist davon überzeugt, das ist der richtige Weg.
2: Wir haben eine Methode entwickelt, die allen ein Leben ohne Schmerz und Leid ermöglicht. Die Vernunft hat gesiegt.
1: Aber dann passiert etwas, das Mia völlig aus der Bahn wirft. Ihr Bruder Moritz wird verhaftet, weil er angeblich eine Frau ermordet haben soll.
3: Seine DNA ist überall.
4: Da stimmt was nicht.
5: Daran werden Sie doch nicht ernsthaft zweifeln.
1: Aber Mia zweifelt und beginnt der Sache selbst auf den Grund zu gehen und entdeckt immer mehr Geheimnisse, die eigentlich keiner wissen darf.
6: Die gefährlichsten Viren heutzutage sind infektiöse Gedanken.
1: Corpus Delicti ist kein ferner Science-Fiction-Trip, sondern stellt Fragen, die ziemlich nah an unserer eigenen Gegenwart sind. Wie viel Kontrolle ist okay, wenn sie angeblich den Guten dient? Und was passiert, wenn ein System sich lieber selbst schützt als die Menschen, die darin leben? Spannungstechnisch und auch optisch ist das ein richtig guter Film, made in Germany.

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1: Und zack, ist der Morgen schon wieder vorbei und wir stecken mittendrin im Donnerstagvormittag und die Woche ist auch schon fast rum. Und Jochen Kneifel, der wird dafür sorgen, dass der Rest der Woche auch noch schnell vergeht. Der ist nämlich hier gleich da. Der kommt gleich ins Studio, übernimmt die Sendung ab 10:30 und wir starten dann morgen früh zusammen ins Wochenende. Wie Sie es gewöhnt sind, ab 6 bin ich im Studio. Ich wünsche Ihnen noch einen schönen Donnerstag. Passen Sie auf sich auf.
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2: Guten Morgen und einen ersten schönen Oktober. Und diese Nummer, die ich gleich zu Anfang spiele, ist Pflichtprogramm. Denn vor 35 Jahren erschien das Album Stars von Simply Red. In Großbritannien war es nicht nur 1991, sondern auch 92 das meistverkaufte Album des Jahres und wurde dort 12 Mal mit Platin ausgezeichnet.

Einen schönen Donnerstagmorgen mit Schwarzwaldradio für Fans der 60er, 70er, 80er und 90er. Da greifen wir mal ganz tief ins Jahr 1967 und ziehen Baby Now That I've Found You heraus von The Foundation.

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3: Ja, und da dachte ich mir heute an diesem Donnerstagmorgen, hängt an Muttis Rockzipfel ein Mädchen, dessen Name ohne diesen Song vielleicht ganz anders klingen würde. Kaylee. Marillion-Sänger Fish bastelte den Namen aus Kay und deren zweiten Namen Lee. 1985 wurde der Song zum Riesenhit und Kaylee landete anschließend sogar in den Vornamensbüchern. Popmusik mit Folgen fürs Standesamt. Muttis Rockzipfel bei Schwarzwaldradio jetzt mit Kaylee und Marillion.

0: Das war unser Rockzipfel am Donnerstagmorgen. Marillion und Kaylee. Und jetzt kommen wir zu Davy Dundas. Ja, den kennt man normalerweise mit angezogenen Jeans, Jeans on. Das war sein großer Hit, aber der Mann konnte noch mehr. Another Funny Honeymoon brachte ihn 1977 in Deutschland bis auf Platz 6. Und ganz so nebenbei, wir hören tatsächlich einen britischen Lord. Lord David Dundas, Adel verpflichtet, offenbar auch zum Popsong.
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0: Oh, jetzt muss ich mich heute Morgen auch noch durch Spinnweben durchwursteln hier. Heieiei, was denn das für Spinnweben hier? Das kann doch nur ein Hörerwunsch in Deutschlands größter Jukebox sein.
1: Guten Morgen, hier ist der Stefan aus Kleinheubach. Ich würde mir gern von Bobby Pickett Monster Mash wünschen. Tschüss.
0: Stefan, vielen Dank für diesen nicht so oft gespielten Titel Bobby Boris Pickett and the Crypt Kickers mit Monster Mash von 1962. Und Pickett sang den Song mit einer Stimme, die stark an Horrorfilmlegende Boris Karloff erinnert. Genau deshalb bekam er auch seinen Spitznamen Boris. Ja, und dieser schräge Halloween-Song schaffte es tatsächlich auf Platz 1 der US-Charts. Licht jetzt ein bisschen runterdimmen, Gruft auf und los geht's mit dem Tanz der Untoten. Monster Mash.

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8: Heute der 1. Oktober an diesem Donnerstag. Ja, im Westen viele Wolken, kräftige Schauer, einzelne Gewitter, örtlich auch mit Starkregen im Osten und Südosten. Zunächst noch freundlich bis sonnig, später ziehen auch dort mehr Wolken auf, 18 bis 26 Grad. Morgen dann am Freitag im Süden und Osten zunächst noch etwas Regen, später freundlicher. Im Westen nach Nebelauflösung zunehmend heiter und trocken, 18 bis 23 Grad. Noch ein paar Temperaturen von unseren Wetterwächtern. Vielen Dank an Norbert aus Kiel, der meldet 14 Grad leicht bewölkt. Und Stefan aus Mainz, 17 Grad wechselnd bewölkt.
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9: Ich bin Moritz Einzel. Kleine Kinder sind kaum zu bremsen. Circa 18.000 Schritte am Tag sind im Alter von 3 bis 4 Jahren typisch. Das geht aus einer internationalen Studie in 44 Ländern hervor. Die Wissenschaftler stellten fest, dass Kinder in Ländern mit niedrigem Einkommen täglich etwa 5.000 Schritte mehr gehen als Kinder in Ländern mit hohem Einkommen. Zudem bewegen sich Kinder in ländlichen Regionen mehr als Stadtkinder. Seit Mitternacht gilt in Deutschland wieder ein Tankrabatt. Die Preise für Benzin und Diesel sind an vielen Zapfsäulen gefallen. Kritik an der Maßnahme kommt von Grünen-Fraktionschefin Dröge. Sie findet den Tankrabatt ungerecht, sagte sie bei NTV.
10: Es gibt einen viel schlaueren Weg zu helfen. Und das wäre, wenn man pauschal ein Energiegeld auszahlen würde. Und es würde allen Menschen Unterstützung geben. Und es würde nicht zu einem relevanten Einteil am Ende doch bei den Mineralölkonzernen landen, die eh in dieser Krise krasse Übergewinne machen.
9: Bis Jahresende soll der Liter Benzin oder Diesel durch eine Energiesteuersenkung bis zu 17 Cent billiger sein. Nach der missglückten Hinrichtung der verurteilten Mörderin Christa Pike hat der Gouverneur des US-Bundesstaates Tennessee, Lee, alle weiteren Hinrichtungen für dieses Jahr ausgesetzt. Die 50-jährige Pike hatte zuvor 2 Giftspritzen überlebt. Sie wurde ins Krankenhaus gebracht. Sie war 1996 wegen Mordes an einer 19-jährigen Bekannten zum Tode verurteilt worden. Für Gletscher in der Schweiz ist es ein katastrophales Jahr. Die Hitzewellen in Europa und ein trockener Winter haben die Gletscherschmelze extrem beschleunigt. Einem neuen Bericht zufolge haben die Eisströme in den Schweizer Alpen 5,5% ihrer Gesamtmasse verloren. Nur 2022 war der Verlust noch größer.
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8: In dieser Stunde greifen wir auch mal ins Jahr 1958 von einem Kubaner, der mit seinem Gummimambo sehr bekannt wurde und der hatte auch ein selbstgeschriebenes Lied und war damit sogar Nummer 1. Sind Sie mal gespannt. Allen einen schönen Donnerstag.
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2: Einmal kurz zurück ins Jahr 1958. Und ihr Lieben da draußen, das machen nur wir hier bei Schwarzwaldradio. Oldies neu entdecken, und zwar mit einem ziemlich außergewöhnlichen Nummer 1-Hit. Heute vor 68 Jahren steht Perez Prado mit Patricia an der Spitze der deutschen Charts. Der Kubaner galt als King of Mambo und Patricia wurde in den USA ein Riesenhit. Und das Herrliche daran, Patricia war dort tatsächlich der letzte Titel, der noch die alte Billboard Top 100 anführte, bevor eine Woche später die neue Hot 100 eingeführt wurde. Musikgeschichte mit Ansage, später tauchte die Nummer sogar in Fellinis La Dolce Vita auf. Also Hüften locker machen, Wohnzimmerparkett freiräumen, Perez Prado und Patricia, unser 50er-Hits an diesem Donnerstag.
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0: Jetzt kommen auch noch zwei, das sind Lieblingssängerinnen und Lieblingssänger auch von mir. Oh, Lisa Stansfield und Barry White. Und das auch noch in einem Duett. Das können doch nur unsere Hörer sich wünschen, so etwas Tolles. Ja, Sie helfen mit, die Playlist zu erweitern bei Schwarzwaldradio in Deutschlands größter Jukebox. Die,
1: kannst du vielleicht noch was in deine Liste reinschieben? Und zwar mal nochmal Barry White, der lief schon wieder eine ganze Weile nicht, mit Lisa Stansfield, Around the World. Hört sich gut an und es wird ein schöner Tag, denke ich, hier auch in Berlin. Euch allen viel, viel Spaß bei der Musik. Tschüss, hier war Peter.

Das war ein Hörerwunsch in Deutschlands größter Jukebox. Lisa Stansfield und Barry White, All Around the World. Und wisst ihr was? Wir hängen einfach noch einen dran. Im Duett Diana Ross und Lionel Richie. Endless Love. Ein bisschen Herzschmerz zum 1. Oktober.

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Den 1. Oktober haben wir es hier mit Schwarzwaldradio. Und 60 Jahre ist es heute her. Das Lied klingt noch immer so, als wäre es gerade erst aus der Tiefe aufgetaucht. Am 1. Oktober 1966 erschien Yellow Submarine von den Beatles als Single. Und seitdem hat dieses Lied wohl mehr Menschen zum Mitsingen gebracht als fast jedes andere. Ringo Starr am Mikro, eine Melodie, die sich sofort festsetzt und eine Geschichte über ein Leben unter Wasser, ja, das sich herrlich sorglos anfühlt. Wer braucht da schon die Oberfläche? Jetzt tauchen Sie mit mir unter und wir tauchen ab mit Yellow Submarine und The Beatles. 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

Aller guten Dinge sind drei, heute an diesem Donnerstag bei Schwarzwaldradio. Zwei Duette hatte ich schon in dieser Stunde, jetzt kommt Nummer drei und das ganz schön lässig. Aaron Neville und Robbie Robertson mit Crazy Love von 1996. Geschrieben hat den Song übrigens Van Morrison. Robertson steuerte hier die Gitarre bei und die Aufnahme entstand für den Soundtrack zum John Travolta-Film Phenomenon. Produziert wurde das Ganze von Don Was, der schon mit Größen wie den Rolling Stones gearbeitet hat. Also drittes Duett, dritte Farbe und diesmal ganz viel Samt in der Stimme. Aaron Neville featuring Robbie Robertson, Crazy Love.

Und gerade habe ich es noch gesagt, Crazy Love, Aaron Neville und Robbie Robertson, geschrieben der Song von Van Morrison. Und den haben wir jetzt hier, ganz einfach, der darf ja nicht fehlen bei den Zweien. Sind sie zu dritt? Das war der dritte Titel im Duett und deswegen machen wir jetzt von Van Morrison Sweet Thing. Schwarzwaldradio ist hier für Fans der 60er, 70er, 80er und 90er.

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2: 20 Grad Sonnenschein haben wir in Bayern in Gößweinstein. Danke an Wetterwächter Alexander. Und Renate aus Brenndorf in Sachsen-Anhalt meldet 15 Grad leicht bewölkt. Heute im Westen viele Wolken, kräftige Schauer, einzelne Gewitter, örtlich auch mit Starkregen. Im Osten und Südosten zunächst noch freundlich bis sonnig. Später ziehen auch dort mehr Wolken auf, 18 bis 25 Grad. Dann gehen wir zum Freitag, also zum Wochenendstart morgen im Süden und Osten. Zunächst noch ein bisschen Regen. Später freundlicher, im Westen nach Nebelauflösung zunehmend heiter und trocken, 18 bis 23 Grad.
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3: Ich bin Moritz Einzel. Koalitionskrach um die Zuckersteuer. Das Kanzleramt hat offenbar den Gesetzentwurf von Finanzminister Klingbeil gestoppt. Das berichtet die Bild-Zeitung. Der Entwurf sei nicht mehrheitsfähig und nicht abgesprochen. Klingbeil hatte einen neuen Gesetzentwurf vorgelegt. Die Steuer auf gezuckerte Getränke soll demnach mittelfristig 1,2 Milliarden Euro einbringen. Die steigenden Lebenshaltungskosten sind laut einer Umfrage auch in diesem Jahr die größte Sorge der Menschen in Deutschland. Demnach haben fast 6 von 10 große Angst davor, dass die Kosten für Einkaufen, Miete und andere Ausgaben des alltäglichen Lebens weiter nach oben gehen, zeigt eine Langzeitstudie der R&V-Versicherung. Auch mögliche Steuererhöhungen, Leistungskürzungen sowie eine Überforderung des Staates durch Geflüchtete gehören zu den Hauptsorgen der Menschen. Seit Mitternacht gilt der neue Tankrabatt und die Spritpreise sind direkt stark gefallen. Laut ADAC war der Preis für Super E10 am Morgen im Schnitt gut 14 Cent niedriger als gestern. Diesel war gut 15 Cent günstiger. Kritik an der Maßnahme kam von Grünen-Fraktionschefin Dröge. Sie verwies bei NTV darauf, dass zum neuen Jahr das Deutschland-Ticket teurer wird.
4: Ich finde es eine absolute Unverschämtheit, den Bahnfahrern gegenüber zu sagen, 2,5 Milliarden Euro sind dafür einen Tankrabatt. Und gleichzeitig hat der Bund sich jetzt entschieden, kein Geld in die Hand zu nehmen, um das Deutschlandticket wenigstens im Preis stabil zu halten.
3: Bis Jahresende soll der Tankrabatt über eine Energiesteuersenkung die hohen Spritpreise abfedern. Seit 5 Jahren ist Thomas Weikert Präsident des Deutschen Olympischen Sportbundes. Doch für eine weitere Amtszeit will er nicht kandidieren. Das hat der 64-Jährige gut 2 Monate vor dem Votum auf der DOSB-Mitgliederversammlung in Frankfurt am Main mitgeteilt. Er spüre, dass er nicht mehr die Kraft für weitere 4 Jahre Vollgas habe, so Weikert. Wer sein Nachfolger wird, ist offen.
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2: Und wir machen eine Runde Kuckucksquiz. 100 Schwarzwaldtaler gibt's zu gewinnen. Es geht gleich um ein elektronisches Gerät, das vor 44 Jahren auf den Markt kam. Und das war der Beginn einer neuen Ära in der Audiotechnik. Die ersten Hinweise gibt's gleich. Ich wünsche allen einen schönen Donnerstag.

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2: Und da starten wir wieder ein schönes Kuckucksquiz. Was zum Kuckuck nochmal kam vor 44 Jahren in die Haushalte? Eine kleine Revolution im Wohnzimmer. Plötzlich sollte Musik ohne Nadel, ohne Bandsalat und mit einem silbernen Scheibchen funktionieren. Was kam am 1. Oktober 1982 erstmals kommerziell auf den Markt? War das A, der Walkman, B, der CD-Player oder C, der iPod? Also wenn Sie es wissen, ganz flink eine WhatsApp ins Studio 0173 104 33 33. Was kam am 1. Oktober 1982 auf den Markt? A, der Walkman, B, der CD-Player oder C, der iPod? 0173 104 33 33. Und 100 Schwarzwaldtaler sichern. Jawohl. Mitmachen lohnt sich. Und dann im Premium-Shop fett einkaufen.
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2: Weiß der Kuckuck nochmal, was am 1. Oktober 1982 erstmals kommerziell auf den Markt kam? Das sollen Sie herausfinden und sollen mir die richtige Lösung nennen. Gesucht wird ein Gerät, bei dem erstmals ein Laser unsere Musik abtastete. Kein Umdrehen der Kassette, kein Knistern der Platte. Sony nannte das erste Modell CP101, also CDP101. Zum Start gab es gerade einmal 50 passende CDs zu kaufen. Na, was war das denn? A, der Walkman, B, der CD-Player oder C, der iPod? Wenn Sie es wissen, 0173 104 33 33. Nur WhatsApp-Sprachnachricht ins Studio und 100 Schwarzwaldtaler. Ganz einfach sichern. Was kam auf den Markt am 1. Oktober 82? A, der Walkman, B, der CD-Player oder C, der iPod?
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2: Ja, was habe ich denn gesucht? Ich habe drei Antworten. Ja, vom 1. Oktober 1982. Was kam denn da auf den Markt? A, der Walkman, B, der CD-Player oder C, der iPod? In der Leitung habe ich jetzt den Fred aus Petershagen. Grüß dich, lieber Fred.
3: Ja, hallo. Seid auch gegrüßt, liebes Schwarzwald-Radio-Team. Das ist natürlich B, der CD-Player.
2: Und das ist sowas von richtig. Es ist der CD-Player gewesen. Das war doch eine Revolution. Kannst du dich daran noch erinnern?
3: Ich kann mich sogar noch sehr gut daran erinnern. Ich habe den dann schon immer hinterhergefiebert. Und 1988 hatte ich dann meinen ersten eigenen CD-Player. Mhm. Und mit meiner ersten eigenen Scheibe, die ich dann ziemlich lange haben musste, weil das Geld nicht reicht für eine weitere. Und das war eine Scheibe von Madonna.
2: Ach, eine Scheibe von Madonna, guck an. Und ich hatte auch noch so einen portablen irgendwann, den konnte man im Auto anschließen und immer wenn man über ein so ein Loch gefahren ist, dann hat dieses Teil ausgesetzt und man musste wieder von vorne anfangen.
3: Da kann ich mich auch noch sehr gut dran erinnern. Das hatte ich dann später auch sogar noch, als sie dann, glaube ich, bei TCM zu haben waren, Chibo damals.
2: Ja.
3: Da gab es so günstige Sachen, ja.
2: Also es war Sony CDP-101, der damals in Japan zum ersten Mal auf den Markt kam und dann gab es also ein völlig neues Musikzeitalter, auch für im Übrigen für das Radio. Denn im Radio hat man früher auch nur noch Platten gespielt. Ich habe damit auch noch angefangen und dann war das eine wirkliche Erleichterung, dass man da schnell die CDs einlegen konnte. Also jetzt 100 Schwarzwaldtaler. Ich hoffe, du hast ein Konto, mein lieber Fred.
3: Ich hab ein Konto bei euch, das ist richtig, ja.
2: Na wunderbar. Dann schreibst du mir mal noch in die WhatsApp ganz einfach rein, wie dein Nachname ist oder wie das Konto aussieht. Dann kann ich dir das gut schreiben, okay?
3: Das mache ich. Vielen Dank.
2: So, jetzt legen wir keine CD auf, sondern wir spielen das natürlich hier von der Festplatte. Das ist mittlerweile die Revolution beim Radio, dass das nicht mehr von CD kommt. Aber wir machen ja hier ab und zu noch auch von Vinyl hier bei Schwarzwaldradio. Das kommt dann wirklich noch von Platte. Also und irgendwo sitzen wahrscheinlich jetzt noch Menschen irgendwo im Wohnzimmer vor ihrem CD-Regal und denken, oh, digitales Musikzeitalter. Bei mir steht das komplett noch im Wohnzimmer rum. Und wird gar nicht mehr genutzt. Liebe Grüße an alle da draußen, die mitgemacht haben und nicht gewonnen haben. Vielleicht klappt es beim nächsten Mal. Fred, ich wünsche dir was. Einen schönen Tag. Ciao, ciao.

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1: Einen wunderschönen guten Morgen. Hier ist der Willi und ich grüße euch aus Mayen. Leider haben wir heute hier sehr verregneten Tag und sind deshalb auf der Arbeit und machen Maschinenpflege, Autos sauber und hören Schwarzwaldradio dabei. Und da würde ich mir für meinen lieben Arbeitskollegen Ben einen Song von Paul Young wünschen. Wäre schön, wenn ihr da was spielen könntet. Danke.

Guten Morgen, gerade schon bei Kathi Huhn. Den Dolly-Donnerstag, da hat sie eine Musiknummer von Dolly Parton gespielt, die hier noch gar nie gelaufen ist. Aber heute haben wir auch ein passendes Chart-Jubiläum zu Dolly Parton. Denn heute vor 43 Jahren war auf Platz 1 Total Eclipse of the Heart und Bonnie Tyler. Und wenn sie das heute Morgen verpasst haben sollten, dann bleibt ihnen der nächste Donnerstag mit dem Dolly-Donnerstag und Kathi Huhn immer morgens hier bei Schwarzwaldradio. Und das hier jetzt, wie gesagt, ein Chartjubiläum vom 1. Oktober 1983. Bonnie Tyler.

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13: Ja, in Berlin haben wir 18 Grad, die Sonne scheint, danke an Wetterwächterin Henriette, und Uwe aus Hamburg meldet 17 Grad bedeckter Himmel. Heute im Westen viele Wolken, kräftige Schauer, einzelne Gewitter, örtlich auch mit Starkregen. Im Osten und Südosten zunächst noch freundlich bis sonnig, später ziehen auch dort mehr Wolken auf, 18 bis 26 Grad. Morgen der Freitag im Süden und Osten zunächst noch etwas Regen, später freundlicher, im Westen nach Nebelauflösung zunehmend heiter und trocken, 18 bis 23 Grad.
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14: Ich bin Moritz Einzel. Der Bund der Steuerzahler hat mal wieder sein Schwarzbuch vorgelegt. Der Lobbyverband zeigt darin 100 Fälle von Steuerverschwendung auf. In diesem Jahr geht es unter anderem um einen besonders teuren Zaun, Designermöbel in einem Jobcenter oder eine Fahrradgarage nur für Staatsbedienstete mit rechnerisch mehr als 16.000 Euro Kosten je Stellplatz. Klimaneutraler Strom ist auf dem Vormarsch. In den ersten drei Quartalen dieses Jahres deckten erneuerbare Energien über 60% des Stromverbrauchs ab, so viel wie noch nie. Das hat der Bundesverband der Energie- und Wasserwirtschaft mitgeteilt. Vor allem Wind- und Sonnenenergie ist für den Anstieg verantwortlich. Das Kanzleramt hat die Pläne von Finanzminister Klingbeil zur Einführung einer Steuer auf zuckerhaltige Getränke vorerst gestoppt. Klingbeil hatte seinen Gesetzentwurf gestern in die Ressortabstimmung geschickt. In Regierungskreisen heißt es nun, sein Entwurf weiche vom Vorschlag der Finanzkommission Gesundheit ab und sei nicht mehrheitsfähig. Ein Unentschieden und eine Niederlage gab es bisher, seitdem Jürgen Klopp Bundestrainer ist. Heute Abend will die deutsche Fußballnationalmannschaft erstmals 3 Punkte in der aktuellen Nations League-Kampagne einfahren. In München trifft das DFB-Team auf Serbien. Klopp über die serbischen Spieler.
15: Na, sehr erfahren. Mit allen Abwassern gewaschen sozusagen im Fußballbereich. Und darauf müssen wir sich einstellen.
14: Im deutschen Tor wird Jonas Urbich sein Debüt geben. Er ist ja sowas wie der Kronprinz von Manuel Neuer beim FC Bayern. Urbich sagte gestern auf der Pressekonferenz:
16: Ich freue mich einfach, dass ich morgen die Möglichkeit bekomme, hier im eigenen Stadion aufzulaufen und meinen Teil dazu beizutragen, dass wir als Team unseren ersten Sieg unter Jürgen Klopp einfahren.
14: Deutschland gegen Serbien. Anstoß in der Münchner Arena ist um 20.45 Uhr.
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13: Und da haben wir doch heute auch tatsächlich den Weltvegetariertag. Dazu habe ich mir mal ein paar Gedanken gemacht. Und die gibt's gleich.

0: Und da haben wir ihn heute, den Vegetariertag. Ein Tag, an dem sich Deutschland wieder in zwei Lager teilt. Die einen sagen, ich esse nichts, was Augen hat. Und die anderen, ah, dann nehme ich halt Kartoffeln, die haben nur Auge, aber die gucken nicht zurück. Und ich selbst, ja, ich bin da irgendwo dazwischen. Ich esse gerne Gemüse, ja, sehr gerne sogar, aber am liebsten neben einem Steak. Und jetzt bitte keinen Kulturkampf am Frühstückstisch. Vegetarisch leben ist völlig okay, Fleisch essen auch. Problematisch wird's erst, wenn beide Seiten anfangen, aus dem Mittagessen eine Religion zu machen. Der Fleischesser, ein Mann braucht Eiweiß. Und der Vegetarier sagt,
1: Brokkoli hat auch Eiweiß.
0: Und der Fleischesser, ajo, aber Brokkoli blutet nicht. Und dann ist da noch die Veggie-Industrie. Ach, die will uns ständig beweisen, dass Pflanzen alles können. Veggie-Schnitzel, Veggie-Wurst, Veggie-Frikadelle, Veggie-Hack, Veggie-Chicken. Ich warte eigentlich nur noch auf Veggie-Mettigel mit Gurkenstacheln und einer Zwiebel, die freiwillig draufliegt. Und warum muss vegetarisches Essen eigentlich immer so tun, als wäre es Fleisch? Ein Blumenkohl steht doch auch nicht morgens auf und sagt, heute wäre ich gerne Kassler. Ich finde, Gemüse darf ruhig selbstbewusst sein. Eine Aubergine sollte sagen,
1: ich bin Aubergine, friss mich oder lass es, aber nenn mich nicht Filet.
0: Andererseits sind Fleischesser auch nicht besser. Die sagen, ach ja, ich brauche kein Ersatzprodukt und kaufen dann trotzdem Leberkäse. Ja, da ist weder Leber drin noch Käse. Das ist im Grunde schon seit Jahrzehnten Fake Meats. Und dann gibt es noch die Menschen, die sagen,
1: ich bin nur unter der Woche Vegetarier.
0: Das ist wie, ich rauche nur, wenn ich Feuer habe. Oder
2: ich bin treu, außer samstags.
0: Vielleicht ist genau das die Lösung. Nicht missionieren, nicht urteilen, einfach mal probieren. Heute Gemüse, morgen Steak und übermorgen Tofu. Und am Ende sitzen sowieso wieder alle gemeinsam da und sagen,
3: Hauptsache die Pommes sind dabei.

0: Jetzt kommt ein echter Kracher-Titel in Deutschlands größter Jukebox. Sie gestalten die Playlist mit hier in Deutschlands größter Jukebox bei Schwarzwaldradio. Eine WhatsApp ins Studio kommt
1: Hallo
0: rein.
1: Hallo und einen schönen guten Tag. Ich bin Stefan Breitbach aus Nierstein. Ich grüße das Team von Schwarzwaldradio und wünsche allen Hörerinnen und Hörer einen schönen 1. Oktober mit dem Lied Electric Avenue von Eddie Grant. Einen schönen Tag noch.

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2: Hallo Jochen, hier ist Jürgen aus Saarbrücken. Ich bin seit einigen Jahren passiver Hörer von Schwarzwaldradio. Jetzt habe ich mich entschieden, was zu wünschen, was, glaube ich, zumindest noch nie bei euch gelaufen ist. Es ist von der Band Family, der Titel The Weaver's Answer mit der Wahnsinnsstimme von Roger Chapman. Würde mich freuen. Gruß aus Saarbrücken.
3: Also vielen Dank, lieber Jürgen. Wenn das noch nie gelaufen ist, dann wird's höchste Zeit. Ich spiele das Teil natürlich. Family, The Weaver's Answer, jetzt bei Schwarzwaldradio. 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

Hallo, hallo, ihr Fans der 60er, 70er, 80er und 90er. Und wir blicken doch auch mal auf Social Media heute an diesem 1. Oktober. Wir haben ja einige Hintergründe zu einem Kultsong. Sultans of Swing von den Dire Straits. Das war der ganz große Durchbruch. Und da können Sie sich mal reinklicken. Ja, in unseren Oldie-Blog Radiothek auf schwarzwaldradio.com. Darum geht's. Und dann heute auf Instagram und Facebook zwei Alben, zwei völlig verschiedene Welten. Heute vor 55 Jahren veröffentlichte Cat Stevens Teaser and the Firecat mit Klassikern wie Moonshadow und Morning Has Broken. Gefühlvoll, spirituell und bis heute absolut zeitlos. Und 1984 wollten die Ramones wieder zurück zu ihren Wurzeln. Härter, schneller, direkter. Und schon der Titel Too Tough to Die hatte dabei eine ziemlich ernste Vorgeschichte. Und die Geschichten hinter beiden Alben, die gibt's jetzt auf Social Media. Reinklicken auf Facebook, Instagram, liken, teilen, kommentieren. Und wenn Sie's abonnieren, dann verpassen Sie gar nichts bei uns.

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1: Hi, lieber Jochen. Hi, liebe Schwarzwald-Radio-Team. Hier ist der Manni aus München. Wenn möglich, würde ich mir wünschen von Grant Miller, Colder Than Ice, oder von Olivia Newton-John, Don't Cut Me Down. Gell? Das überlasse ich euch. Ganz lieben Dank schon mal. Gell? Schönen Tag noch. Ciao.
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5: Heute der Donnerstag, der 1. Oktober. Im Westen viele Wolken, kräftige Schauer, einzelne Gewitter, örtlich auch mal Starkregen. Im Osten und Südosten zunächst noch freundlich bis sonnig. Später ziehen auch dort mehr Wolken auf. 18 bis 26 Grad. Ein paar Temperaturen von unseren Wetterwächtern. Michaela aus Neuss in Nordrhein-Westfalen, 19 Grad und Regen. Und Hans-Peter aus Chemnitz, 21 Grad, viele Wolken. Dann blicken wir morgen auf den Freitag. Im Süden und Osten zunächst noch ein bisschen Regen, später freundlicher. Im Westen nach Nebelauflösung zunehmend heiter und trocken. 18 bis 23 Grad.
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6: Ich bin Dominik Schweiger. Seit Mitternacht gilt der neue Tankrabatt und die Spritpreise sind direkt gefallen. Laut ADAC war der Preis für Super E10 am Morgen im Schnitt gut 14 Cent niedriger als gestern. Diesel war gut 15 Cent günstiger. Bis Jahresende soll der Tankrabatt über eine Energiesteuersenkung die hohen Spritpreise abfedern. Ob der Rabatt aber komplett an die Verbraucher weitergegeben wird, ist offen. Ökonomen und Oppositionspolitiker kritisieren den Tankrabatt als wenig zielgerichtete Entlastung mit der Gießkanne. Koalitionskrach um die Zuckersteuer. Das Kanzleramt hat offenbar den Gesetzentwurf von Finanzminister Klingbeil gestoppt. Laut Bild sei der Entwurf nicht mehrheitsfähig und nicht abgesprochen. Klingbeil hatte einen neuen Gesetzentwurf vorgelegt. Die Steuer auf gezuckerte Getränke soll demnach mittelfristig 1,2 Milliarden Euro einbringen. Nach der missglückten Hinrichtung der verurteilten Mörderin Christa Pike hat der Gouverneur des US-Bundesstaates Tennessee, Lee, alle weiteren Hinrichtungen für dieses Jahr ausgesetzt. Die 50-jährige Pike hatte zuvor zwei Giftspritzen überlebt. Sie wurde ins Krankenhaus gebracht. Sie war 1996 wegen Mordes an einer 19-jährigen Bekannten zum Tode verurteilt worden. Im dritten Anlauf soll er endlich her, der erste Sieg für Jürgen Klopp als Fußball-Bundestrainer. Um 20.45 Uhr empfängt Deutschland Serbien in der Nations League und steht schon unter Druck. Pia Wegner blickt voraus.
7: Ein 1:1 in den Niederlanden, ein 0:1 gegen Griechenland. Der Start unter Jürgen Klopp war mehr als holprig. Jetzt wechselt er den Kader erst einmal kräftig durch. 9 mögliche Debütanten sind im zweiten DFB-Aufgebot dabei. Hoffnung auf 3 Punkte macht der Gegner Serbien. Der hat in diesem Jahr erst einmal gewonnen und beide bisherigen Nations League-Spiele verloren.
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5: 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Jetzt geht's im Tagebuch der großen Hits um einen Song, der ist aus dem Jahre 1967 von Robert Knight. Sandra kannte den Song schon seit ihrer Kindheit und wollte ihn irgendwann selbst singen. 2 Jahrzehnte später wurde daraus einer ihrer größten Hits, Sandra und Everlasting Love. Gleich die ganze Story im Tagebuch der großen Hits.

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1: 1. Oktober 1987. Sandra ist in den Charts mit Everlasting Love. Diese Nummer ist seit Anfang ihrer Entstehung so beliebt, dass sie eine ewig lange Geschichte von Coversongs in Gang setzt. Ursprünglich wird Everlasting Love in den 60ern für Robert Knight geschrieben. Sein Original klingt so. Der Erfolg des Songs macht ihn für ziemlich viele Bands und Künstler sehr interessant. Die Band The Love Affair ist dann die nächste, die ihn covert. In den 70ern macht sich der Sänger Carl Carlton an die Nummer. Rex Smith und Rachel Sweet covern den Song dann Anfang der 80er. Sandras Version Ende der 80er ist dann noch nicht die letzte, aber bestimmt eine der besten. Kennengelernt hat sie den Song schon als Kind durch die Love Affair-Version. Sie erzählt, dass sie damals schon gesagt hat, den Song will ich irgendwann mal selber singen. Ja, und manchmal, da werden solche Kinderträume eben wahr.

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1: Tom aus Krefeld mal wieder. Wie wär's denn mal wieder mit einem neu entdeckten Oldie? Und zwar A Hard Rain's Gonna Fall, aber nicht vom Originalinterpreten Bob Dylan, sondern von Roxy Music bzw. Brian Ferry. Das wär toll. Dankeschön. Einen schönen Tag euch allen.

Das war's für mich heute an diesem 1. Oktober. Morgen freue ich mich im Übrigen auf unseren Sting-Tag. Ja, da werden wir in dem Programm ganz viele Sting- und Police-Songs verstecken, denn morgen wird Sting 75, also großer Tag für Sting und Schwarzwaldradio. Und jetzt geht's weiter mit Matthias Drescher. Viel Spaß mit Matthias, jetzt gleich nach mir. Wir hören uns morgen früh wieder ab 10.30 Uhr. Wünsche Ihnen noch einen wunderbaren Donnerstag. Bleiben Sie uns treu und empfehlen Sie uns weiter. Am Mikrofon war Jochen Kneifeld.

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10: Hallo zusammen. Ich wünsche allen einen wunderschönen Nachmittag mit uns.

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an Bord der USS General George M. Randall in Bremerhaven angekommen und er diente im Panzerbataillon der 3. US-Panzerdivision und das dann auch in den Ray Barracks in Friedberg im Hessischen. Und damit war Elvis Presley natürlich ganz, ganz lang in Deutschland unterwegs und eben am 24. März 1958, also vor 68 Jahren genau, hat er insgesamt seinen Wehrdienst angetreten und hat natürlich, als er dann hier in Deutschland war, viel aus Deutschland auch mitgenommen. Und da finde ich ja auch diesen Song "Muss ich denn aus dem Städtele hinaus", den er da auf seine Art und Weise kreiert hat, richtig, richtig dolle. Also Elvis Presley vor 68 Jahren hat er angefangen mit dem Wehrdienst und dann am 1. Oktober 1958 kam er nach Deutschland.

Da ist er angekommen, der Elvis Presley. Ja, hier bei Schwarzwaldradio ist er eben gelaufen mit Jailhouse Rock. Ja, und eine gewisse Art von Jailhouse hat Elvis Presley heute vor 68 Jahren erlebt. Und zwar ist er tatsächlich am 1. Oktober...

0: Oldies neu entdecken, das ist Schwarzwaldradio am Donnerstagnachmittag, 14.45 Uhr. Und ja, wie ist es denn im Moment mit dem Wetter?
1: Heute kann es regnen, stürmen oder schneien.
0: Ja, man muss die Sonne manchmal selbst erzeugen, wenn es jetzt in den Herbst und Winter reingeht, weil da kann es ja manchmal schon ziemlich kräftig unbeständig sein. Das Wetter ist wechselhaft, von einer Sekunde auf die andere ist es nicht mehr so, wie man es gerne hätte. Und dann kann es ja manchmal auch sein, dass dann die Laune so ein bisschen daran, ja, zu knapsen hat. Aber wir von Schwarzwaldradio, wir wollen jetzt einfach mal von euch wissen, wie sieht's denn aus? Welcher Song baut euch auf, wenn das Wetter mal nicht so dolle da draußen ist? Welcher Song legt ihr ein oder wollt ihr bei Schwarzwaldradio hören, damit die gute Laune einfach da bleibt, auch wenn die Sonne mal nicht scheint, auch wenn's mal schüttet wie aus Eimern? Ja, dann schickt mir das einfach mal rein unter der 0173 104 33 33. Eure Musikwünsche zum Herbst, wir sind ja mittendrin. Wenn man sich so mal umschaut, die Bäume sind schon kräftig verfärbt an manchen Stellen. Gleichzeitig eben ziehen jetzt dann auch in den nächsten Tagen immer mal wieder dicke Wolken übers Land. Es gibt mal ordentlich Regen. Also ich persönlich, ich setze mich dann wirklich ganz gern ins Wohnzimmer, schalte tatsächlich Schwarzwaldradio ein und hoffe, dass dann mein Lieblingslied kommt, das mich dann in dem Augenblick richtig dolle aufbaut, nämlich das hier.

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14: Das ist recht unterschiedlich in Deutschland. So gibt es zum Beispiel leichte Bewölkung in Berlin-Treptow bei Thomas. 23 Grad schickt er mir rüber. Sonnenschein haben wir in Plauen bei Renate. 24 Grad, das ist doch mal ein Wort. So kann man es doch auch noch ganz gut aushalten. Aber an manchen Stellen ist es dann tatsächlich auch regnerisch. Beispielsweise in Dortmund bei Andreas. 18 Grad schickt er mir hier rüber. Und heute Nachmittag, ja, da ist das Wetter auch so lala. An manchen Stellen in der Osthälfte oft Sonnenschein oder nur leicht bewölkt. In der Westhälfte dafür umso mehr dicke Wolken. Und sie werden auch immer mehr bis zum Abend. Bleibt es aber meistens trocken. So ab und zu kann es ein paar Spritzer geben. Ja, und die Temperatur. Die sind immer noch an manchen Stellen ganz ordentlich, aber an manchen Stellen auch so, wie es für den Herbst gehört, nämlich zwischen 19 und 30 Grad. Jetzt ist es gleich 15 Uhr.
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15: Ich bin Dominik Schweiger. Die Zuckersteuer kommt erstmal nicht. Das Kanzleramt hat den Entwurf von Finanzminister Klingbeil gestoppt. Der Vorschlag sei so in der Regierung nicht mehrheitsfähig, hieß es aus Regierungskreisen. Mehr von Thomas Bleskin.
16: Dass die Steuer auf Cola, Fanta, Sprite und Co. trotzdem im nächsten Jahr kommt, ist durchaus wahrscheinlich. Klingbeil dürfte den Entwurf jetzt nachjustieren. Hat er immerhin schon mal gemacht, als es darum ging, die Zuckersteuer auch auf Leitprodukte auszudehnen, obwohl diese überhaupt keinen Zucker enthalten. Für Verbraucher wird die neue Abgabe, wenn sie denn irgendwann kommt, im Portemonnaie durchaus spürbar. Die Bild-Zeitung hat ausgerechnet, dass ein Liter klassische Coca-Cola Stand heute um 45 Cent teurer werden würde.
15: Es gibt einen neuen Rekord beim Ökostrom. Bis Ende September hat Strom aus erneuerbaren Energien über 60% des Gesamtverbrauchs ausgemacht. So viel wie noch nie. Laut dem Bundesverband der Energie- und Wasserwirtschaft gab es im Vergleich zum Vorjahreszeitraum nochmal ein Plus um 4%. Vor allem Strom aus Wind und Sonne sind für den Anstieg verantwortlich. Der Bund der Steuerzahler wirft Bund, Ländern und Kommunen vor, dass sie unser öffentliches Geld zum Fenster rauswerfen. In seinem neuen Schwarzbuch nennt der Verband 100 Fälle von sogenannter Steuergeldverschwendung. Wichtig ist aber auch, der Bund der Steuerzahler ist kein unabhängiges Kontrollorgan, sondern ein privater Lobbyverband mit wirtschaftsliberaler und unternehmensnaher Ausrichtung. Seit 5 Jahren ist Thomas Weikert Chef des Deutschen Olympischen Sportbundes. Für eine weitere Amtszeit will er aber nicht kandidieren. Das hat er gut 2 Monate vor der Wahl auf der DOSB-Mitgliederversammlung in Frankfurt am Main gesagt. Er spüre, dass er nicht mehr die Kraft für weitere 4 Jahre Vollgas habe, so Weikert. Wer sein Nachfolger wird, ist noch offen.
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14: Hinein geht es in diese Stunde mit Inka und Hamilton, Dancing into Danger. Und danach sage ich nur noch, da, da, da, da, Achtung, die Polizei kommt.

0: Also bei dem Song bin ich ja wirklich richtig textsicher als du, da. Und schon ist man mit dabei, wenn Police hier bei Schwarzwaldradio läuft. Oldies neu entdecken und ich habe euch gefragt, wie sieht's denn aus? Welcher Song tut euch im Herbst so richtig gut und weckt die gute Laune in euch, auch wenn's da draußen vielleicht wettertechnisch nicht ganz so dolle ist?
1: Hi Matthias, Albatros von Fleetwood Mac, das wäre doch eine feine Sache. Okay, hier ist der Klaus aus Schlingelfeld. Alright, ciao.
0: Ja, dann lassen wir doch den Albatros mal fliegen.

0: Oldies neu entdecken, ja, das am liebsten mit einer Sprachnachricht per WhatsApp.
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2: Servus, liebe Schwarzwaldradio. Ich melde mich aus dem schönen Bayern, bin gerade unterwegs und habe mitgekriegt, dass ihr fragt nach einem Song, der mir, wenn es so wäre, die schlechte Laune vertreibt, wenn das Wetter mal nicht so ist, wie es mir gefällt. Das ist bei mir ganz klar Bob Marley. Three Little Birds auf jeden Fall ist da Top-Favorit dabei. Und wenn es so spielen wird, würde ich mich sehr freuen. Ihr macht die beste Musik. Ich höre euch wirklich regelmäßig und gern. Dankeschön. Grüße aus dem schönen Oberbayern.
0: Ja, vielen Dank für das wunderbare Lob. Und warum machen wir die beste Musik? Weil wir die besten Hörerinnen und Hörer haben, mit den besten Wünschen zum richtigen Atlas.

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10: Und da lassen wir mit Madonna mal ein bisschen Urlaubsgefühle aufkommen. La Isla Bonita. Und danach geht's nach Amerika mit Billy Ray Cyrus. Achy Breaky Heart. Können wir ein bisschen die Pferde satteln und abrocken.

0: Wenn der Herbst hier im Schwarzwald einzieht, dann ziehen wir meistens unsere Badehose ein und tauchen ein wenig ab, und zwar in den schönen Bädern hier in der Region.
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2: Das höchstgelegene Sohle-Heilbad Europas liegt im Schwarzwald. Bad Dürrheim, 733 Meter über dem Meer zwischen Schwarzwald und Schwäbischer Alb, ganz in der Nähe der Donau- und Neckarquelle. Maiko Spettl von der Drei Welten Tourismus GmbH.
3: Man kann dort das Salz, die Sohle, in erster Linie natürlich in der Therme erleben, das Sohlemar. Dort sind 11 verschiedene Sohlebecken mit unterschiedlichen Wassertemperaturen, die man da genießen kann. Wir haben aber auch zum Beispiel auch ein Gradierwerk, ja, wo die Sohle eben dann verrieselt wird, wo man kostenfrei im Kurpark genießen kann. Und natürlich aber auch in sonstiger vielfältiger Form, zum Beispiel durch unsere Naturkosmetiklinie, die Salzquelle.
2: Auf der Homepage des Thermalbads gibt es übrigens eine Besucherampel. Hier kann man vorm Besuch immer checken, wie viele Leute aktuell in Therme und Sauna sind und ob sich's damit lohnt, zum Entspannen vorbeizuschauen.
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0: Die Tage werden kürzer, die Nächte kälter und verregneter wird's auch mitunter, denn der Herbst zieht langsam ein. Es gibt aber auch viel Sonnenschein, der goldene Herbst, der lässt noch ein bisschen auf sich warten. Aber ich bin mir sicher, das kommt auch bald. Für viele ist der Herbst dann so eine Zeit, um mal runterzukommen, um sich ein bisschen zu entspannen schon mal. Ja, und da ist natürlich dann auch die Frage, bei welchen Songs lebt ihr wieder so richtig auf in den nächsten Tagen?
1: Ein freundliches Servus, liebes Schwarzwald-Radio-Team. Ein Song, der bei mir die gute Laune immer wieder bringt, das ist Beautiful Noise von Neil Diamond. Und ich würde mich freuen, wenn ihr den heute Nachmittag nochmal spielen könntet. Bis dann, macht weiter so.
0: Dankeschön, lieber Uwe. Hier ist ein guter Laune-Song bei Schwarzwaldradio. Und wenn ihr auch was habt, gerne über WhatsApp 0173 104 33 hier rüber schicken und mir ein bisschen erzählen, was euch die richtig gute Laune in die Augen treibt.

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11: So ein bisschen Aprilwetter im Oktober jetzt hier in Deutschland. So regnet es zum Beispiel in Gütersloh bei Ennio. 21 Grad schickt er uns rein. Horst aus Lage Lippe hat auch ein bisschen nass von oben. 19 Grad. Nur Wolken gibt es in Füssen bei Alexander. Immerhin 22 Grad. Ja, und auch die Sonne ist unterwegs bei leichter Bewölkung in Echen in Bayern. Bei Michaela 24 Grad schickt sie mir hier rüber. Und heute, ja, da bleibt es ganz so, wie es jetzt ist. Immer mal wieder ein paar dicke Wolken durchziehen. Ab und zu kommt auch mal ein bisschen die Sonne zum Vorschein. Von dem her gesehen kann man irgendwie alles draußen machen. Einfach ein Jäckchen mitnehmen und dann kann man nochmal vielleicht auch den ein oder anderen Herbstsonnenstrahl genießen. Und auch morgen bleibt das Wetter dann ähnlich wie heute. Jetzt ist es 16 Uhr.
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12: Ich bin Dominik Schweiger. Das Deutschlandticket wird ab nächstem Jahr wieder teurer. Es kostet dann 66,80 Euro. Bei seiner Einführung vor 3 Jahren hatte es noch 49 Euro gekostet. Die Deutsche Umwelthilfe kritisiert, mit einem Teil der Milliardenkosten für den heute gestatteten Tankrabatt hätte die Erhöhung verhindert werden können. Die Verbraucherzentrale warnt, dass sich immer mehr Menschen das Deutschlandticket nicht mehr leisten könnten. Stichwort Tankrabatt, der gilt ja seit heute wieder und das macht sich an den Tankstellen auch bemerkbar. Allerdings nicht so stark wie erhofft. Mehr von Thomas Bleskin.
13: Die tägliche 12-Uhr-Erhöhung ließ Autofahrer kurz aufschrecken. Inzwischen haben sich die Preise wieder eingependelt. Super E10 bei 2,20 Euro und Diesel bei 2,34 Euro, Stand 14 Uhr. Viel ist damit vom Tankrabatt nicht geblieben. Im Vergleich zu gestern sind die Unterschiede minimal. Genau das hatten Kritiker vorhergesagt. Sie werfen der Bundesregierung nun vor, nichts aus der ersten Mineralölsteuersenkung im Sommer gelernt zu haben.
12: Weniger Urlaub, mehr arbeiten, aber nicht mehr Geld. So lässt sich das Gedankenspiel von VW-Chef Blume ganz gut zusammenfassen. Auch er kritisiert, dass die Arbeitskosten in Deutschland zu hoch seien im Vergleich zu anderen europäischen Ländern. Volkswagen hatte zuvor mehrere Tarifverträge gekündigt und damit den Weg für Verhandlungen freigemacht. Die Gewerkschaft IG Metall kündigt Widerstand gegen Eingriffe in die 35-Stunden-Woche an. Portugals Nationalmannschaft hat die legendäre Rückennummer 7 von Cristiano Ronaldo neu vergeben. Beim Nations League-Spiel heute Abend in Dänemark trägt Rafael Leão die Nummer. Ronaldo hatte das Teamquartier zuvor verlassen, nachdem er beim Sieg gegen Norwegen nur auf der Bank saß und auch gegen Dänemark nicht für die Startelf vorgesehen war.
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11: Hallo zusammen.

Oldies neu entdecken. Ja, das geht hier bei Schwarzwaldradio ganz einfach über die 0173 104 33 33. Und da meldet sich die Petra und sie sagt, Mensch, ihr fragt doch danach, was macht man für schöne Musik rein, wenn es so einen trüben Herbsttag gibt. Bei uns hat es im Moment 25 Grad und ist bewölkt in Düsseldorf. Und da freut sich vor allem auch mein Mann darüber, wenn Joachim Witt im Radio läuft, im Speziellen mit Märchenblau. Ja, da feiern wir doch ein Fest an diesem wunderbaren Tag, wenn der Lieblingssong bei Schwarzwaldradio kommt.

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Hier ist Schwarzwaldradio an einem Donnerstagnachmittag, der an vielen Stellen in Deutschland schon richtig herbstlich ist. Und im Herbst, da hat man ja manchmal auch ausführlich Zeit, Musik zu hören. Und deswegen gibt's jetzt auch mal ein längeres Musikstück hier als Wunsch. Und zwar von Martin. Er ist auf der Insel Rügen zu Hause. Und wenn dann der Sturm so richtig pfeift und ja, das Wetter nicht so ist, dass man rausgehen möchte, dann hört man doch am liebsten Schwarzwaldradio. Und da kann's dann auch mal sein, wenn da so ein Song kommt, der 6 Minuten und 41 Sekunden geht, dass man so richtig runterkommt. Poor Man's Moody Blues, Barclay James Harvest.

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0: Jamiroquai hier bei Schwarzwald Radio. Too Young to Die um 16.39 Uhr. Und ja, der Herbst, der zieht ja über unser Land. Wir haben es gehört und an manchen Stellen, da ist es auch schon ein bisschen trüb. Der Nebel kommt durchaus durch. So kann es morgen früh zum Beispiel an vielen Stellen sein. Zum Wetter nachher noch mehr, kurz vor 17 Uhr. Und da braucht man natürlich gute Laune. Viele schalten dafür Schwarzwaldradio ein und da habt ihr natürlich auch schon mal alles richtig gemacht. Aber man kann natürlich schon mal seinen ganz eigenen Herbst-Oldie neu entdecken für die gute Laune.
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2: Moin, mein liebes Schwarzwaldradio, der Tom hier aus Herne. Leider mit schlechtem Wetter, aber ich bin am Kochen. Ich brauche gute Laune Musik. Wie wär's mit Steve Harley and Cockney Rebel? Make me smile. Und wenn er das nicht findet auf der Schnelle, könnt ihr irgendwas von den Bay City Rollers spielen. Die sind auch immer lustig. Tschüss und euch allen einen schönen Resttag noch.
0: Danke, ebenso. Tschüssi. Und hier kommen sie, hier die Steve Harley und Cockney Rebel. Und alle lächeln wir jetzt uns durch Deutschland hindurch bei Schwarzwaldradio. 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
1: Ja, hallo Schwarz-Weiß-Radio. Bei der Musik kommt mir ja gleich wieder die Erinnerung hoch an die Kinderdisco, weil dann für 50 Pfennig Eintritt eine Karte gekriegt haben, wo dann eine Single verlost wurde und für 20 Pfennig gab es eine Schmalzstulle. Das war schon herrlich. Ja, denn oben in der Jeansjacke dann die Bürste drin, andere Seite die Monatskarte oder die Marlboro, je nachdem. War eine schöne Zeit. Danke für die tolle Musik.

Fats Domino. Ja, das war schon eine Granate auf der Bühne, der Kerle. Ich habe den mal erlebt, live in Rastatt, schon mindestens 25 Jahre her. Und es war einfach nur gigantisch. Ich meine, er hatte ja schon ordentlich Volumen. Und er saß da an seinem Klavier und sang da ganz gemütlich über all das, was er so erlebt hat mit seinen Songs und hat auch eine Wahnsinnsausstrahlung gehabt, der Kerl. Es war eine Wonne, bei seinem Konzert dabei zu sein. Ja, und irgendwann ging dann so dermaßen die Post ab, dass er über den Hocker am seinem Klavier hochgestiegen ist und stand dann oben, also es war ja eigentlich ein Flügel, wenn man ehrlich sind, stand dann da oben drauf auf dem Flügel und hat dazu getanzt, zu seiner Musik, die noch seine Band gespielt hat. Und er hatte ja dann immer Schmuck an seinen Händen und genau diesen hat er dann von seinen Fingern abgezogen und das Ganze ins Publikum geworfen. Oh ja, die Damen, die waren natürlich verrückt nach dem, was darunter kam. Sicherlich, es war kein hochwertvoller Goldschmuck, aber er hatte seinen individuellen Wert, weil wenn mal ein Ring an Fats Dominos Finger war und der fliegt dann von der Bühne und ihn dann ergattern, ja, das ist auf jeden Fall eine wunderschöne Erinnerung an ein solches Konzert. Und ich war sehr angenehm überrascht, was der Mann da so alles auf die Bühne brachte und ich höre auch heute noch immer wieder gerne seine Musik. So wie die von Earth, Wind and Fire. Fantasy. Ja, und so ein bisschen Fantasy gehört im Leben dazu. Dann lässt sich alles wunderbar ertragen und wir haben Spaß miteinander.

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8: Da gibt es ein bisschen Regen in Deutschland, beispielsweise in Hamm in Westfalen bei Jörg. 17 Grad schickt er mir hier rüber ins Studio. Bedeckt ist es in Halberstadt bei Schwarzwaldradio Wetterwächter Thorsten mit 19 Grad. Leichte Bewölkung gibt's aber auch, und zwar in Winkelheid im schönen Bayerischen bei Birgit immerhin 21 Grad. Lässt sich doch aushalten. So wie das Wetter jetzt ist, so bleibt's heute auch. In der Nacht wird's kühler und dunkler. Und morgen am Freitag ist es in der Südosthälfte mit vielen Wolken zunächst ziemlich nass. Es kommt immer wieder feucht von oben rüber. Und dann aber irgendwann wird es auch da dann freundlicher. Und insgesamt gibt es in Deutschland einen Wechsel aus Sonne und Wolken. Zwischen 17 und 23 Grad liegen die Temperaturen. Apropos 17, es ist kurz nach 17 Uhr.
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9: Ich bin Dominik Schweiger. Seit Mitternacht gilt der neue Tankrabatt und die Spritpreise sind direkt gefallen. Laut ADAC war der Preis für Super E10 am Morgen im Schnitt gut 14 Cent niedriger als gestern. Diesel war gut 15 Cent günstiger. Bis Jahresende soll der Tankrabatt über eine Energiesteuersenkung die hohen Spritpreise abfedern. Ob der Rabatt aber komplett an die Verbraucher weitergegeben wird, ist offen. Ökonomen und Oppositionspolitiker kritisieren den Tankrabatt als wenig zielgerichtete Entlastung mit der Gießkanne. Klimaneutraler Strom ist auf dem Vormarsch. In den ersten 3 Quartalen dieses Jahres deckten erneuerbare Energien über 60% des Stromverbrauchs ab, so viel wie noch nie. Das hat der Bundesverband der Energie- und Wasserwirtschaft mitgeteilt. Vor allem Wind- und Sonnenenergie ist für den Anstieg verantwortlich. Der Bund der Steuerzahler wirft Bund, Ländern und Kommunen vor, dass sie unser öffentliches Geld zum Fenster rauswerfen. In seinem neuen Schwarzbuch nennt der Verband 100 Fälle von sogenannter Steuergeldverschwendung. Wichtig ist aber auch, der Bund der Steuerzahler ist kein unabhängiges Kontrollorgan, sondern ein privater Lobbyverband mit wirtschaftsliberaler und unternehmensnaher Ausrichtung. Im 3. Anlauf soll er endlich her, der 1. Sieg für Jürgen Klopp als Fußball-Bundestrainer. Um 20.45 Uhr empfängt Deutschland Serbien in der Nations League und steht schon unter Druck. Pia Wegner blickt voraus.
10: Ein 1:1 in den Niederlanden, ein 0:1 gegen Griechenland. Der Start unter Jürgen Klopp war mehr als holprig. Jetzt wechselt er den Kader erst einmal kräftig durch. 9 mögliche Debütanten sind im 2. DFB-Aufgebot dabei. Hoffnung auf 3 Punkte macht der Gegner Serbien. Der hat in diesem Jahr erst einmal gewonnen und beide bisherigen Nations League-Spiele verloren.
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2: Ja, das geht ganz einfach mit einer WhatsApp-Nachricht an die 0173 104 33 33. Und das ist völlig egal, wo Sie auf dieser Welt sind. Sie erreichen uns hier im Studio in Offenburg. Und ich habe ja nach gute Laune-Songs gefragt bei schlechtem Wetter, wenn jetzt dann der Herbst einem den Strich durch die Rechnung macht und man zu Hause bleiben muss. Und da kommt tatsächlich aus Kroatien eine Nachricht von Mark. Er sitzt im Moment bei 24 Grad in der Sonne und genießt den Tag mit uns gemeinsam und meint, naja, man kann aber doch trotzdem gute Laune-Songs sich wünschen, oder? Natürlich kann man das. Und für ihn ist so ein Song Ship of Fools von World Party. Da geht ihm so richtig das Herz auf.

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Ja, also wer da nicht in Schwung kommt hier mit Eloise, dann weiß ich's auch nicht. Hier ist Schwarzwaldradio und wir grooven uns so ein bisschen ein in Richtung Herbst, der ja zweifelsohne jetzt übers Land hinweg weht und auch immer mehr die nächsten Tage kommen wird. Wir werden mit Sicherheit noch mal ein paar bunte Herbsttage haben. Der goldene Oktober steht ja noch bevor. Aber es gibt dann auch immer wieder so die Momente, wo man einfach merkt, naja, das Wetter, das verschafft einem so ein bisschen den Blues. Und einen großen Push erlebt bei miesem Herbstwetter die Nicole aus Niederbayern immer, wenn sie in ihrer Gärtnerei farbenfrohe Blumen verarbeiten kann, und schickt mir hier ein Foto von einem herrlich bunten Blumengesteck mit ganz tollen Sonnenblumen, mit Rosen, mit allem möglichen drum und dran. Ich bin ja da kein Experte, ich weiß nur, sie sind bunt und schön und es macht gute Laune. Aber ganz davon abgesehen, meint die Nicole, liebt sie zu dieser Zeit High-Energy-Disco-Musik, und einer meiner absoluten Favoriten ist Donna Summer mit diesem Song hier. MacArthur Park. Ja, auch da geht's kräftig rund im Radio.

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0: Hier ist Schwarzwaldradio aus dem Schwarzwald, genauer gesagt aus Offenburg am Rande des Schwarzwaldes. Und man kann uns in ganz Deutschland bundesweit über DAB Plus empfangen. Und viele haben uns da gerne drin, die dann auch in ganz Deutschland tagtäglich unterwegs sind. Lkw-Fahrer, Taxifahrer oder auch Außendienstler, die halt immer irgendwie Radio hören während im Auto fahren und froh sind, wenn sie nicht ständig umschalten müssen und einfach einem Sender treu bleiben können. Und wenn man so auf den Autobahnen rumcruist, dann stellt man fest, da kommen immer mal wieder so braune Schilder zum Vorschein. Ja, die Schilder zeigen einem, wo es richtig schön ist in Deutschland und man kann dabei auch einiges dazulernen. Zum Beispiel, dass es da einen Ort gibt, den man in erster Linie mit Milchprodukten in Verbindung bringt, aber dass es da auch andere leckere Sachen gibt.
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2: Weihenstephan. Bereits seit knapp 1000 Jahren wird auf dem Weihenstephaner Berg in Freising Bier gebraut. Offiziell ging es im Jahr 1040 los, die Geburtsstunde der ältesten Brauerei der Welt. Damals noch als Klosterbrauerei Weihenstephan tritt die heutige bayerische Staatsbrauerei Weihenstephan noch immer qualitäts-, traditions- und selbstbewusst auf und lehrt noch immer zahlreichen Braumeistern das besondere Handwerk.
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Schwarzwaldradio am Donnerstagnachmittag 17.53 Uhr mit Ihren Musikwünschen Oldies neu entdecken rund um das Thema Wetter heute Nachmittag. Ich wollte von euch wissen, bei welchen Songs blüht ihr so richtig auf, egal wenn das Wetter draußen schmuddelig ist oder wie auch immer. Und da schreibt die Mascha aus Darmstadt, oh, Reason von Rod Stewart, das macht doch bei jedem Wetter gute Laune.

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8: Ja, da geht's langsam in die Nacht rein in Deutschland und unsere Schwarzwaldradio-Wetterwächter, die für Schwarzwaldtaler hier auf unserer Homepage die Wettermeldungen einreichen, die melden mir da entsprechend Wolken, zum Beispiel in Limbach-Oberfrohna bei Andreas 22 Grad, in Oranienburg hat's 23 Grad, bei Silke, auch da sind ein paar Wolken unterwegs, leicht bewölkt dagegen ist es bei Alexandra in Hilpoltstein, 23 Grad schickt sie mir auch rüber, also es ist durchaus noch angenehm warm. Morgen dann, ja, ist es insgesamt auch gar nicht so übel. Es gibt in der Südosthälfte zwar viele Wolken und es wird immer mal wieder ein bisschen nass, aber ansonsten stellt sich nach der Auflösung von Frühnebelfeldern oft ein richtig schöner, freundlicher Wechsel aus Sonne, ein paar schönen Wetterwolken ein und da bleibt es dann auch überall trocken und die Temperaturen liegen am morgigen Freitag zwischen 17 und 23 Grad. Und jetzt ist es 18 Uhr.
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9: Ich bin Dominik Schweiger. Wer länger als 4 Jahre Kunde von Amazon Prime ist, für den gibt's gute Nachrichten. Es gilt erstmal wieder der alte Preis von 69 Euro statt der 90 Euro im Jahr. Der Bundesgerichtshof hat die Preiserhöhung vor 4 Jahren für unwirksam erklärt. Dafür hätten die Kunden nämlich ausdrücklich zustimmen müssen, hieß es. Für schon zu viel gezahltes Geld kann man sich einer Sammelklage der Verbraucherzentrale anschließen. Das Deutschlandticket wird ab nächstem Jahr wieder teurer. Es kostet dann 66,80 Euro. Die Deutsche Umwelthilfe kritisiert, mit einem Teil der Milliardenkosten für den heute gestarteten Tankrabatt hätte die Erhöhung verhindert werden können. Die Verbraucherzentrale warnt, dass sich immer mehr Menschen das Deutschlandticket nicht mehr leisten könnten. Stichwort Tankrabatt, der gilt ja seit heute wieder und das macht sich an den Tankstellen auch bemerkbar. Allerdings nicht so stark wie erhofft. Mehr von Thomas Beskin.
10: Die tägliche 12-Uhr-Erhöhung ließ Autofahrer kurz aufschrecken. Inzwischen haben sich die Preise wieder eingependelt. Super E10 bei 2,20 Euro und Diesel bei 2,34 Euro. Stand 14 Uhr. Viel ist damit vom Tankrabatt nicht geblieben. Im Vergleich zu gestern sind die Unterschiede minimal. Genau das hatten Kritiker vorhergesagt. Sie werfen der Bundesregierung nun vor, nichts aus der ersten Mineralölsteuersenkung im Sommer gelernt zu haben.
9: Die katholische Kirche in Deutschland will sich stärker gegen den Zulauf zur AfD und gegen Antisemitismus stellen. Der Vorsitzende der Deutschen Bischofskonferenz Wilmer warnte vor einem politischen Paradigmenwechsel, sollte die AfD in Sachsen-Anhalt Regierungsverantwortung übernehmen. Zugleich bezeichnete er den wachsenden Antisemitismus von rechts und links als Angriff auf die Demokratie.
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8: Hinein geht es in den Abend mit Duran Duran, Ordinary World. Und danach haben wir Bob Dylan eingeladen, mal durchzuschauen und uns eins zu zwitschern. The times they are a-changing. Also, Radio laut drehen und genießen.

0: Der Freitag steht bevor, doch davor machen wir erstmal den Donnerstagabend klar mit Ihren Musikwünschen. Ja, ich wollte wissen, wie ist es denn so, wenn das Wetter nicht ganz so mitspielt? Was machen wir denn da? Was spielen wir da euch für schöne Musik, damit die gute Laune hochkommt? Und da kommen immer wieder interessante Sprachnachrichten rein über WhatsApp 0173 104 33 33.
1: Hallo, hier ist der Wolf aus Seckbach. Wir haben wunderschönes Wetter. Es regnet nämlich und das ist so dringendst nötig. Denn nicht nur die Natur, auch unsere Flüsse brauchen das, um mal wieder ein Big River zu werden. Wie wär's denn mit der Version von Johnny Cash oder auch von Willie Nelson oder von beiden? Big River wäre ein schöner, gute Laune Sound bei dem schönen Regenwetter. In diesem Sinne, danke für die schöne Musik. Bis bald.

0: Wir sind in Kontakt via WhatsApp 0173 104 33 33.
1: Hallo Matthias, hier spricht die Sonja. Ja, wo du jetzt gesprochen hast von dem Blumenstrauß und die Dame hat was von High Energy erwähnt, da ist mir die Evelyn Thomas mit dem Song High Energy in den Sinn gekommen. Mit dem hatte ich ja eigentlich gerechnet. Donnerstag ist auch okay, aber High Energy wäre doch auch mal eine Option. Schönen Mittag.

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10: So eine halbe Stunde haben wir noch zusammen und da läuft schon Eye of the Tiger von Survivor. Und nachher gibt's noch Knock Three Times von Dawn und dann gibt's einen weiteren Wunsch zum Thema Wetter. Da rollen die Steine wieder hier durch den Schwarzwald.

0: 18.37 Uhr, das Schwarzwaldradio live aus Offenburg. Und wir bekommen ja tagsüber ganz viele WhatsApp hier rein. Viele Musikwünsche, viele Anregungen und manchmal, da kommen richtig nette und freundliche WhatsApp hier rein. Und eine davon möchte ich jetzt nicht vorenthalten, vom Klaus aus Erfurt.
1: Hallo ihr Lieben, ich buddle mich gerade in meinem Garten in die Erde tief hinein mit eurem Sender. Ohne den hätte ich längst aufgegeben. Ich bereite mich für den nächsten Sommer vor, ein kleiner Pool im Garten. Ohne euch hätte ich längst aufgegeben. Weiter so. Tolle Musik, toller Sender. Hab den Tipp bekommen aus dem Schwarzwald von lieben Freunden, die ich hiermit natürlich auch sehr gern grüße und euch auch. Beste Grüße. Tschüss.
0: Ach, es ist doch so herrlich, wenn man bei der Gartenarbeit helfen kann und sich dabei die Hände nicht schmutzig macht und auch nicht ins Schwitzen kommt hier als Moderator der Sendung, die den lieben Klaus dabei unterstützt. Ja, und jetzt haben wir noch einen Musikwunsch in zu Sachen Wetter.
2: Moin, lieber Matthias, hier ist der Wolfgang aus Schleswig-Holstein. Ich hätte einen Musikwunsch, vielleicht kannst du den erfüllen, wären die Rolling Stones mit dem Lied The Last Time. Viele liebe Grüße in die Ortenau.

Wer sich gerade vorkommt wie im Kino, ja, die Musik macht's möglich. Iris, The Goo Goo Dolls, hier bei Schwarzwaldradio. Viel Musik aus Stadt der Engel. 1998 ist der Song rausgekommen. Und bei uns läuft er natürlich noch hier. Classic Oldies, oder wie heißt es nochmal genau? Oldies neu entdecken, das machen wir ja hier immer ganz gern bei Schwarzwaldradio.

0: Ja, es funktioniert. Hier vorm Studiofenster, da prasselt der Regen nieder hier in der Offenburger Innenstadt. Und das war eben ein Wunsch von...
1: Hallo Matthias, hier ist der Uwe aus Ochtrup. Zum Thema Wetter hätte ich natürlich auch noch einen genialen Titel von der Gumbay Dance Band Rain. Vielleicht hätte es ja Platz noch bis zum Ende der Sendung.
0: Jo, bis dann. Genau, vielleicht hat er Platz, ne? Genau. Aber er ist auf jeden Fall toll, der Song. Macht fröhlich und da ist das Wetter völlig wurstegal. Es macht einfach Spaß.

0: In diesen Wochen klingelt bei vielen von euch das Telefon. Dann werdet ihr gefragt, welches Radio hört ihr?
1: Sag mal, Charlie, warum rufen die eigentlich an?
2: Ja, die wollen ja eigentlich niemanden groß nerven. Das ist einfach die Umfrage zur Mediennutzung. 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
2: Ja, weil wir als Privatsender, wir bekommen ja keinen Cent von dem, was die Leute an Rundfunkgebühren bezahlen. Wir finanzieren uns absolut ausschließlich nur durch Werbeeinnahmen.
1: Aber stell dir vor, was ist jetzt, wenn ich gerade keine Zeit habe?
2: Das ist bei denen auch kein Problem. Das kann man denen sagen und einen Wunschtermin ausmachen. Die rufen dann passend zurück. Da muss man sich auch nicht vorbereiten. Alles, was man braucht, wäre ein bisschen Zeit und den Willen, ehrlich zu antworten.
1: Bleib freundlich.
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13: Es regnet in Amt Wachsenburg bei Silvana. 19 Grad kommen hier rüber. Dann haben wir aber auch noch ein paar dicke Wolken in Baden-Baden bei Vera. 19,5 Grad und ja, so geht's in die Nacht hinein. Morgen dann insgesamt auch recht freundlich in der Südosthälfte. Viele Wolken, ab und zu gibt's da ein bisschen Regen. Ansonsten überall nach Frühnebelfelder Auflösung freundlich. Ein paar Wolken sind am Himmel, aber die dienen der Deko. 17 bis 23 Grad. Jetzt ist es gleich 19 Uhr, dann gibt's Gary's Gold hier auf der Antenne. Gary, lass dich mal hören! Ja, da ist er nämlich schon. Und ich habe jetzt auch einen schönen Abend mit Gary, mit euch, wie auch immer. Tschüss, sagt Matthias Drescher.
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14: Ich bin Dominik Schweiger. Dass Amazon fürs Prime-Abonnement vor 4 Jahren den Preis deutlich erhöht hat, ist unwirksam. Das hat der Bundesgerichtshof entschieden. Die Kunden hätten dem ausdrücklich zustimmen müssen. Ronny Thorau mit den Infos, was das bedeutet.
15: Vor 4 Jahren hatte Amazon den Preis für sein Prime-Abonnement deutlich erhöht, bei jährlicher Abrechnung zum Beispiel von 69 auf 89,90 Euro. Allerdings bat Amazon nicht ausdrücklich um Zustimmung. Die Verbraucherzentrale NRW klagte, bekam in Vorinstanzen Recht und Amazon scheiterte nun mit seinem Einspruch am BGH. Für Altkunden gelten damit bis auf Weiteres wieder die alten Preise. Schon gezahlte Mehrgebühren können Verbraucher entweder individuell zurückfordern oder sich einer Sammelklage der Verbraucherzentrale NRW anschließen.
14: Das Kanzleramt hat den Entwurf von Finanzminister Klingbeil für eine Zuckersteuer gestoppt. Die Vorlage weiche von den Empfehlungen der Finanzkommission Gesundheit ab und sei nicht mehrheitsfähig, heißt es. Die Union lehnt eine Zuckersteuer grundsätzlich ab. Die SPD kritisiert die Blockade und verweist darauf, dass die Einnahmen ins Gesundheitssystem fließen sollten. Weniger Urlaub, mehr arbeiten, aber nicht

0: mehr Geld. So lässt sich das Gedankenspiel von VW-Chef Blume ganz gut zusammenfassen. Auch er kritisiert, dass die Arbeitskosten in Deutschland zu hoch seien im Vergleich zu anderen europäischen Ländern. Volkswagen hatte zuvor mehrere Tarifverträge gekündigt und damit den Weg für Verhandlungen freigemacht. Die Gewerkschaft IG Metall kündigt Widerstand gegen Eingriffe in die 35-Stunden-Woche an. Bei den Schülerprotesten in Frankreich ist es erneut zu Gewalt gekommen. In Marseille brannten mehrere Busse und ein Feuerwehrauto. In Paris lieferten sich Demonstrierende Auseinandersetzungen mit der Polizei. Schüler zündeten Feuerwerkskörper, die Beamten setzten Tränengas ein. Landesweit richten sich die Proteste gegen überfüllte Klassen, Lehrermangel und weitere Probleme an den Schulen.
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3: Es gibt keinen besseren Start in eine Sendung als mit einem echten Blockbuster. Möge die Macht mit euch sein.

0: Oh, yeah.
1: Star Wars theme, Cantina Band from Mekko. Die Originalversion für den Film wurde von John Williams komponiert, doch es war die Disco-Version von Meco Menardo, die 1977 genau die richtigen Töne zur richtigen Zeit traf, finde ich. Meco war ein so großer Fan von Star Wars, dass er hat das Film tatsächlich 11 Mal hintereinander angeschaut, bevor er beschloss, einen Disco-Klassiker zu produzieren, der es auf Platz 1 der amerikanischen Billboard Hot 100 schaffte, heute, vor genau 49 Jahren. Doch das war nicht sein erster Nummer 1-Hit. Ende 74 produzierte er 2 der ersten Disco-Nummer 1-Hits, die die Welt je gehört hat. Der erste Dance-Song überhaupt, der die Spitze der Charts erreichte, war Never Can Say Goodbye von Glory Gaynor im Jahr 1974. Dank Mekos Magie. Und sein nächster Song war 74, der dritte Nummer 1 Dance-Hit. Und das hören wir als erstes an. Hier ist Al Downing mit I'll Be Holding On. Welcome to Gary's Gold. Möge die Macht mit euch sein.

0: Die Britpop-Legende Damon Albarn von Blur stand hinter diesem unglaublichen musikalischen Meisterwerk mit Rap von Del, the funky Homo Sapien, Clint Eastwood von Gorillaz. Davor ein großer Hit der britischen Band Pulp aus dem Jahr 1995. Die Jungs waren Fans von Disco-Musik und dieser Song, den wir gehört haben, war ein mitreißender Disco-Beat, der auf den Riff aus Laura Branigans Gloria basierte. Es ist auch Gary's Gold. Oh yeah. Und wir haben mit Primal Scream angefangen, die ursprünglich als Indie-Band galten, aber Loaded aus dem Jahr 1990 hob sie auf ein ganz neues Niveau. Im Jahr 2022 platzierte das Rolling Stone Magazine Loaded auf Platz 56 ihrer Liste der 200 größten Dance-Songs aller Zeiten. Also so weit würde ich zwar nicht gehen, aber es ist definitiv ein Gary's Goldstück. Und wir haben ein kleines Problem gehabt vorhin, nicht überall. Es kam drauf an, wo du gerade warst, aber kurz vor der Dreierreihe ein Problemo außerhalb unseres direkten Einflussbereichs. Irgendwo auf der Strecke ist etwas auf die Strecke geblieben. Aber wie gesagt, wir konnten nichts dafür. Wir waren es nicht. Wir leugnen es. Nein, es war so. Es war irgendwie, der Provider hat irgendwie nicht provided. You know what I mean. So, was machen wir jetzt? Oh, ja. Ich denke, in ein paar Sekunden machen wir etwas mit einem House Music Hammer. Seid ihr dabei? Gut.
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Instrumente. Wurden von Jamie Principle gespielt. Geschrieben und arrangiert. 4 Jahre später wurde es von Frankie Knuckles neu gemischt und in seinem Club The Power Plant gespielt. Und es war der Moment, in dem das Stück richtig durchstartete und einem der größten House-Tracks der 80er Jahre wurde. Your Love, Frankie Knuckles und Jamie Principle. Hier ist Schwarzwaldradio, Germany's biggest jukebox. Und das hier ist 100% Crystal Waters and Pure Love.

0: Ich habe fast 3,5 Jahre gewartet, bevor ich das Stück wieder gespielt habe. Aber noch verrückter ist die Tatsache, dass es mittlerweile über 42 Jahre alt ist. Oh, wer hat die Zeit gestohlen? George Michael und Andrew Ridgeley. Wham! Everything She Wants. Und für den Fall, dass wir alle noch mehr haben wollen, eine Stunde Zeit habe ich noch.
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0: Zweite Stunde, die zweite Runde. Und ich kann ganz klar sagen, dass diese Nummer 1 Hit der Dance Charts von Anfang 82 einfach zu meinem absoluten musikalischen Lieblingsgoldstücken gehört. Oh yeah! 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

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Wenn man bei Schwarzwald Radio ist, hier ist Gary's Gold. Es ist Donnerstagabend, und das ist wieder einer dieser großen Hits aus den 80ern, den ihr vielleicht schon eine Weile nicht mehr gehört habt. Ich spiele ihn tatsächlich zum ersten Mal, und das ist die, kurz mal überlegen, 220. Folge von Gary's Gold, Superfly Guy Express. Ladies and Gentlemen, Oldies neu entdecken am Donnerstag hier bei Schwarzwald Radio, und heute Abend gibt es noch viel zu entdecken. Ja, ich weiß, dass Deutschland später in der Nations League gegen Serbien spielt mit der Nationalmannschaft, und wenn ihr Fußballfan seid, habt ihr natürlich das Recht zu sehen, wie sich Klopps Jungs schlagen. Aber ihr könnt eure Ohren bei mir lassen und den Ton am Fernsehen bis 21 Uhr ausschalten, wenn ihr einige musikalische Meilensteine nicht verpassen wollt, wie diesen hier, Heatwave, Gangster of the Groove.

0: Die unglaubliche Stimme von Johnny Wilder und einer der besten Dance-Groove-Komponisten, den die Welt je gesehen hat, Rod Temperton, haben zusammen mit einer fantastischen Band namens Heatwave einige meiner Lieblingssongs geschaffen. Sie leben zwar nicht mehr, aber solange ich lebe, werde ich immer wieder was finden und hier bei Schwarzwaldradio spielen. Und heute Abend habe ich etwas mitgebracht, das man nicht jeden Tag zu hören bekommt. Nein, vielleicht habt ihr diesen Song oder diese Songs sogar noch nie gehört. Und mindestens zwei der Künstler kennt ihr sehr gut. Ike und Tina Turner sangen 1965 einen Song namens Somebody, Somewhere Needs Me. Er wurde zu einem Northern Soul Klassiker. Kommt gleich. Noch bevor, Nile Rodgers und Bernard Edwards, noch bevor Nile Rodgers und Bernard Edwards' Sister Sledge unter ihre fittische Namen, waren die Mädchen 74 schon großartig. Und ich werde die Northern Soul Dreierreihe beginnen mit Sister Sledge. Love, don't you go through no changes on me. Leute, es ist einfach nur der absolute Wahnsinn.
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0: 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The Rim Shots. Eine amerikanische Disco-Funk-Band, die zwar nicht viele große Hits hatte, aber dieser Song wird seit 1976 in der Northern Soul-Szene immer wieder gespielt. Do what you feel. Leute, ein bisschen Zeit habe ich noch. Und in ein paar Sekunden springen wir in das Jahr 1999. Don't go away.
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0: Diese Woche, vor 27 Jahren erschienen, 1999, und außerdem ein Top 40-Hit in Deutschland, Caught Out There von Kelis. Ich glaube, dass sie etwas sauer war auf irgendeinen Typ war, oder?
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0: Ja, vor ziemlich genau 50 Jahren habe ich meinen nächsten Song zum ersten Mal gehört. Es gehört zum Gary's Gold Funk. Produziert von Quincy Jones und performt von zwei brillanten Musikbrüdern, The Brothers Johnson. Get the funk out of my face.

yeah, Teddy. Du hast recht, Mann. Es ist ganz einfach. L-O-V-E, Love. Und der Mann könnte singen und sprüht voller Liebe. Teddy Pendergrass. 1978 aus dem großartigen Album Life is a Song Worth Singing. Voller Liebe und Emotionen von einer der größten Soul-Crooners. When Somebody Loves You Back. Life is a Song Worth Singing, the title track, war ebenfalls geil. Only You, Cold Cold World, geschrieben von McFadden und Whitehead. 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And God eben gehört, When Somebody Loves You Back, ein wunderbarer Singer. Aber leider, meine Zeit geht etwas zu Ende heute Abend, aber ich habe was für einen wunderbaren Schluss aufgehoben, okay? Ich hoffe von ganzem Herzen, dass ihr meinen Rat befolgt habt und den Ton am Fernseher vorerst ausgeschaltet habt, denn heute habe ich meine Lieblingsband dabei. Earth, Wind and Fire. Und wenn sie über Leidenschaft singen, dann muss man sich einfach zurücklehnen und zuhören. One of the best bands in the world. From me, Gary. Till next week, same time, same place. Keep cool, stay safe, be good. Here is Earth, Wind and Fire, live mit Devotion.

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10: Ich bin Dominik Schweiger. Der neue Tankrabatt spaltet die Bevölkerung nahezu genau in zwei Lager. Im ARD-Deutschland-Trend halten 47% die Steuersenkung auf Benzin und Diesel für richtig, 46% lehnen sie dagegen ab. Deutlicher fällt das Urteil zur Energiepolitik insgesamt aus. Für 3/4 der Befragten tut die Bundesregierung nicht genug gegen die hohen Preise. Das Deutschlandticket wird ab nächstem Jahr wieder teurer. Es kostet dann 66,80 Euro. Die Deutsche Umwelthilfe kritisiert, mit einem Teil der Milliardenkosten für den heute gestarteten Tankrabatt hätte die Erhöhung verhindert werden können. Die Verbraucherzentrale warnt, dass sich immer mehr Menschen das Deutschlandticket nicht mehr leisten könnten. Dass Amazon fürs Prime-Abonnement vor 4 Jahren den Preis deutlich erhöht hat, ist unwirksam. Das hat der Bundesgerichtshof entschieden. Die Kunden hätten dem ausdrücklich zustimmen müssen. Ronny Thorau mit den Infos, was das bedeutet.
11: Vor 4 Jahren hatte Amazon den Preis für sein Prime-Abonnement deutlich erhöht, bei jährlicher Abrechnung zum Beispiel von 69 auf 89,90 Euro. Allerdings bat Amazon nicht ausdrücklich um Zustimmung. Die Verbraucherzentrale NRW klagte, bekam in Vorinstanzen Recht und Amazon scheiterte nun mit seinem Einspruch am BGH. Für Altkunden gelten damit bis auf Weiteres wieder die alten Preise. Schon gezahlte Mehrgebühren können Verbraucher entweder individuell zurückfordern oder sich einer Sammelklage der Verbraucherzentrale NRW anschließen.
10: Die Abstimmung über eine Lockerung des europäischen Verbrenneraus verzögert sich. Laut dem Magazin Spiegel wurde die für Montag geplante Abstimmung im Verkehrsausschuss des EU-Parlaments verschoben, möglicherweise um 2 Wochen. Grund sind demnach schwierige Verhandlungen um einen Kompromiss der Parteien aus der politischen Mitte. Die konservative EVP will das bislang für 2035 geplante Verbrenneraus stärker lockern.
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1: Wir haben einen super Tag hier im Schwarzwald gehabt. Wir haben mit der tollen Hängebrücke angefangen, da mit den tollen Wasserfällen auch drunter. Ein einmaliges Erlebnis. Ja, und danach waren wir auf einer Sommerrodelbahn, Finley. Wo war das?
2: In Todtnau.
1: Ich glaube, die geht 3 Kilometer runter den Berg.
2: Und in der Seilbahn hoch war auch cool.
1: Ja, toll.
2: Perfekter Ausblick.
1: Zum Abkühlen sind wir an den Schluchsee gefahren und machen uns jetzt langsam wieder auf den Weg nach Freiburg.
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8: Ich bin Christian Lang. Tag 1 mit dem neuen Tankrabatt neigt sich dem Ende entgegen und der Sprit ist tatsächlich etwas günstiger, im Schnitt um 10 Cent pro Liter. Thomas Pleskin berichtet.
9: Für Autofahrer lohnt sich trotz Tankrabatt der Blick auf die Uhr. Kurz vor Mittag kostet der E10 bundesweit im Schnitt nämlich 2,05 Euro und Diesel knapp 2,20 Euro. An einigen Tankstellen lag E10 sogar zeitweise unter 2 Euro. Dann kam der übliche Preissprung um 12 Uhr. ADAC und ACE raten zur Nutzung von Vergleichs-Apps oder einfach Google Maps. Auch dort werden die Spritpreise angezeigt.
8: Viele Menschen sehen den Sozialstaat als Stärke Deutschlands, trauen der Bundesregierung aber nicht zu, ihn zu sichern. Im ARD-Deutschland-Trend glaubt das nicht mal jeder Fünfte. Die Wiedervereinigung bewerten Ostdeutsche persönlich überwiegend positiv. Fast die Hälfte sieht Vorteile. Im Westen sagt dagegen mehr als die Hälfte, sie habe das eigene Land kaum beeinflusst. Die Preiserhöhung für Amazon Prime vor 4 Jahren ist unwirksam. Das hat der Bundesgerichtshof entschieden. Amazon hat den Jahrespreis um 20 Euro angehoben, ohne die Kunden ausdrücklich um Zustimmung zu bitten. Für betroffene Altkunden gelten deswegen vorerst wieder die früheren Preise. Bereits gezahlte Mehrkosten können sie selbst zurückfordern oder sich einer Sammelklage der Verbraucherzentrale NRW anschließen. Die geplante Zuckersteuer sorgt für neuen Streit in der Bundesregierung. Das Kanzleramt hat einen Entwurf von Finanzminister Klingbeil gestoppt. Aus Regierungskreisen heißt es, die Vorlage sei nicht mehrheitsfähig. Die Union lehnt die Steuer grundsätzlich ab, die SPD kritisiert die Blockade. Die geplanten Einnahmen sollten ins Gesundheitssystem fließen.
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1: 1. Oktober 1987. Sandra ist in den Charts mit Everlasting Love. Diese Nummer ist seit Anfang ihrer Entstehung so beliebt, dass sie eine ewig lange Geschichte von Coversongs in Gang setzt. Ursprünglich wird Everlasting Love in den 60ern für Robert Knight geschrieben. Sein Original klingt so. Der Erfolg des Songs macht ihn für ziemlich viele Bands und Künstler sehr interessant. Die Band The Love Affair ist dann die nächste, die ihn covert. In den 70ern macht sich der Sänger Carl Carlton an die Nummer. Rex Smith und Rachel Sweet covern den Song dann Anfang der 80er. Sandras Version Ende der 80er ist dann noch nicht die letzte, aber bestimmt eine der besten. Kennengelernt hat sie den Song schon als Kind durch die Love Affair Version. Sie erzählt, dass sie damals schon gesagt hat, den Song will ich irgendwann mal selber singen. Ja, und manchmal, da werden solche Kinderträume eben wahr.

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2: Ich bin Christian Lang. Der erste Tag mit neuem Tankrabatt und der drückt die Literpreise von E10 und Diesel um rund 10 Cent im Vergleich zum Mittwoch. Thomas Bleskin berichtet.
3: Für Autofahrer lohnt sich trotz Tankrabatt der Blick auf die Uhr. Kurz vor Mittag kostete E10 bundesweit im Schnitt nämlich 2,05 Euro und Diesel knapp 2,20 Euro. An einigen Tankstellen lag E10 sogar zeitweise unter 2 Euro. Dann kam der übliche Preissprung um 12 Uhr. ADAC und ACE raten zur Nutzung von Vergleichs-Apps oder einfach Google Maps. Auch dort werden die Spritpreise angezeigt.
2: Die Bundeswehr bekommt ein eigenes Drohnenregiment für den Kampf gegen unbemannte Systeme. Bis zu 600 Soldatinnen und Soldaten sollen Reichweiten bis 500 Kilometer abdecken. Das hat Verteidigungsminister Pistorius auf dem Truppenübungsplatz Bergen in Niedersachsen angekündigt. Das erste Drohnenregiment soll bis 2027 stehen. Eine Zuckersteuer auf süße Getränke soll es vorerst doch nicht geben. Das Kanzleramt hat den Entwurf von Finanzminister Klingbeil gestoppt. Über einige Details herrscht wohl Uneinigkeit, heißt es aus Regierungskreisen. Grundsätzlich war sich die schwarz-rote Koalition vorher einig über eine Zuckersteuer. Die Hersteller sollen dadurch einen Anreiz bekommen, Getränke mit weniger Zucker zu produzieren. Strom aus Wind und Sonne wird in Deutschland immer wichtiger. In den ersten drei Quartalen dieses Jahres deckten erneuerbare Energien über 60% des Stromverbrauchs. So viel wie noch nie. Das hat der Bundesverband der Energie- und Wasserwirtschaft mitgeteilt. Das sind 4 Prozentpunkte mehr als im Vorjahreszeitraum.
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4: Einen wunderschönen guten, wann auch immer ihr uns hört, Freddy Kappen hier mit der neuen Ausgabe Unforgettable, die Welt ist eine Scheibe. Ja, meine Kollegen Stefan Kleiber und Dieter Kottnick, die stecken noch in anderen Verpflichtungen. Sie haben den imaginären Tritt in den Hintern aber schon bekommen und sind dann bei den nächsten Folgen ganz sicher endlich auch am Start. Ansonsten gibt's heute einen ganz anderen Kick von Down Under, nämlich das kommerziell erfolgreichste Werk von In Excess aus dem Jahr 87. Das Album ist heute das Thema, wir hören gemeinsam rein. Ich packe ein paar Storys dazu aus und los geht's erstmal mit meinem Lieblingssong drauf, die Single New Sensation.

New Sensation von INXS aus dem Album Kick. Ihr hört Unforgettable, die Welt ist eine Scheibe. Ja, und wenn es ein Konzert gibt, was ich wirklich gerne miterlebt hätte, dann ist es INXS live in Wembley im Jahr 1991. Wer es verpasst hat wie ich, der kann es zumindest auf DVD oder Blu-ray schauen und sich ebenfalls mitreißen lassen von diesem zweiten Song der Setlist, bei dem ca. 72.000 Fans sich mitreißen lassen von diesem eher simplen, aber sehr wirkungsvollen Gitarrenriff, den peitschenden Drums und natürlich auch der Präsenz von Sänger Michael Hutchins. Das Riff hat Keyboarder und Gitarrist Andrew Ferris übrigens schon 1982 geschrieben. Zum fertigen Song hat es also nochmal 5 Jahre gedauert. Und in denen ist viel passiert. Von einer Band, die in ihrer Heimat Australien schon ordentlich was gerissen hat, die dann Mitte der 80er auch in den USA beeindruckend verkauft und mit What You Need den ersten Top-10-Hit hat, zur zwischenzeitlich fast erfolgreichsten Band der Welt im Jahr 87. Kick ist das 6. Studioalbum und reißt kommerziell wirklich vieles ab. Fast 20 Millionen Exemplare werden bis heute verkauft, rund 10 Millionen davon im ersten Jahr nach Release. Einen großen Anteil hat daran natürlich auch die Single Need You Tonight.

Unforgettable mit dem Album Kick von NXS, das ist heute das Thema. Und Need You Tonight, das war die Single, die wir gerade gehört haben. Und die Welt, die wurde mit diesem Stück wirklich erobert. Der Song ist die erste Chartnotierung für die Australier in den deutschen Singlecharts, verfehlt die Top 10 nur knapp bei uns. In den USA schafft er aber sogar die Nummer 1. Und der Song ist ein Beweis dafür, dass ein Stück auch ohne großen Refrain zum Riesenhit werden kann. Als wir das Stück zum ersten Mal der Plattenfirma vorspielten, haben die uns gefragt, ob wir bekloppt sind, erinnert sich Songwriter Andrew Ferris. Der Song sei einer der wenigen Popsongs, die einen Extratakt haben, also es ist nicht das normale Viervierteschema. Und was ihn darüber hinaus besonders macht, sind die Gitarren, die in einer Art Call and Response gegeneinander spielen. Also vier Gitarren, alle drei Noten spielt angeblich eine andere. Das mache es interessanter, verrät Produzent Chris Thomas im Booklet der Kick 30 Anniversary Deluxe Edition. Ja, und dieser Chris Thomas hat solche Finessen ähnlich auch schon bei den Pretenders zuvor ausprobiert. Auch die Single Devil Inside hat einen Gitarrenriff, das den Song definiert, wenn auch vielleicht ein Ticken weniger ausgefeilt. Wir hören es uns jetzt an.

Unforgettable mit In Excess heute und im Album Kick und im Februar 88 erscheint als drittes Single daraus Devil Inside, haben wir gerade gehört. In Excess Schlagzeuger John Ferris bezeichnet den Song als A Bubbling Brew of Voodoo, also wie ein brodelndes Gebräu aus Voodoo. Und dieser Zauber, der entstehe aus dem Zusammenspiel aus Michael Hutchins Lyrics und der Musik von Andrew Ferris. Geschrieben wird der Song in London in einem Hotel und erneut gelingt der Band damit ein Top-10-Hit in den USA. Er schafft Platz 2 der Billboard-Charts und in Deutschland ist allerdings schon auf Platz 33 der Peak erreicht.

Mit Mediate geht's visuell weit zurück in die Popgeschichte. In Excess drehen für den Song einen Clip, der Bob Dylans Video zu Subterranean Homesick Blues zitiert. Und für die, die es vergessen haben, das ist das Video, in dem er die Karten mit den entsprechenden Songtextzeilen fallen lässt. Etwas, was auch Wir sind Helden in Nur ein Wort später nochmal aufgreifen sollen. Musikalisch ist Mediate ein Ausreißer. Der Rock- und Funk-Mix, den In Excess auf ihren Hits dieses Albums spielen, weicht einem Synthesizer-dominierten Track, bei dem der damals ultrateure Fairlight und ein Prophet 5 für die Atmosphäre sorgen. Weiteres Highlight, das Saxophon-Solo von Kirk Pengilly, das Produzent Chris Thomas aber so wenig nach Kirk klingen lassen will wie nur möglich. Er lässt eine frühe Aufnahme des Solos rückwärts laufen, Pengilly soll es sich anhören und dann lernen, das auch rückwärts zu spielen. Und so kommt's dann auch. Und die Band veröffentlicht tatsächlich aber einen Rough Mix anstatt eine spätere Version, weil nur diese die seltsame Anmutung hat, die die Musiker am Ende überzeugt.

Mit The Loved One wagen sich INXS an eine Coverversion, die sie Jahre zuvor schon einmal aufgenommen haben. Es ist INXS Verneigung vor dem Blues. 1982 haben sie das Stück schon einmal veröffentlicht, dafür auch ein Video gedreht und damit auch einen kleinen Hit in Australien gehabt. Die aus den 60er Jahren stammende Band Loved Ones reformiert sich Mitte der 80er. Bandmitglied Gary Humphries eröffnet sogar eine Bar in London. Man lernt sich offenbar kennen und Gary dankt INXS für die Coverversion, indem er mit seinen Loved Ones mit Send a Message einen ihrer Tracks aufnimmt. Der Song The Loved One passe einfach super zu Michael Hutchins, ist Producer Chris Thomas überzeugt. Er sei wilder als das Original und gleichzeitig eine Hommage an die Vergangenheit. Mit dem nächsten Stück in der Tracklist Wildlife gibt's dann wieder Pop Funk at its Best, ein Live-Favorit, bei dem es laut Michael Hutchins darum geht, rauszugehen, den Verstand zu verlieren, Grenzen zu überschreiten und in Schwierigkeiten zu geraten.

Vom Wildlife geht's zurück in etwas ruhigere Gefilde zur vierten Single des Albums, die bei uns mit Platz 66 zwar wieder nur eher durchschnittlich in den Charts performt, aber dennoch als einer der wichtigsten Songs von INXS gilt. Unter anderem auch durch die Tatsache, dass sie noch Jahre später häufig auf MTV Europe läuft, das vom Übergang der 80er in die 90er dann bei fast jedem Musikfan auch angekommen ist. Never Tear Us Apart schafft in der Heimat Australien bis heute sogar fünffach

Unforgettable mit In Excess und Kick und ja, die Metamorphose eines Songs innerhalb einer Produktion, die kann schon echt spannend sein. Never Tear Us Apart ist in seiner Urform ein Rockabilly-Song im Fats Domino-Style und davon hat man sich dann offenbar mit viel Arbeit weit entfernt. Erneut spielt hier Saxophonist Kirk Pengilly eine entscheidende Rolle, der für das Stück auf Geheiß des Produzenten wirklich ackern muss. Er ließ mich 60 oder 70 Takes spielen, ich war wirklich sauer irgendwann und das war dann der Take, den er auch genommen hat, so Pengilly. Zuvor hatte er offenbar das Gefühl, auf der Platte ein wenig zu kurz zu kommen. Und mit dem Solo bekommt er aber dann wirklich seinen ultimativen Moment. Auch live. Da gönnt man sich innerhalb des Songs dann auch gerne mal eine Kunstpause, bis Kirk endlich seinen favorisierten Platz auf der Bühne gefunden hat und schließlich dann das Solo schmettert. Never Tear Us Apart wird von der Band direkt als Klassiker erkannt. Es sei ein großartiger Song, so Bassist Gary Beers, Andrew Ferris, müsse sich gefragt haben, hab ich den Song geschrieben oder er mich? Ja, und auf das Stück folgt in der Tracklist dann der nächste Klassiker direkt, also es hört nicht auf, das ist Mystify. Oh,

Ihr hört Unforgettable, die Welt ist eine Scheibe und die Scheibe heißt Kick, kommt von INXS und Mystify, eben gehört, ist die fünfte Single aus diesem Album und für mich der zweitbeste Song daraus. Aus einem Demo mit Glam-Rock-Beat wird im Laufe der Produktion schließlich ein Rock-Monster. Produzent Chris Thomas ist von der Nummer musikalisch zunächst nicht allzu inspiriert, das ändert sich dann aber im Laufe der Produktion. Songschreiber Andrew Ferris ergänzt, dass Michael Hutchence' Lyrics einfach faszinierend und brillant darin seien. Der Song sei lässig und nichts darin sei übertrieben.

Für einen ordentlichen Kick dürfte auf jeden Fall die kommerzielle Performance des Albums gesorgt haben. In Kanada gibt's eine Diamantauszeichnung. Das ist als einzigen australischen Act sonst nur AC/DC mit Back in Black zuvor gelungen, die natürlich auch die einzige Band aus Down Under sind, die noch erfolgreicher als In Excess waren und sind. Apropos spektakuläre Zahlen, die fehlen uns persönlich noch, deshalb mal nicht ganz am Ende der Show, sondern einen Ticken früher hier eingestreut. Schaut bitte bei Facebook vorbei, ihr findet uns da unter Music Podcast Unforgettable. Schreibt sich Unforget LP in einem Wort, also Unforget LP in einem. Irgendjemand dachte wohl, das sei eindeutig und ließe sich leicht finden. Vielleicht war es sogar ich. Ja, was noch zu beweisen ist. Also findet uns, folgt uns da, erzählt uns, was ihr mit In Excess verbindet.

Was INXS-Manager Chris Murphy damals beweist, ist der Glaube an dieses Album in seiner jetzigen Form. Denn die US-Plattenfirma findet es zunächst gar nicht gut und denkt, die Dance- und Funk-Elemente würden das eher auf Rock konditionierte INXS-Publikum vielleicht überfordern. Manager Murphy lehnt angeblich $1 Million Produktionsbudget für eine Überarbeitung ab. Lieber konzentriert er sich auf die College-Radios als Promotion-Möglichkeit. Die Single Need You Tonight nimmt auf deren Playlists Fahrt auf, schwappt auf die großen Sender rüber, wird zu Nummer 1 and the rest is history. INXS können diesen Erfolg kommerziell zwar nicht wiederholen, legen aber mit X nochmal super nach und bleiben noch eine Dekade bis zu Michael Hutchins tragischen Tod im Jahr 97 mit nur 37 Jahren eine der größten Bands der 80er und bis heute unforgettable. So heißt auch dieses Format. Ich bin Freddy Kappen, entlasse euch mit Tiny Daggers, dem letzten Song auf Kick. Danke fürs Zuhören, bis bald.

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9: Wir haben gesucht, Urlaub mit Hund im Schwarzwald, kann ich nur empfehlen. 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
10: Ich bin Christian Lang. Erleichterung bei den deutschen Fußballfans. Im 3. Spiel unter Jürgen Klopp hat die Nationalmannschaft in der Nations League den 1. Sieg eingefahren. In München schlug die DFB-Elf Serbien mit 2:0. Die Tore haben Tom Bischoff und Florian Wirtz geschossen. Jürgen Klopp über den komplett umgekrempelten Kader nach dem Spiel im ZDF.
11: Also die Jungs haben das einfach insgesamt sehr gut gemacht. Wenn du kompakt verteidigst, dann kannst du Fußballer auf den Platz bringen. Wenn du das nicht tust, dann brauchst du nur Renner. Und der Mix aus Fußball und Einstellung war heute top. Ich habe den Jungs gesagt, das muss unsere Benchmark, das muss unsere Baseline sein. Das ist das, was wir wollen. Ob wir das jetzt direkt immer hinkriegen, dann lassen wir mal dahingestellt. Ja. Aber das Spiel haben wir gespielt.
10: Am Sonntag geht es für die DFB-Elf in der Nations League schon weiter. Dann muss man auswärts gegen Griechenland ran. Die Bundeswehr stellt ein eigenes Drohnenregiment für den Kampf gegen unbemannte Systeme auf. Bis zu 600 Soldatinnen und Soldaten sollen Einsätze in einem Radius von rund 500 Kilometern übernehmen. Verteidigungsminister Pistorius hat das auf dem Truppenübungsplatz Bergen in Niedersachsen angekündigt. Bis 2027 soll das Drohnenregiment einsatzbereit sein. Die Preiserhöhung für Amazon Prime vor 4 Jahren ist unwirksam. Das hat der Bundesgerichtshof entschieden. Amazon hat den Jahrespreis um 20 Euro angehoben, ohne die Kunden ausdrücklich um Zustimmung zu bitten. Für betroffene Altkunden gelten deswegen vorerst wieder die früheren Preise. Bereits gezahlte Mehrkosten können sie selbst zurückfordern oder sich einer Sammelklage der Verbraucherzentrale NRW anschließen. Die geplante Zuckersteuer sorgt für neuen Streit in der Bundesregierung. Das Kanzleramt hat einen Entwurf von Finanzminister Klingbeil gestoppt. Aus Regierungskreisen heißt es, die Vorlage sei nicht mehrheitsfähig. Die Union lehnt die Steuer grundsätzlich ab, die SPD kritisiert die Blockade. Die geplanten Einnahmen sollten ins Gesundheitssystem fließen.
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1: Ich bin Christian Lang. Erleichterung bei den deutschen Fußballfans. Im dritten Spiel unter Jürgen Klopp hat die Nationalelf in der Nations League den ersten Sieg eingefahren. In München schlug die DFB-Elf Serbien mit 2:0 durch Tore von Tom Bischoff und Florian Wirtz. Klopp war nach dem Spiel im ZDF komplett zufrieden.
2: Ich habe Jungs vor dem Spiel gesagt, ich habe in meinem Leben ein paar Spiele gecoacht, ich habe noch nie ein Spiel gesehen, wenn Gegenpressing durch die Decke geht, das dann schlecht war. Uns Gegenpressing ist heute durch die Decke gegangen. Das muss man einfach sagen, wir wollen jetzt nicht durchtrennen und so weiter, aber wir haben eine sehr gute Anfangsphase gehabt, wir hätten ja mehr Tore schießen können. Zu Beginn gleich aus Ballgewinn heraus. Also gegen den Ball war es herausragend und mit Ball haben wir einfach wundervollen Fußball gespielt. Die Jungs sind dran geblieben. Dann, wenn man das macht und Spaß daran findet, dann kann das so aussehen, bin echt happy.
1: Die Bundeswehr bekommt ein eigenes Drohnenregiment für den Kampf gegen unbemannte Systeme. Bis zu 600 Soldatinnen und Soldaten sollen Reichweiten bis 500 Kilometer abdecken. Das hat Verteidigungsminister Pistorius auf dem Truppenübungsplatz Bergen in Niedersachsen angekündigt. Das erste Drohnenregiment soll bis 2027 stehen. Die wichtige Bahnstrecke zwischen Hannover und Berlin wird ab heute Morgen 5 Uhr für fast 14 Monate komplett gesperrt. Die Bahn erneuert Gleise, Weichen, Oberleitungen und modernisiert etwa 2 Dutzend Bahnhöfe. Fernzüge werden über Braunschweig und Magdeburg umgeleitet und brauchen zwischen Hannover und Berlin etwa 80 Minuten länger. Strom aus Wind und Sonne wird in Deutschland immer wichtiger. In den ersten 3 Quartalen dieses Jahres deckten erneuerbare Energien über 60% des Stromverbrauchs. So viel wie noch nie. Das hat der Bundesverband der Energie- und Wasserwirtschaft mitgeteilt. Das sind 4 Prozentpunkte mehr als im Vorjahreszeitraum.
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1: Hallo aus Deutschlands schönster Genießerecke und größtem Mittelgebirge, dem Schwarzwald. Mein Name ist Zara Roth. Ich lebe da, wo andere Urlaub machen und nehme euch mit auf meine Touren. Visit Black Forest ist der Podcast für alle, die gern unterwegs sind in der Natur, die den Schwarzwald schon kennen, wie die linke Gesäßtasche oder noch gar nicht oder nur ein bisschen. Das hier ist eure Reiseinspiration in unter 20 Minuten. Das Wort Paradies wird ja durchaus auch gern inflationär verwendet. Die ursprüngliche Bedeutung als Gegenstück zum Fegefeuer hat es längst verloren. In Discountergängen bzw. Sparparadiesen und Raststättenimbissen Schlemmerparadiesen. Das dachte ich jedenfalls. Doch in dieser Folge geht es in ein echtes, liebevoll gebautes Paradies für Badefreunde. Ins Badeparadies Schwarzwald nach Titisee Neustadt. Im Palais Vital warten 12 Themensaunen. In der Palmenoase geht's in der blauen Lagune Richtung Cocktailbar schwimmen, dann eine Massage genießen. Abkühlen kann man im riesigen Außenbereich mit Naturteich und Spaß und Action gibt's im Rutschen-Universum mit Wellenbad namens Galaxy.
2: Gönnung!
1: Am Einlass empfängt mich Marketingchefin Elisabeth Seifer. Das Badeparadies ist ihr zweites Zuhause. Los geht's!
3: Wir haben hier immer wieder die Drehkreuze. Einfach quasi ein Männchen dagegen halten und schon kann man durchlaufen.
4: Okay.
3: Das wäre dein Spind demnach. Bei uns funktioniert alles bargeldlos und Co. Alles quasi mit dem Chip. Man hält den Chip dran, schließt zu. Man kann damit essen gehen, man kann damit Solarium zahlen, Cocktails zahlen an der Prima.
4: Trinkgeld?
3: Auch geht auch alles über Chip.
4: Sauna ist textilfrei?
3: Ja, genau. Also die Sauna ist komplett Palais Vital, ist textilfrei. Da haben wir 12 Saunen komplett mit eigenem Badebereich, auch eigenen Mineralpools und Co. Und wir haben jetzt relativ neu in der Palmoase eine Textilsauna auch, wo man dann quasi mit Badekleidung saunieren kann.
4: Das heißt, wenn ich jetzt wechsle zwischen dem Palais Vital und der Palmoase, muss ich mir einen Badeanzug anziehen?
3: Genau, richtig. Da sind dann auch immer so kleine Umkleidenischen, wo man auch seine Badekleidung abhängen kann.
4: Wie komme ich jetzt von hier aus zum
3: Harry Aufguss?
4: Zum Harry Aufguss.
3: Ich würde dich da hinbringen. Wenn du möchtest, kannst du dich ganz in Ruhe umziehen. Ich besorge dir so lange Badeschlappen, wenn du mir deine Größe verrätst. Und dann komme ich wieder mit Badeschlappen hierher.
4: Fantastisch.
3: Gut, bis gleich.
1: Hier gibt es Sauna-Kills zum Laien. Das kam mir erst schottisch vor, ist aber ultra praktisch. Sauna-Handtuch wie so ein Kleidchen umwickeln, Klettverschluss, zack, hält und hat sogar eine Tasche.
4: So, jetzt haben wir hier, was haben wir hier? Atmetig frei, 17,45, Kristallnebel.
3: Also wir versuchen immer so ein bisschen Zusatzprogramme zu machen an wechselnden Tagen. Das heißt, wir haben auch oft Gastaufgießer da aus anderen Thermen.
4: Ja.
3: Da gibt es ja ganze Meisterschaften auch im Saunabädeln und Co. Und haben da öfter mal Gäste auch da, die dann Spezialprogramm machen und einfach man jeden Tag mal gerade für die Stammgäste auch was Neues erleben kann.
4: Und das ist jetzt, also atmetig frei ist ein Aufguss, aber man muss sich trotzdem anmelden dafür?
3: In dem Fall ja, genau, weil das einfach einer unserer Sonderspecials ist. Die Anmeldung ist natürlich kostenfrei. Es geht uns einfach darum, dass wir den Gästen auch so ein bisschen den Stress rausnehmen wollen, immer ganz früh vor dieser Tür zu stehen.
4: Ja. Oh, eine Jugendstil-Sauna mit so Mucha-Bildern drinne und ganz schönen Ornamenten und so. Mhm. Alles ganz organisch und rund, als würde man in so einer Blume sitzen, ne?
3: Wir versuchen natürlich auch die Aufgüsse dann immer passend zu den Saunen zu gestalten.
4: Ah ja.
3: Ist, by the way, eine meiner Lieblingssaunen, Heimatstube.
4: Oh ja.
3: Die ist einmal hier links, sozusagen im Wirtshaus-Stil gehalten.
4: Genau. Das gibt's ja gar nicht. Mhm. Da ist eine Ofenbank, das ist wie als wenn man in eine Gaststätte läuft, aber es ist eine Sauna.
3: Genau, richtig. Und wir machen da auch wieder passende Programme. Das heißt, wir haben zum Beispiel unsere Spielstube, da werden auch Skatkarten und Co. ausgegeben. Man kann sich an den Tisch setzen beim Saunieren und ein bisschen spielen.
4: Die kniffeln gerade da.
3: Die kniffeln gerade, genau, da sieht man es. Wir haben einen Stammtisch mit Bier, da gibt es ein alkoholfreies Bier von unseren Partnern, von unseren Brauereipartnern.
4: Plaudersauna, also steht extra mit dran, dass man hier reden darf.
3: Genau, richtig. Also es ist ja bei uns in Deutschland normalerweise so Saunakultur, dass man immer schweigsam ist in der Sauna. Hier haben wir aber explizit das Plaudersauna ausgeschrieben, das heißt Gäste, die da reingehen, natürlich zum Kniffel spielen und so weiter.
4: Schön Kneipp und Eisspender ist natürlich auch dabei.
3: Und hier ist dann der Harry-Aufguss.
4: Ist das der Saunameister da? Hallo!
5: Hi, hi! Hallo und herzlich willkommen hier im Schwarzwald-Chalet zum Aufguss Harry. Harry ist dieser junge Herr da oben. Seines Zeichens ein schottisches Hochlandrind, wohnhaft im Glottertal in der Nähe von Freiburg. Und das sind die Freundinnen von Harry. Und die spielen alle mit in der Musik, die ich mit dabei habe. Ich bin der Rainer. Jo, insgesamt befinden sich im heißesten Ort hier im Badeparadies. In der ersten Runde gibt es sogenannte Heusud. Wir haben ganz normales Heu, das von der Wiese kommt, aufgegossen für sie. Ein Sud. Sud hat folgende Eigenschaften. Weitet in der Regel die Bronchien, das heißt in den Körper Bitterstoffe drin. Und die haben diesen Effekt. Kann sein, der ein oder andere hat einen Hustenreiz. Wenn es nicht zu stark wäre, können Sie problemlos drinnen bleiben. Vielleicht ein Hustenreiz ist okay. Falls es stärker wird, können Sie natürlich jederzeit nach draußen. Kurz Atemwege abkühlen, danach kurz lauwarm duschen, weil die Poren sind dann schon wieder zu. Ja, in dem Sinne wünsche ich viel Entspannung und gut Schwitz miteinander. Durch die Mary.
1: Das hört sich voll gemütlich an. Fakt ist aber, nur die Hälfte der 25 Leute hält den Aufguss bis zum Schluss durch.
5: So, mal richtig gut nachschwitzen. Einen schönen Tag miteinander.
1: Meine Spürnase wittert beim Harry-Aufguss nicht nur Heusud, sondern auch eine richtig gute Geschichte. Deswegen habe ich nochmal nachgehakt bei Elisabeth vom Marketing-Team.
3: Die Idee zum Harry-Aufguss ist eigentlich relativ spontan entstanden bei uns im Team. Wir hatten Sebastian Werle da und der hat neue Bilder bei uns in der Sauna montiert mit verschiedenen Kühen. Und das komplette Team war halt sofort verliebt in Harry. Er ist halt super niedliche Highland-Rind, so, da kann kaum aus seinen Augen gucken, weil die Haare so niedlich runterhängen. Und alle waren verliebt und plötzlich war klar, wir brauchen dann Aufguss dazu in dieser Sauna. Und dann hat man schnell angefangen, irgendwie mit Heu zu experimentieren, einen Sud zu machen, das Social Media Team ist zu Harry gefahren und hat gesagt, wir brauchen Original-O-Töne. Wir waren dann da und mit einem Mikrofon haben Harry gesucht auf dem Hof und auch gefunden. Das Witzige ist, Harry hat am Anfang leider keinen Ton von sich gegeben und wir wollten ja diesen Original-Ton in dem Aufguss abspielen. Hat uns die Bäuerin einen Tipp gegeben, wir müssen mal Futter holen, dann haben wir was geholt. Und tatsächlich war es auch so, Harry und seine Freunde haben dann viel gemut und wir waren total happy. Aber auf jeden Fall hört man in dem Aufguss Originaltöne auch von ihm und von seiner Herde, vom Traktor auf dem Hof. Also man kann sich da richtig schön reinfühlen.
2: Super. Ja. Also Urlaub auf dem Bauernhof bei 90 Grad in 15 Minuten komprimiert.
3: Dass wenig andere Häuser haben, dass wir eben einen kompletten Badebereich mit integriert haben im Saunabereich. Das heißt, man muss nicht dieses ständige Ziemlich-an-nicht-ziemlich-aus-Spiel machen, sondern man hat einen vollwertigen Badebereich. Wir haben hier einmal einen Pool mit Poolbar, wir haben einen Außenbereich, wir haben mehrere Mineralbecken auch im Obergeschoss.
2: Sind die Palmen echt?
3: Die Palmen sind alle echt.
2: Das gibt's ja gar nicht.
3: Ja.
2: Und die Orchideen?
3: Auch.
2: Das gibt's ja gar nicht.
3: Genau. Wir haben ein Team von eigenen Gärtnern im Haus.
2: Hallo.
3: Hallo. Wir haben ein Team von eigenen Gärtnern im Haus, die sich um die Palmen und die Orchideen kümmern und um die restliche Botanik, die noch hier ist. Wir haben Ananaspflanzen und so weiter. Wir haben verschiedene Dinge, die man so entdecken kann.
2: Toll.
3: Genau.
2: Und die Becken sind mit Marmor eingerahmt. Und man kann im Wasser an der Bar sitzen.
3: Man kann im Wasser an der Bar sitzen, genau draußen und drin.
2: Ja. Schlimmere Arbeitsplätze.
3: Definitiv, ja. Wir haben unterschiedliche Liegemöglichkeiten. Wir haben Einzelliegen, Doppelliegen. Wir haben verschiedene Kuschelmuschelmodelle, so nennen wir die.
2: Kuschelmuscheln.
3: Genau, Kuschelmuscheln. Das sind so kleine Ruheoasen. Man kann wahlweise sich eine persönliche Liege im Vorfeld buchen. Das heißt, wenn man sein Ticket reserviert, kann man sich auch einen Liegeplatz aussuchen. Ähnlich wie so in einem Kinosaal sieht man das dann und kann sagen, ich möchte die da hinten links. Oder man nutzt eine unserer frei verfügbaren Liegen. Das heißt, im Obergeschoss haben wir normale frei verfügbare Liegen, wo man sich hinlegen kann. Da fahren wir das Konzept, dass man quasi, sobald man von der Liege aufsteht, seine Sachen einfach ins Regal daneben räumt, sodass jeder Gast jederzeit auch eine Liegemöglichkeit hat.
2: Also nicht dauerhaftes Handtuch hin.
3: Genau. Außer man hat eben seine persönliche Liege im Vorfeld gebucht, dann kann man natürlich dauerhaft sein Handtuch darauf liegen lassen.
1: Hallöle, ich bin's. Nur ganz kurz, gell? Wer jetzt denkt, hä, das macht doch jeder. Obacht! Handtücher nur schmeißen ist kein Kavaliersdelikt. Laut ADAC hat ein Rhodos-Urlauber sogar vom Amtsgericht Hannover Recht kriegt und sein Geld zurück, weil das Hotel die Reservieren verboten Regel et durchgesetzt hat. Also seid lieb zueinander, besonders im Freizeitbad, gell? Das war's schon. Tschüssli! Wisst ihr Bescheid? So, jetzt aber Wellness, Erholung, Spaß.
2: Wasserfallsauna. Ganz mild, genau. 55 Grad mit schönem Schwarzwaldpanorama oder was auch immer.
3: Genau, ist eine gute Einstiegssauna. Birkensauna mit 75 Grad passt natürlich auch gut hier zur Region. Und dann die Panoramasauna, da machen wir viel auch Meditatives drin.
2: Ah ja, da ist so ein großer Gong auch.
3: So, genau, hier auch einmal dranhalten.

0: Raffaello-Feeling. Alles in weiß mit Marmor und.
1: Genau, das ist einmal unsere Empore sozusagen. Jetzt sind wir direkt in die Palmoase rüber geswitcht. Ich finde hier natürlich ein toller Blick immer. Wenn man runterguckt, man steht sozusagen in den Palmendächern. Sprudel liegen hier am Rand. Wir haben integrierte Whirlpools, sowohl außen als auch innen. Poolbar als Highlight.
0: Wie viele Leute sind hier so, wenn es richtig voll ist?
1: Früher haben wir deutlich mehr Gäste auch reingelassen. Mittlerweile machen wir das nicht mehr, weil einfach die Gäste sich, glaube ich, so in Corona auch daran gewöhnt haben, immer ein bisschen mehr Ruhe zu haben und ihre Auszeit dadurch zu finden. Man findet also immer ein gutes Plätzchen, auch bei voller Auslastung.
2: Als ob der Sommer nie zu Ende geht.
0: Das sind so die kleinen Details. Genau. Und man merkt, hier haben sich Leute richtig Gedanken gemacht. Holzstiele in eine Wand rein und da kann man seine Handtücher aufhängen und da kommt einfach ein dickes Gebläse und das ist also ein Handtuchtrockner. Ich bin total begeistert.
1: Ja, genau. Haben wir mehrere in der Anlage. Also der Bereich ist sozusagen so konzipiert, dass überall da, wo wir Lüftungen haben, die man ja ohnehin braucht, wir auch verschiedene Handtuchtrocknersysteme integriert haben.
3: Was für eine geniale Idee.
0: Galeriesteg, also hier kann man einmal drum rumlaufen, hat ein bisschen was von Europapark. Alles schön so mit Seilen abgezäunt und so.
1: Ja.
0: Und kleine Einbuchtungen, wo man sich hinlegen kann und die sich genießen. Ey, einfach nur Schwarzwald drumherum, schöne Wiese. Und der Naturteich.
4: Ihr habt da Fische drin.
0: Ist das das Eisbecken?
1: Ja, da findet immer zu bestimmten Uhrzeiten halt Eisbaden statt.
0: Also betreutes.
1: Genau, das ist uns immer besonders wichtig. Also auch beim Saunieren. Wir legen großen Wert darauf, dass alles betreut stattfindet. Natürlich insoweit der Gast das möchte. Und ihn einfach an die Hand nehmen. Weil genau das ist ja das Schöne. So dieses Urlaubsfeeling wird ja oft dadurch hervorgehoben, dass man sich um nichts Gedanken machen muss. Das heißt, wir nehmen den Gast sehr gerne, wenn er möchte, an die Hand.
3: Ich weiß nicht, wie es euch geht, aber ich werde sehr gern an die Hand genommen. Besonders, wenn die Hand mich zur Cocktailbar in die Blaue Lagune führt.
0: Ich würde ja gerne einen alkoholfreien Cocktail trinken. Kannst du mir einen empfehlen?
5: Wollen Sie was Süßes, was Saures?
0: Nicht so süß.
5: Also im Foodpunch wird extra sauer. Wir bin immer extra süß, der alle drei andere ist ich. Also halb-halb.
0: Ist so halb-halb.
5: Ja.
0: Wie wär's denn mit dem Florida?
5: So, geht schön.
0: Wow, das geht schnell. Herzlich
6: willkommen. So, schön war das in der Blauen Lagune bei 33 Grad auf dem Marmorhocker. So einen schönen alkoholfreien Cocktail zu schnabulieren. Das war doch ein kleines Hüngerchen. Also gehe ich jetzt einmal ums Becken rum. Zum Restaurant. Das sah echt lecker aus. Gucken wir uns mal an, was da so serviert wird.
0: Habt ihr eine Empfehlung?
7: Als Gemüsecurry.
0: Okay.
7: Ist ja lecker.
0: Und so salatemäßig, was ist so beliebt? Boah, der Caesar Salad sieht ja so gut aus.
7: Den könnt ihr auch ohne Hähnchenstreifen bekommen.
0: Dann nehme ich den.
7: Möchten Sie das Caesar-Dressing dazu? Joghurt mit Parmesan und Knoblauch?
6: Ja, genau, gerne.
0: Der wird in einem Radicchio-Blatt serviert. Genau. Das sieht so wunderschön aus. Ihr habt richtig tolle Ideen. Dieser, was war einer euer Klassiker mit den Garnelen?
7: Ja.
0: Das wird in so einer Holzschaufel serviert. Irgendwas in einem echten, mit einer essbaren Schüssel habt ihr auch
7: den
0: noch.
7: Den Salat Nizza, ne? Genau.
0: Also sie sehen richtig appetitlich aus.
7: Und sie schmecken auch noch.
0: Ja.
7: Appetit.
6: Danke. Ich esse jetzt hier schon 10 Minuten an meinem Caesar Salad und bin jetzt langsam am Kämpfen. Also die Portionen sind hier auf jeden Fall mächtig. Aber auch mächtig lecker.
3: Boah, jetzt wäre ich zu voll gefressen, um auf dem Bauch zu liegen. Gut, dass die Massagen heute schon ausgebucht sind. Aber gucken kann man ja mal.
0: Ich hätte mir zum Beispiel eine Beinmassage mit Zirbenöl 25 Minuten gönnen können. Oder eine Rückenschokoladenölmassage, die psychische Entspannung bringt. Ganzkörperhonig mit Massagekerze, Moorpackung, Antistress, Ganzkörper kann man sich auch einfach mal gönnen. 80 Minuten mit Moor und Gesichtsmaske. Aber ehrlich gesagt, nach einer Ganzkörper-Antistress, Gesicht, Kopf, Aromaöl nach Wahlmassage möchte ich auch nicht mehr nach Hause fahren. Dann will ich am liebsten hier übernachten oder in einer Sänfte in mein Bett getragen werden. Ob es das als Service gibt, muss ich mal fragen.
6: Wenn ich Antistress-Ganzkörpermassage buche, dann möchte ich danach nicht mal in mein Auto sitzen und nach Hause fahren. Dann hätte ich gerne, dass mich jemand ins Bett trägt.
8: Ja, das...
6: Gibt es den Service auch?
8: Nee, leider nicht. Das machen wir noch nicht.
6: Noch nicht.
3: Frage Kusch nix, hat meine Oma immer gesagt.
1: So, und jetzt wird es gleich eine andere akustische Kulisse.
0: Okay, ich freue mich schon.
1: Ja, denn hier ist ein bisschen Action.
0: Ui!
3: Einen türlosen Tunnel hinter dem entspannenden Thermen- und Spa-Bereich. An dieser Stelle, Chapeau an die Akustiker für die Schalldämmung, liegt das Galaxy. Ich blicke auf 23 Hightech-Rutschen. Ein Wellenbad, ein Wasserspielbereich für die ganz Kleinen und ein Sprungturmbecken. Und geschätzte 500 Kinder im Alter von 0 bis 18 Jahren. Hier muss niemand weinen, es hat Rutschen für alle Altersklassen. Die ganz Schnellen darf man erst ab 13 Jahren, die anderen ab 7. Und 10 Rutschen haben gar keine Altersbegrenzung.
1: Das ist eigentlich das Schöne, finde ich hier. Also, obwohl wir quasi 10 Meter von der Palmoase entfernt sind.
7: Man hat nichts gehört.
1: Nein, es ist ein guter Lärmschutztunnel dazwischen. Und das ist eigentlich auch so das Konzept unseres Gründers. Jede Zielgruppe bekommt quasi ihren Bereich, der aber vollumfänglich den Bedürfnissen angepasst ist. Das heißt, die Kinder dürfen hier laut sein, so wie sie möchten. Die dürfen schreien auf der Rutsche. Und gleichzeitig darf der andere Gast drüben in Ruhe entspannen.
3: Ist aber noch nicht alles. Das Badeparadies-Team scheint ein Haufen kreativer Köpfe zu sein.
1: Wir versuchen uns da auch immer was einfallen zu lassen. Wir haben meistens so 2-3 Events im Monat zu unterschiedlichen Themen. Wir haben schon Bingo, Musik-Bingo unter Wasser gespielt. Wir haben oft Konzerte hier. Wir machen künstlerische Themen, ganz unterschiedlich.
0: Musik-Bingo unter Wasser? Also ja. Man lässt sich ins Wasser fallen, sodass die Ohren unter Wasser sind und dann wird ein Song gespielt und dann muss man
1: möglichst schnell erraten, Titel und Interpret.
3: Okay, lass mal eine Runde spielen. Na, erraten?
4: Unter dem Meer, wo wär das Wasser besser und nasser, als es hier wäre.
3: Genau. So, wenn ihr jetzt Lust bekommen habt auf das Badeparadies und noch eine Bleibe braucht, um ein Wochenende oder eine Woche draus zu machen, bitteschön. Geht doch zum Haber-Jockelshof Schwarzwald-Gaudi in Titisee-Neustadt. Hier könnt ihr Alpaka kuscheln und Alpaka wandern und in einem echten Hexenhaus übernachten und frühstücken mit Blick in den Kuhstall. Mehr Schwarzwald geht kaum. Fazit: Das Badeparadies Schwarzwald macht seinem Namen alle Ehre, denn Paradies, wir schlagen mal kurz nach, laut Duden, ein Ort, der durch seine Gegebenheiten, seine Schönheit, seine guten Lebensbedingungen oder ähnliches alle Voraussetzungen für ein schönes, glückliches, friedliches Dasein erfüllt. Ha, würde sagen, Note 1, plus, mit Sternchen, setzen. Eine bessere Note gäbe es nur, wenn im Außenbereich ein extra Becken voll mit Labrador-Welpen wäre. Aber das ist meine persönliche Vorstellung vom Paradies. Also packt die Badehose ein oder eben auch nicht, wenn ihr in die Sauna geht. Das war's für dieses Mal. Wenn euch der Podcast gefällt, dann sagt es weiter und bis zum nächsten Mal im Schwarzwald. Eure Zara.
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1: Ich bin Christian Lang. Erleichterung bei den deutschen Fußballfans. Im dritten Spiel unter Jürgen Klopp hat die Nationalmannschaft in der Nations League den ersten Sieg eingefahren. In München schlug die DFB-Elf Serbien mit 2:0. Die Tore haben Tom Bischoff und Florian Wirtz geschossen. Jürgen Klopp über den komplett umgekrempelten Kader nach dem Spiel im ZDF.
2: Also das ist einfach, die Jungs haben das einfach insgesamt sehr gut gemacht. Wenn du kompakt verteidigst, dann kannst du Fußballer auf den Platz bringen. Wenn du das nicht tust, dann brauchst du nur Renner. Und der Mix aus Fußball und Einstellung war heute top. Ich habe den Jungs gesagt, das muss unsere Benchmark, das muss unsere Baseline sein. Das ist das, was wir wollen. Ob wir das jetzt direkt hier mal hinkriegen, dann lassen wir mal dahingestellt. Ja. Aber das Spiel haben wir gespielt.
1: Am Sonntag geht es für die DFB-Elf in der Nations League schon weiter. Dann muss man auswärts gegen Griechenland ran. Die Bundeswehr stellt ein eigenes Drohnenregiment für den Kampf gegen unbemannte Systeme auf. Bis zu 600 Soldatinnen und Soldaten sollen Einsätze in einem Radius von rund 500 Kilometern übernehmen. Verteidigungsminister Pistorius hat das auf dem Truppenübungsplatz Bergen in Niedersachsen angekündigt. Bis 2027 soll das Drohnenregiment einsatzbereit sein. Die Preiserhöhung für Amazon Prime vor 4 Jahren ist unwirksam. Der Bundesgerichtshof entschied, Amazon durfte den Jahrespreis nicht einfach um 20 Euro erhöhen, ohne die ausdrückliche Zustimmung der Kunden. Für betroffene Altkunden gelten zunächst wieder die alten Preise.